Heute, wenn ihr seine Stimme hören werdet, so verstocket eure Herzen nicht, sondern ermahnt euch selbst alle Tage, solange es heute heißt, dass nicht jemand unter euch verstockt werde durch den Betrug der Sünde. Denn wir haben an Christus Anteil bekommen, wenn wir die Zuversicht von Anfang bis

Und nun spricht der Herr, der dich geschaffen hat, Jakob, und dich gemacht hat, Israel. Fürchte dich nicht, denn ich habe dich erlöst. Ich habe dich bei deinem Namen gerufen, du bist mein. Wenn du durchs Wasser gehst, will ich bei dir sein, dass dich die Ströme nicht ersäufen sollen. Und wenn du ins Feuer gehst, sollst du nicht brennen, und die Flamme soll dich nicht versengen. Denn ich bin der Herr, dein Gott, der Heilige Israels, dein Heiland. Wohlan, alle, die ihr durstig seid, kommt her zum Wasser. Und die ihr kein Geld habt, kommt her, kauft und esst. Kommt her und kauft ohne Geld und umsonst Wein und Milch. Warum zählt ihr Geld da für das, was kein Brot ist, und sauren Verdienst für das, was nicht satt macht? Hört doch auf mich, so werdet ihr Gutes essen und euch am Köstlichen laben. Neigt eure Ohren her und kommt her zu mir. Höret, so werdet ihr leben.

Und er zeigte mir einen reinen Strom vom Wasser des Lebens, glänzend wie Kristall, der ausging vom Thron Gottes und des Lammes. In der Mitte, zwischen ihrer Straße und dem Strom, von dieser und von jener Seite aus, war der Baum des

Lebens, der 12-mal Früchte trägt und jeden Monat seine Frucht bringt, jeweils einer. Und die Blätter des Baumes dienen zur Heilung der Völker. Und es wird keinen Fluch mehr geben. Und der Thron Gottes und des Lammes wird in ihr sein. Und seine Knechte werden ihm dienen. Und sie werden sein Angesicht sehen und sein Name wird auf ihren Stirnen sein. Und es wird dort keine Nacht mehr geben. Und sie bedürfen nicht eines Leuchters, noch des Lichtes der Sonne, denn Gott, der Herr, erleuchtet sie. Und sie werden herrschen von Ewigkeit zu Ewigkeit. Und der Geist und die Braut sprechen, komm. Und wer es hört, der spreche, komm. Und wen da dürstet, der komme. Und wer da will, der nehme das Wasser des Lebens umsonst.

Herr, unser Herrscher, wie herrlich ist dein Name in allen Landen, der du zeigst deine Hoheit am Himmel. Aus dem Munde der jungen Kinder und Säuglinge hast du eine Macht zugerichtet, um deiner Feinde willen, dass du vertilgst den Feind und den Rachgierigen. Wenn ich sehe die Himmel, deiner Finger Werk, den Mond und die Sterne, die du bereitet hast, was ist der Mensch, dass du seiner gedenkst, und des Menschen Kind, dass du dich seiner annimmst? Du hast ihn wenig niedriger gemacht als Gott. Mit Ehre und Herrlichkeit hast du ihn gekrönt. Du hast ihn zum Herrn gemacht über deine Hände Werk. Alles hast du unter seine Füße getan. Schafe und Rinder, dazu auch die wilden Tiere, die Vögel unter dem Himmel und die Fische im Meer und alles, was die Meere durchzieht. Herr, unser Herrscher, wie herrlich ist dein Name in allen Landen.

Und ich sah einen neuen Himmel und eine neue Erde. Denn der erste Himmel und die erste Erde waren vergangen, und das Meer gibt es nicht mehr. Und ich, Johannes, sah die heilige Stadt, das neue Jerusalem, von Gott aus dem Himmel herabsteigen, zubereitet wie eine für ihren Mann geschmückte Braut. Und ich hörte eine laute Stimme aus dem Himmel sagen: Siehe, das Zelt Gottes bei den Menschen, und er wird bei ihnen wohnen, und sie werden seine Völker sein, und Gott selbst wird bei ihnen sein, ihr Gott. Und Gott wird abwischen alle Tränen von ihren Augen.

Und der Tod wird nicht mehr sein. Weder Leid noch Geschrei noch Schmerz wird mehr sein, denn das Erste ist vergangen. Und der auf dem Thron saß, sprach: Siehe, ich mache alles neu. Und er sprach zu mir: Schreibe, denn diese Worte sind wahrhaftig und gewiss. Und er sprach zu mir: Es ist geschehen, ich bin das A und das O, der Anfang und das Ende. Ich will dem Dürstenden geben aus dem Quell des Wassers des Lebens umsonst. Wer überwindet, der wird alles erben, und ich werde sein Gott sein, und er wird mein Kind sein.

Wer seine Sünde verheimlicht, dem wird es nicht gelingen. Wer sie aber bekennt und lässt, der wird Barmherzigkeit erlangen. Die Bedingungen, unter denen wir Gottes Barmherzigkeit erlangen, sind einfach, gerecht und vernünftig. Der Herr verlangt von uns nichts Schweres, um Vergebung der Sünde zu erhalten. Wir brauchen keine langen und ermüdenden Pilgerreisen zu unternehmen oder uns quälenden Bußübungen zu unterziehen, um uns bei dem Gott des Himmels zu empfehlen oder unsere Übertretungen zu sühnen. Denn wer seine Sünde bekennt und lässt, der wird Barmherzigkeit erlangen. Der Apostel sagt: Bekennt einander die Verfehlungen und betet füreinander, damit ihr geheilt werdet. Bekennt eure Sünden Gott, der sie allein vergeben kann, und einander euer Verschulden. Wenn du deinen Freund oder Nächsten gekränkt hast, dann musst du dieses Unrecht bekennen, und er hat die Pflicht, dir freien Herzens zu vergeben. Dann bitte Gott um Vergebung, denn der Bruder, den du verletzt hast, ist Gottes Eigentum, und indem du ihm geschadet hast, hast du gegen seinen Schöpfer und Erlöser gesündigt. Der Fall wird vor den einzig wahren Mittler gebracht, unseren großen Hohepriester, der in allen Dingen versucht worden ist, so wie wir, doch ohne Sünde, der mit unseren Schwachheiten mitfühlt und uns von jedem Schandflecken der Ungerechtigkeit reinigen kann. Wer sich vor Gott nicht gedemütigt und zu seiner Schuld bekannt hat, hat die erste Bedingung der Annahme nicht erfüllt. Wenn wir diese Reue, die man nicht bereuen muss, nicht erfahren haben, wenn wir nicht mit wahrer Herzensdemut und einem zerbrochenen Geist unsere Sünden bekannt haben und unsere Schandtaten verabscheuen, haben wir niemals wirklich nach Vergebung der Sünde gesucht. Und wenn wir nie danach gesucht haben, haben wir auch nie den Frieden Gottes gefunden. Der einzige Grund, warum unsere vergangenen Sünden nicht erlassen wurden, besteht darin, dass wir nicht bereit sind, unsere Herzen zu demütigen und den Bedingungen des Wortes der Wahrheit nachzukommen. Darüber wurden uns deutliche Anweisungen gegeben. Ein Sündenbekenntnis, ob öffentlich oder privat, sollte aus tiefstem Herzen kommen und freimütig bekannt werden. Der Sünder darf nicht dazu gedrängt werden. Es darf nicht leichtfertig und gleichgültig geschehen oder Menschen aufgezwungen werden, die das abscheuliche Wesen der Sünde noch nicht erkennen. Ein Bekenntnis aus der Tiefe der Seele findet seinen Weg zu dem Gott unendlichen Erbarmens. Der Psalmist sagt: Der Herr ist nahe denen, die zerbrochenen Herzens sind, und hilft denen, die zerschlagenen Geistes sind. Ein echtes Bekenntnis ist immer konkret und bekennt die einzelnen Sünden. Es können Sünden sein, die man nur vor Gott allein bringen muss. Es kann Unrecht sein, dass man denjenigen Personen bekennen muss, die dadurch Schaden erlitten haben. Oder es können Sünden sein, die in der Öffentlichkeit begangen wurden, die dann auch öffentlich bekannt werden sollten. Aber jedes Bekenntnis sollte eindeutig sein, auf den Punkt gebracht werden und genau die Sünden beinhalten, derer man sich schuldig gemacht hat. Zur Zeit Samuels wichen die Israeliten von Gott ab. Sie erlitten die Folgen der Sünde, denn sie hatten ihren Glauben an Gott verloren und konnten nicht mehr erkennen, wie weise und kraftvoll er sein Volk regierte. Sie trauten ihm nicht mehr zu, seine Sache zu schützen und zu verteidigen. Sie wandten sich von dem großen Herrscher des Universums ab und wollten so wie die Völker um sie herum regiert werden. Bevor sie Frieden fanden, bekannten

Sünden sie deutlich. Denn zu all unseren Sünden haben wir noch die Bosheit hinzugefügt, dass wir für uns einen König begehrten. Sie mussten genau die Sünde bekennen, die ihnen bewusst geworden war. Ihre Undankbarkeit bedrückte ihre Seelen und trennte sie von Gott. Gott kann unser Bekenntnis nicht annehmen, wenn wir die Sünde nicht ernstlich bereuen und uns nicht bessern. Entschiedene Veränderungen müssen im Leben stattfinden. Es gilt, alles abzulegen, was Gott missfällt. Dies wird die Folge aufrichtiger Reue sein. Uns wird deutlich gesagt, was wir selbst tun müssen. Wascht, reinigt euch. Tut das Böse, das ihr getan habt, von meinen Augen hinweg. Hört auf, Böses zu tun. Lernt Gutes tun. Trachtet nach dem Recht. Bestraft den Gewalttätigen. Schafft der Weise Recht. Führt den Rechtsstreit für die Witwe. Wenn der Gottlose das Pfand wiedergibt, den Raub zurückerstattet und in den Satzungen des Lebens wandelt, ohne Unrecht zu tun, so soll er gewisslich leben und nicht sterben. Paulus sagt über die Reue: Denn siehe, wie viel ernstes Bemühen hat dies bei euch bewirkt, dass ihr in Gott gewollter Weise betrübt worden seid. Dazu Verantwortung, Entrüstung, Furcht, Verlangen, Eifer, Bestrafung. Ihr habt in jeder Hinsicht bewiesen, dass ihr in der Sache rein seid. Wenn die Sünde das Gewissen abgestumpft hat, dann erkennt der Missetäter seine Charaktermängel nicht und nimmt auch nicht wahr, wie schlimm seine bösen Taten sind. Und solange er sich der überzeugenden Kraft des Heiligen Geistes nicht hingibt, bleibt er gegenüber seiner Sünde teilweise blind. Seine Bekenntnisse sind nicht aufrichtig und ernst gemeint. Jedem Schuldbekenntnis fügt er eine rechtfertigende Entschuldigung hinzu und erklärt, er habe diese oder jene gerügte Tat nur aufgrund gewisser Umstände getan. Nachdem Adam und Eva von der verbotenen Frucht gegessen hatten, erfüllte sie ein Gefühl von Scham und Entsetzen. Ihr erster Gedanke war, wie sie ihre Sünde entschuldigen und dem gefürchteten Todesurteil entkommen könnten. Als der Herr sie wegen ihrer Sünde befragte, legte Adam in seiner Antwort die Schuld teils auf Gott und teils auf seine Gefährtin. Die Frau, die du mir zur Seite gegeben hast, die gab mir von dem Baum und ich aß. Die Frau schob die Schuld auf die Schlange und sagte: Die Schlange hat mich verführt, da habe ich gegessen. Warum hast du die Schlange geschaffen? Warum hast du sie in den Garten Eden kommen lassen? Die Fragen waren in der Entschuldigung für ihre Sünde enthalten. Und somit machten sie Gott für ihre Übertretung verantwortlich. Der Geist der Selbstrechtfertigung hat seinen Ursprung im Vater der Lügen und zeigt sich bei allen Söhnen und Töchtern Adams. Solche Bekenntnisse sind nicht durch Gottes Geist gewirkt und werden von Gott nicht angenommen. Wahre Reue wird einen Menschen dazu führen, seine Schuld selbst zu tragen und sich ohne Täuschung und Heuchelei zu ihr zu bekennen. Wie der arme Zöllner, der nicht einmal wagte, seine Augen zum Himmel zu erheben, wird er ausrufen: Gott, sei mir Sünder gnädig. Alle, die sich zu ihrer Schuld bekennen, werden gerechtfertigt. Denn Jesus tritt für jede bußfertige Seele mit seinem eigenen Blut ein. Die Beispiele von echter Reue und Demütigung in Gottes Wort offenbaren einen Geist des Bekennens, wo die Sünde nicht entschuldigt wird und man nicht versucht, sich selbst zu rechtfertigen. Paulus versuchte nicht, sich zu schützen. Er schilderte seine Sünde in den schwärzesten Farben und bemühte sich nicht, seine Schuld abzuschwächen. Er sagte: Viele der Heiligen ließ ich ins Gefängnis schließen, wo ich von den obersten Priestern die Vollmacht empfangen hatte, und wenn sie getötet werden sollten, gab ich meine Stimme dazu. Und in allen Synagogen wollte ich sie oft durch Strafen zur Lästerung zwingen, und über die Maßen wütend gegen sie verfolgte ich sie sogar bis in die auswärtigen Städte. Er zögerte nicht zu sagen, dass Christus Jesus in die Welt gekommen ist, um Sünder zu retten –

das demütige und zerbrochene, durch aufrichtige Reue überwältigte Herz wird etwas von der Liebe Gottes und den Preis von Golgatha wertzuschätzen wissen. Und so wie ein Sohn seine Schuld vor seinem liebenden Vater bekennt, wird auch der wahrhaft reumütige Mensch alle seine Sünden vor Gott bringen. Es steht geschrieben: Wenn wir aber unsere Sünden bekennen, so ist er treu und gerecht, dass er uns die Sünde vergibt und reinigt von aller Ungerechtigkeit.

0: What I'm going to share with you has come as kind of a new revelation to me in the last few months.
1: Ich werde jetzt mit euch reden über etwas, was wie eine neue Offenbarung in den letzten Monaten zu mir entschieden ist.
0: Even though I have read these texts many times and you probably have also.
1: Obwohl ich diese Texte wahrscheinlich schon mehrmals gelesen habe und ihr wohl auch.
0: A more connected train of thought came to my mind.
1: Hat sich eine weitere Verbindung von Gedankenschlüssen sich hinzugefügt.
0: You know, the gospel is illustrated in the sanctuary service.
1: Wisst ihr, das Evangelium ist im Heiligtumsdienst dargestellt.
0: And I realize the gospel is also illustrated in the life of Christ.
1: Und ich habe festgestellt, das Evangelium ist auch im Leben Christi offenbart worden.
0: In 1. Peter,
1: in 1. Petrus,
0: chapter 2,
1: Kapitel 2,
0: verse 21.
1: Vers 21.
0: 1. Peter, chapter 2, verse 21.
1: 1. Petrus 2, 21.
0: For even hereunto were ye called, because Christ also suffered for us, leaving us an example that we should follow his steps.
1: Denn dazu seid ihr berufen, weil auch Christus für uns gelitten und uns ein Vorbild hinterlassen hat, damit ihr seinen Fußstapfen nachfolgt.
0: So what was the example he left us?
1: Was ist das Vorbild, was er uns hinterlassen hat?
0: It's in verse 22.
1: Das sehen wir in Vers 22.
0: Who did no sin, neither was guile found in his mouth.
1: Er hat keine Sünde getan, es ist auch kein Betrug in seinem Mund gefunden worden.
0: Overcoming sin is a part of the gospel.
1: Die Sünde zu überwinden ist auch ein Teil des Evangeliums.

0: And Jesus left an example of how to do that.
1: Und Jesus hat uns ein Beispiel dessen hinterlassen, wie wir es tun können.
0: I want to look at three things in his life.
1: Ich möchte mir drei Dinge in seinem Leben anschauen.
0: Let's start in Matthew chapter 3.
1: Lass uns in Matthäus 3 anfangen.
0: Starting in verse 13.
1: Und zwar mit Vers 13.
0: Then cometh Jesus from Galilee to Jordan unto John to be baptized of him.
1: Da kommt Jesus aus Galiläa an den Jordan zu Johannes, um sich von ihm taufen zu lassen.
0: The first thing, excuse me, the first thing we want to notice here is he came to the Jordan.
1: Zuerst erkennen wir hier, er kam zum Jordan.
0: And the Jordan is a symbol.
1: Das Jordan ist ein Symbol.
0: Of, it's the dividing line in Israel.
1: Es war die Trennungslinie in Israel.
0: Between the old, the wilderness wandering.
1: Zwischen dem Alten, der Wanderung in der Wüste.
0: And the new, the promised land.
1: Und dem Neuen, dem verheißenen Land.
0: And symbolically for us, it represents the dividing line between the old life of sin and self and the new life of victory and righteousness.
1: Und somit ist es auch für uns ein Symbol von der Verbindungslinie der Jordan, von unserem alten Leben, von Sünde, von Gefangenschaft und unserem neuen Leben in Christus, wo wir Freiheit erleben können.
0: There were many rivers in Israel. John could have baptized in any of them.
1: Es gab viele Flüsse in Israel. Johannes hätte ganz verschiedene Flüsse nehmen können, um dort zu taufen.
0: But he chose the Jordan because it's the symbol.
1: Aber er nahm den Jordan, um das als Symbol nutzen zu können.
0: From the old to the new.
1: Vom Alten zum Neuen.
0: So Jesus came to him.
1: Also kam Jesus zu ihm.
0: To be baptized of him.
1: Um von ihm getauft zu werden.
0: Now did Jesus need to be baptized in the same way we need to be baptized?
1: Musste Jesus in der gleichen Weise getauft werden, wie wir getauft werden müssen?
0: He never had any sins to confess.
1: Er hatte keine Sünde zu bekennen.
0: But yet he told, when he came, John said, no, I cannot do this.
1: Und als er zu Johannes kam, sagte Johannes, ich kann das nicht tun.
0: And Jesus said, suffer it to be so now.
1: Aber Jesus sagte, lass das jetzt so geschehen.
0: Baptism is a symbol or a sign, an outward sign.
1: Die Taufe ist ein Symbol, ein Zeichen, ein äußerliches Zeichen.
0: Of an inward experience.
1: Von einer inneren Erfahrung.
0: A spiritual new birth.
1: Eine geistliche Neugeburt.
0: So Jesus said, suffer to be so that we it becometh us to fulfill all righteousness. Verse 15.
1: In Vers 15 heißt es, lasst es jetzt so geschehen, denn so gebührt es uns, alle Gerechtigkeit zu erfüllen.
0: So Jesus left an example of baptism for the believers.
1: Jesus hat ein Vorbild für die Gläubigen gelassen mit der Taufe.
0: Even though his baptism was different than ours.
1: Auch wenn seine Taufe zwar anders als unsere ist.
0: Reading on.
1: Weiter.
0: And Jesus, when he was baptized, went up straightway out of the water, and lo, the heavens were opened unto him, and he saw the Spirit of God descending like a dove and lighting upon him.
1: Und als Jesus getauft war, stieg er sogleich aus dem Wasser, und siehe, da öffnete sich ihm der Himmel, und er sah den Geist Gottes wie eine Taube herabsteigen und auf ihn kommen.
0: In this experience,
1: in dieser Erfahrung,
0: his baptism is like ours.
1: War seine Taufe wie unsere.
0: Because when we're baptized, we're told that we're given the Holy Spirit.
1: Uns ist gesagt, wenn wir getauft werden, wird uns der Heilige Geist gegeben.
0: Okay, and the Spirit descended on Jesus.
1: Der Heilige Geist fuhr auf Jesus hinab.
0: And when we are truly converted, the Spirit descends upon us.
1: Und wenn wir wahrhaftig bekehrt sind, werden wir auch vom Heiligen Geist erfüllt.
0: And lo, a voice from heaven saying, this is my beloved Son, in whom I am well pleased.
1: Und siehe, eine Stimme kam vom Himmel, die sprach, dies ist mein geliebter Sohn, an dem ich wohlgefallen habe.
0: The Father accepts Jesus, the Son.
1: Der Vater nimmt Jesus, seinen Sohn, an.
0: And thus all humanity is accepted in Christ.
1: Und somit ist die ganze Menschheit in Christus angenommen.
0: And what was the nature of the Son when he came?
1: Was war die Natur vom Sohn, als er kam?
0: Well, in Romans 8:3.
1: In Römer 8, Vers 3.
0: Romans 8:3. For what the law could not do.
1: Römer 8:3.

0: Denn was dem Gesetz unmöglich war,
1: and that it was weak through the flesh,
0: weil es durch das Fleisch kraftlos war,
1: God sending his own son in the likeness of sinful flesh and for sin condemned sin in the flesh.
0: Das tat Gott, indem er seinen Sohn sandte in der gleichen Gestalt wie das Fleisch der Sünde und um der Sünde willen und die Sünde im Fleisch verurteilte.
1: Now, I don't often use other translations.
0: Ich nutze nicht oft andere Übersetzungen.
1: But I did look at some different translations to see how this text was translated.
0: Aber hier habe ich mir andere Übersetzungen angeschaut, um zu sehen, wie hier übersetzt wurde.
1: And I found this one in J.B. Phillips. J.B. Phillips.
0: Ja, in einer gewissen Übersetzung.
1: And this is how he translated this text.
0: Wurde es folgenderweise übersetzt.
1: The law never succeeded in producing righteousness.
0: Das Gesetz hat niemals Erfolg gehabt, Gerechtigkeit zu produzieren.
1: The failure was always the weakness of human nature.
0: Zu versagen war immer die Schwäche von der menschlichen Natur.
1: But God has met this.
0: Aber Gott hat dem entgegen Vorsorge getroffen.
1: By sending his own son to live in sinful human nature like ours.
0: Indem er seinen eigenen Sohn sandte, damit er in der gleichen menschlichen sündigen Natur lebte, die uns gehört.
1: This is the best English translation of Romans 8:3.
0: Das ist die beste englische Übersetzung von Römer 8, Vers 3.
1: Makes it very clear.
0: Das zeigt es sehr offenbar.
1: Now last year I wanted to use this.
0: Letztes Jahr wollte ich dies benutzen.
1: And I didn't have it with me.
0: Und ich hatte es nicht mit mir.
1: So I went to the internet.
0: Also ging ich ins Internet.
1: To look it up on the internet.
0: Und schaute dort.
1: And guess what I found?
0: Und was fand ich?
1: This has been changed.
0: Das wurde geändert.
1: Whoever is ministering Philip's estate because he's been dead for many years.
0: Wer auch immer dieses Institut von diesem Übersetzer dafür sorgt.
1: They looked at this translation and they said, "Oh no, we can't have that."
0: Die haben sich diese Übersetzung angeschaut und gesagt, das können wir jetzt nicht so stehen lassen.
1: Because that's not what evangelical Christianity believes.
0: Denn evangelikale Christen glauben nicht daran.
1: So they changed it.
0: Also haben sie es verändert.
1: And now it reads,
0: und nun heißt es,
1: but God has met this,
0: aber Gott hat dem Vorsorge gesorgt,
1: to live in that human nature which causes the trouble.
0: Dass Christus in der menschlichen Natur leben würde, die Probleme schafft.
1: Okay. That's in English, that's called rounding the corner.
0: Die Ecke wurde praktisch jetzt abgeschliffen.
1: Okay. If something like this, it's sharp, it pokes you.
0: Eine Ecke ist nämlich scharf und die kann wehtun.
1: And you, if you want to take the edge off, you have to round the corner so it's more soft.
0: Und wenn du die Ecke abschleifst, wird's ein bisschen geschmeidiger.
1: The Father saw Jesus' life in the fallen nature.
0: Der Vater sah Jesu Leben in der gefallenen menschlichen Natur.
1: And up to his baptism,
0: und bis zu seiner Taufe,
1: he was overcoming every temptation of the enemy.
0: Hat er jede Versuchung des Feindes überwunden.
1: And the Father knew,
0: und der Vater wusste,
1: that in the coming temptation in the wilderness,
0: dass in der kommenden Versuchung in der Wüste,
1: he would also overcome every temptation of the
0: enemy. Er auch jede Versuchung überwinden würde.
1: And that's why he accepted him in the fallen human nature.
0: Und deswegen hat er ihn in der gefallenen menschlichen Natur auch angenommen.
1: And Jesus came in the fallen nature to give us an example.
0: Und Jesus kam in dieser menschlichen gefallenen Natur, um uns ein Vorbild zu geben.
1: How to overcome sin.
0: Wie wir Sünde überwinden können.
1: The nature of Christ,
0: das Wesen Christi,
1: is the foundation of the gospel.
0: Ist die Grundlage des Evangeliums.
1: Because if you start with a wrong premise about the nature of Christ,
0: denn wenn man schon mit einer falschen Voraussetzung anfängt über die Natur Christi,
1: you will come to a wrong conclusion about the gospel.
0: Wird man zu einer falschen Schlussfolgerung des Evangeliums kommen.
1: So if you accept the premise that Jesus took the unfallen nature of Adam,
0: also wenn du jetzt davon ausgehst, dass Jesus die ungefallene Natur Adams an sich angenommen hat,
1: the logical conclusion to that understanding,
0: würde dann die logische Schlussfolgerung von diesem Verständnis sein,
1: is that Jesus has to save you in your sins.
0: Dass Jesus dich in deinen Sünden retten muss.
1: Because if he had the unfallen nature, he had an advantage over us.
0: Denn wenn er eine ungefallene Natur hätte, hätte er einen Vorteil uns gegenüber.
1: And he can't really be our example.
0: Und dann könnte er auch nicht unser Beispiel sein.
1: But if you take the biblical position that he

0: He took the fallen nature.
1: Aber wenn du die biblische Position nimmst, dass er die gefallene Natur annahm,
0: then your gospel conclusion is that Jesus saves us from our sins.
1: Dann ist die Schlussfolgerung des Evangeliums, dass uns Jesus von unseren Sünden rettet.
0: I don't know about you.
1: Ich weiß nicht, wie ihr.
0: But I want to be saved from my sins.
1: Aber ich möchte von meinen Sünden gerettet werden.
0: And I'm thankful Jesus came to show us how to do that.
1: Und ich bin dankbar, dass Jesus kam, um uns zu zeigen, wie wir es tun können.
0: All right, now, so Jesus was baptized. That's nobody has a problem with that.
1: Also Jesus wurde getauft. Keiner hat damit ein Problem.
0: So I have a question for you.
1: Also habe ich eine Frage an euch.
0: Did Jesus need to be justified?
1: Musste Jesus gerechtfertigt werden?
0: What do you think?
1: Was glaubt ihr?
0: Yay or nay?
1: Ja oder nein?
0: Don't know.
1: Wisst ihr nicht?
0: I won't ask you to raise your hands.
1: Ihr müsst eure Hände nicht heben.
0: Go with me to 1 Timothy 3:16.
1: Lasst uns 1. Timotheus 3:16 aufschlagen.
0: I don't think we've ever really thought about this.
1: Ich weiß nicht, ob wir jemals schon darüber nachgedacht haben.
0: As a church, at least I've never heard anybody talk about it.
1: Ich habe jedenfalls in der Gemeinde noch niemanden darüber reden hören.
0: But the verse is here and we read it, but it kind of just goes over our head. We don't think about it.
1: Ja, wir lesen diese Verse und es geht einfach ins eine Ohr rein und ins andere Ohr raus.
0: So 1 Timothy 3:16.
1: 1. Timotheus 3:16.
0: And without controversy, great is the mystery of godliness.
1: Und anerkannt groß ist das Geheimnis der Gottesfurcht.
0: God was manifested in the flesh. That's the fallen nature.
1: Gott ist offenbart worden im Fleisch, also in der gefallenen Natur.
0: And then notice.
1: Und jetzt schaut.
0: Justified in the spirit.
1: Gerechtfertigt im Geist.
0: So did Jesus have a justification experience?
1: Hatte Jesus eine Erfahrung der Rechtfertigung?
0: Yay or nay?
1: Ja oder nein?
0: You're still not sure.
1: Seid ihr euch immer noch nicht sicher?
0: What does the Bible say?
1: Was sagt die Bibel?
0: It says he was justified in the spirit.
1: Es heißt hier gerechtfertigt im Geist.
0: Now, some translations
1: einige Übersetzungen
0: say he was justified by the spirit.
1: Sagen, er wurde gerechtfertigt durch den Geist.
0: And there is a difference.
1: Aber hier gibt es einen Unterschied.
0: If you're justified by the Spirit,
1: wenn du durch den Geist gerechtfertigt bist,
0: that's an objective experience. That's something outside of you.
1: Ist das eine objektive Erfahrung, etwas außerhalb von dir?
0: But if you're justified in the Spirit,
1: aber wenn du gerechtfertigt bist in dem Geist,
0: that's a subjective experience.
1: Ist das eine subjektive Erfahrung?
0: Do you understand?
1: Versteht ihr?
0: Okay. So the question is, all right, Jesus had a justification experience. Was it like ours?
1: War die Erfahrung von Jesus, dass er gerechtfertigt wurde, die gleiche wie unsere?
0: No, that's correct.
1: Nein, das stimmt.
0: Did Jesus need to be forgiven of sins?
1: Musste Jesus Sünden Vergebung bekommen?
0: No. Did he need to be born again?
1: Musste er eine Wiedergeburt erfahren?
0: No.
1: Nein.
0: Let me read this to you.
1: Lasst mich Folgendes vorlesen.
0: This is from the Signs of the Times.
1: Zeichen der Zeit.
0: 1894.
1: 1894.
0: October 29.
1: 29. Oktober.
0: So I began with the statement in 1 Peter 2:21 about Jesus being an example.
1: Ich habe hier angefangen mit dem Bibelvers 1. Petrus 2:21, dass Jesus unser Vorbild ist.
0: Jesus Christ is our example in all things.
1: Jesus Christus ist unser Vorbild in allen Dingen.
0: He began life.
1: Er begann das Leben.
0: Passed through its experiences.
1: Ging durch seine Lebenserfahrungen.
0: And ended its record.
1: Und endete auch
0: with a sanctified human will.
1: Mit einem geheiligten menschlichen Willen.
0: He was tempted in all points like as we are.
1: Er wurde in allen Dingen versucht, so wie wir.
0: Yet because he kept his will surrendered and sanctified.
1: Aber dadurch, dass er seinen Willen hingegeben und auch geheiligt blieb,
0: he never bent in the slightest degree toward the doing of evil,
1: hat er niemals schon dem leichtesten Grad geneigt, sich dazu böse Dinge zu tun,
0: or toward manifesting rebellion against God,
1: oder dass er sogar Rebellion gegen Gott offenbaren würde.
0: In a sense,
1: das heißt,
0: Jesus was born again.
1: Jesus wurde geboren, um wiedergeboren zu werden.
0: He entered life with a sanctified human will.
1: Denn er begann das Leben mit einem geheiligten menschlichen Willen.
0: Now, we are also told that Jesus is not exactly like us.

0: Also uns ist gesagt, dass Jesus nicht ganz gleich wie wir sind.
1: But whatever way he is different from us,
0: aber wie er unterschiedlich von uns ist,
1: does not give him an advantage over us.
0: Gibt ihm keinen Vorteil uns gegenüber.
1: Okay. He was the Holy One of God.
0: Er war der Heilige
1: Gottes. Great is the mystery of godliness.
0: Groß ist das Geheimnis Gottes. Okay.
1: So there was some difference about Jesus.
0: Also es gab einige Unterschiede.
1: But that difference did not give him any advantage over us.
0: Aber dieser Unterschied gab keinen einzigen Vorteil uns gegenüber.
1: So Jesus had a justification experience.
0: Jesus hatte also eine Erfahrung der Rechtfertigung.
1: He didn't need to be forgiven, he didn't need to be cleansed.
0: Er musste nicht vergeben oder er musste nicht gereinigt werden.
1: He didn't need a new birth experience because he already had it.
0: Er brauchte keine Erfahrung von einer Neugeburt.
1: But his justification had to be maintained.
0: Aber seine Rechtfertigung musste gehalten werden.
1: Okay. That brings us to the next point.
0: Und dies führt uns zum nächsten Punkt.
1: Did Jesus have a sanctification experience?
0: Hatte Jesus eine Heiligungserfahrung?
1: Yay or nay?
0: Ja oder nein?
1: Turn with me to John.
0: Lasst uns Johannes aufschlagen.
1: 17.
0: 17.
1: 19.
0: Vers 19.
1: And Jesus is speaking here.
0: Hier spricht Jesus.
1: And this is what he said.
0: Und sagt.
1: And for their sakes.
0: Und um ihretwillen.
1: I sanctify myself.
0: Heilige ich mich selbst.
1: That they also might be sanctified through the truth.
0: Damit auch sie geheiligt seien in Wahrheit.
1: So, did Jesus have a sanctification experience?
0: Hatte Jesus eine Heiligungserfahrung?
1: Yes.
0: Yeah.
1: So, he's our example in all things.
0: Er ist unser Vorbild in allen Dingen.
1: He was baptized.
0: Er wurde getauft.
1: His baptism wasn't the same as ours.
0: Die Taufe war zwar nicht das gleiche wie wir erleben. Okay.
1: He was justified.
0: Er wurde gerechtfertigt.
1: It wasn't exactly the same as ours.
0: War nicht das ganz gleiche wie bei uns.
1: And then he also was sanctified.
0: Und dann wurde er auch geheiligt.
1: And this one
0: und das
1: is exactly the same as ours.
0: Ist genau das gleiche, was auch für uns ist.
1: What is sanctification?
0: Was ist Heiligung?
1: I've said this here many times.
0: Ich habe es schon öfter gesagt.
1: You heard the statement.
0: Habt ihr schon das gehört?
1: Sanctification is the work of a lifetime.
0: Heiligung ist das Werk eines ganzen Lebens.
1: That's from the spirit of prophecy.
0: Das sagt der Geist der Weissagung.
1: Is that true?
0: Stimmt das?
1: Yes.
0: Ja.
1: Here's where the problem lies.
0: Aber hierin liegt das Problem.
1: This statement is interpreted in this way.
0: Diese Aussage wird folgendermaßen interpretiert.
1: Sanctification is the work of a lifetime.
0: Heiligung ist das Werk eines ganzen Lebens.
1: Of getting sin out of my life.
0: Um Sünde aus meinem Leben zu entfernen.
1: Oh, I get the victory over impatience.
0: Ich habe jetzt den Sieg über Ungeduld.
1: Now I'm getting the victory over intemperance.
0: Jetzt habe ich den Sieg über Unmäßigkeit.
1: And then I'll get the victory over my temper.
0: Dann habe ich den Sieg über meinen Charakter.
1: That is not righteousness by faith.
0: Das ist nicht Gerechtigkeit aus Glauben.
1: That is righteousness by evolution.
0: Das ist Gerechtigkeit aus Evolution.
1: And we're not evolutionists.
0: Wir sind keine Evolutionisten.
1: We are creationists.
0: Wir sind Kreationisten.
1: Right? We believe in the creative power of God.
0: Glauben wir an die schöpferische Kraft Gottes?
1: So, a question.
0: Eine Frage.
1: Did Jesus ever sin?
0: Hat Jesus jemals gesündigt?
1: No.
0: Nein.
1: Therefore,
0: deshalb,
1: was his sanctification experience getting sin out of his life?
0: Hat seine Heiligungserfahrung Sünde aus seinem Leben entfernt?
1: No, it's so obvious.
0: Nein, das ist offensichtlich.
1: So this is the best Bible definition of sanctification.
0: Das ist die beste biblische Definition von Heiligung.
1: Sanctification is not getting sin out of your life.
0: Heiligung heißt nicht, dass man einfach Sünde aus dem Leben entfernt.
1: That's what happens at justification.
0: Das passiert bei der Rechtfertigung.
1: That's where you are forgiven.
0: Das ist da, wo dir vergeben ist.
1: That's where you are cleansed.
0: Wo du gereinigt wirst.
1: From all unrighteousness.
0: Von aller Ungerechtigkeit.
1: That's where you get the new heart.
0: Das ist da, wo du das neue Herz bekommst.
1: That's where you get the new mind.
0: Wo du einen neuen Verstand bekommst.
1: And a new spirit, the Holy Spirit.
0: Und einen neuen Geist, den Heiligen Geist.
1: Okay.

0: That's the new birth experience.
1: Das ist diese Erfahrung einer Wiedergeburt.
0: And saying that's the washing machine.
1: Das ist die Waschmaschine.
0: Okay. Justification.
1: Gerechtfertigung.
0: Precedes sanctification.
1: Ist vor der Heiligung.
0: And they go hand in hand.
1: Aber sie gehen auch Hand in Hand.
0: You have to maintain a sanctified experience.
1: Du musst diese geheiligte Erfahrung beibehalten.
0: Of overcoming.
1: Dass du überwindest.
0: The temptations of the devil.
1: Die Versuchungen des Teufels.
0: And keeping them out of your life.
1: Und du lässt sie auch aus deinem Leben raus.
0: That's the work of a lifetime.
1: Und das ist das Werk eines ganzen Lebens.
0: Overcoming.
1: Überwinden.
0: Sanctification is never used ever in the Bible or the spirit of prophecy in the sense of cleansing from sin.
1: Heiligung ist niemals in der Bibel oder im Geist der Weissagung so benutzt, dass es die Reinigung von den Sünden wäre.
0: It's always used in the context of overcoming, holiness, obedience, total surrender to the Lord.
1: Es ist immer mit dem Kontext der Heiligkeit, des Gehorsams und der völligen Hingabe zum Herrn.
0: So Jesus' sanctification experience was just like ours.
1: Die Erfahrung von Jesu mit der Heiligung ist die gleiche wie unsere.
0: He had to meet every temptation of the enemy.
1: Er musste jede Versuchung des Teufels treffen.
0: And surrender his will to his Father.
1: Und seinen Willen dem Vater übergeben.
0: And overcome that temptation.
1: Und diese Versuchung überwinden.
0: And not fall on it.
1: Und nicht fallen.
0: Keeping the sin out of his experience.
1: Und somit hielt er die Sünde aus seinem Leben fern.
0: And that's the same way we have to do it.
1: Und das ist das Gleiche, wie wir es tun sollen.
0: He tells us in Revelation 3:21.
1: In Offenbarung 3:21 sagt er uns:
0: To him that overcometh.
1: Wer überwindet?
0: So do we have to be overcomers?
1: Müssen wir Überwinder werden?
0: Yes.
1: Yeah.
0: To him that overcometh, will I grant to sit with me in my throne, even as I also overcame.
1: Wer überwindet, dem will ich geben, mit mir auf meinem Thron zu sitzen, so wie auch ich überwunden habe.
0: And am set down with my Father in his throne.
1: Und mich mit meinem Vater auf seinen Thron gesetzt habe.
0: We have to know how Jesus overcame.
1: Wir müssen wissen, wie Jesus überwunden hat.
0: So when he was in the Garden of Gethsemane,
1: als er im Garten Gethsemane war,
0: and he was facing the cross,
1: und er das Kreuz darüber nachdachte,
0: did he want to go to the cross
1: in
0: his human nature?
1: Wollte er in seiner menschlichen Natur zum Kreuz?
0: No, he recoiled from it.
1: Nein, er trat einen Schritt weg davon.
0: And he had to pray three times.
1: Er musste dreimal beten.
0: Father, if it be possible, let this cup pass from me. I don't really want this.
1: Vater, wenn es möglich ist, dann lass diesen Kelch von mir gehen. Ich will das nicht wirklich.
0: But nevertheless,
1: nichtsdestoweniger,
0: not my will,
1: nicht mein Wille,
0: but thy will be done,
1: sondern dein Wille geschehe.
0: And that's how you become an overcomer.
1: Und so wirst du zum Überwinder.
0: You have to surrender your will to Jesus.
1: Du musst deinen Willen Jesus übergeben.
0: When temptations come to you.
1: Wenn die Versuchung kommt.
0: Just like he did.
1: Genauso wie er es tat.
0: And that's how you stay in a sanctified experience.
1: Und so kannst du in dieser geheiligten Erfahrung bleiben.
0: And you overcome.
1: Und du wirst überwinden.
0: And you keep it out of your life.
1: Und du lässt es aus deinem Leben, die Sünde.
0: This is the first angel's message.
1: Das ist die erste Engelsbotschaft.
0: The everlasting gospel.
1: Das ewige Evangelium.
0: The gospel was, we're told in Hebrews 4, verse 2, the gospel was preached to the Jews.
1: Uns ist gesagt in Hebräer 4, Vers 2, das Evangelium wurde den Juden verkündigt.
0: How was it preached to the Jews?
1: Wie wurde es den Juden verkündigt?
0: In the sanctuary service.
1: Im Heiligtumsdienst.
0: And you go back further in Galatians, I think, 3, verse 8, it says the gospel was preached to Abraham.
1: Und Galater 3, Vers 8, glaube ich, heißt es, das Evangelium wurde Abraham verkündigt.
0: You can go all the way back to the Garden of Eden, the gate to the Garden of Eden.
1: Wir können ganz zurückgehen bis zum Tor am Garten von Eden.
0: Where Cain and Abel brought their offering to worship the Lord.
1: Wo Kain und Abel ihr Opfer brachten, um den Herrn anzubeten.
0: One offering was an offering of God has said, he brought his lamb.
1: Ein Opfer war, Gott hat gesprochen, er brachte sein Lamm.
0: The other was an offering of I think.
1: Und das andere war ein Opfer von ich glaube.
0: And it was the works of his hands.
1: Und es waren die Früchte seiner Arbeit.
0: Okay. There is a misconception in Christianity.
1: Es gibt ein Missverständnis im Christentum.
0: That Jews were

0: saved by keeping the law.
1: Dass Juden gerettet wurden, indem sie das Gesetz hielten.
0: And Christians are saved by grace.
1: Und dass Christen durch Gnade gerettet werden.
0: That's a fallacy.
1: Das ist falsch.
0: Everybody who's ever going to be saved is saved by the same gospel.
1: Jeder, der jemals gerettet werden wird, wird vom gleichen Evangelium gerettet werden.
0: So, when temptations come to you,
1: wenn Versuchungen auf dich zukommen,
0: we are told in 1 Corinthians 10:13 that God has made a way to escape.
1: Ist uns gesagt in 1. Korinther 10, 31, Gott schafft einen Weg, damit wir dem entfliehen können.
0: So, when I got on the airplane to come to Europe,
1: wenn ich jetzt, als ich ins Flugzeug stieg, um nach Europa zu kommen,
0: the first thing I do,
1: das Erste, was ich tue,
0: is look for the way of escape.
1: Schaue ich immer nach dem Ausflucht, nach den Rettungsausgängen.
0: Is it in front of me?
1: Vor mir?
0: Is it behind me?
1: Hinter mir?
0: Is it beside me?
1: Neben mir?
0: If there's an emergency, how do I get out of this airplane?
1: Wenn es einen Notfall gibt, was tue ich, um aus dem Flugzeug rauszukommen?
0: Okay. But Christians don't know the way of escape.
1: Christen kennen diesen Rettungsweg oft nicht.
0: So temptations come.
1: Dann kommen die Versuchungen.
0: And they struggle.
1: Und sie kämpfen.
0: And they don't know what to do.
1: Und sie wissen nicht, was sie tun sollen.
0: And then they fall.
1: Und dann fallen sie.
0: They didn't take the way of escape.
1: Sie nahmen nicht den Rettungsweg.
0: What is the way of escape?
1: Was ist der Weg der Rettung?
0: Who knows? Raise your hand if you know.
1: Wer weiß das? Hebt eure Hände.
0: Okay, a few. But everybody here should know.
1: Jeder von euch sollte es wissen.
0: It's in James 4:7.
1: Das sehen wir in Jakobus 4, Vers 7.
0: If you want to be an overcomer, if you want victory and righteousness in your life,
1: wenn du ein Überwinder sein möchtest, wenn du Sieg in deinem Leben erfahren möchtest,
0: then you have to overcome just like Jesus overcame.
1: Musst du überwinden, so wie Jesus es tat.
0: James 4, Vers 7.
1: Jakobus 4, Vers 7.
0: Submit yourselves therefore to God.
1: So unterwerft euch nun Gott.
0: Not my will,
1: nicht mein Wille,
0: but thy will be done.
1: Sondern dein Wille geschehe.
0: Submitting yourself to God,
1: wenn du dich selbst Gott hingibst,
0: is a crucifixion of self.
1: Ist es die Kreuzigung deiner Selbstsucht.
0: Galatians 2:20, I am crucified with Christ.
1: Galater 2, Vers 20, ich bin mit Christus gekreuzigt.
0: I deny myself.
1: Ich verleugne mich selbst.
0: I die to myself.
1: Ich sterbe meiner selbst ab.
0: If somebody's doing something and you're tempted, you'll sense this temptation too.
1: Wenn jemand etwas tut und er versucht es, merkt ihr auch diese Versuchung.
0: To get irritated with them.
1: Dass ihr dann vielleicht auch sogar verirrt oder euch, ja, ihr wisst nicht, was ihr tun sollt.
0: Is irritation the fruit of the Holy Spirit?
1: Ist diese Irritation eine Frucht des Geistes?
0: No.
1: Nein.
0: Are people going to be getting irritated in heaven?
1: Werden Menschen irritiert sein im Himmel?
0: No.
1: Nein.
0: And if you want to be there,
1: und wenn du dort sein möchtest,
0: you need to learn how to get the victory over it here.
1: Musst du auch lernen, wie du den Sieg über das hier bekommst.
0: So when a temptation rises,
1: wenn eine Versuchung kommt,
0: if you're listening to the voice of the Holy Spirit,
1: und du der Stimme des Heiligen Geistes zuhörst,
0: he will warn you, there's danger here.
1: Wird er dich warnen, hier ist Gefahr.
0: You need to submit yourself to God.
1: Du musst dich jetzt Gott hingeben.
0: You need to surrender your will to God.
1: Du sollst deinen Willen in Gott abgeben.
0: You are free.
1: Du bist frei.
0: If you want to indulge in the temptation, God will allow you to do it. He will not force you.
1: Wenn du der Versuchung nachgeben willst, wird Gott es zulassen, weil er dich nicht zwingen wird.
0: But he prefers that you submit your will to him, just like Jesus in the Garden of Gethsemane.
1: Aber er zieht es natürlich vor, dass du ihm deinen Willen gibst, so wie Jesus es tat in Gethsemane.
0: Submit yourselves therefore to God.
1: Unterwerft euch nun Gott.
0: Then you can resist the devil.
1: Dann könnt ihr dem Teufel widerstehen.
0: And he will flee from you.
1: Und er wird von euch fliehen.
0: It's a very simple formula.
1: Es ist eine sehr einfache Formel.
0: And it works.
1: Und sie funktioniert.
0: All the time.
1: Immer.
0: It never fails.
1: Und sie versagt nie.
0: This is the way of escape.
1: Das ist der Weg der Errettung.
0: That's how Jesus overcame.
1: Wie Jesus überwand.
0: And that's how we can overcome.
1: Und das ist, wie wir überwinden können.
0: You want to be an overcomer?
1: Möchtet ihr ein Überwinder sein?
0: Take the way of escape, brothers and sisters.
1: Nehmt diesen Fluchtweg, diesen Rettungsweg.
0: From every temptation.
1: Bei jeder Versuchung.
0: Whether it comes from within or without.
1: Ob sie nun von innen oder von außen kommt.
0: Even our thoughts.
1: Auch unsere Gedanken.
0: The wrong thoughts come as temptations.
1: Die falschen Gedanken kommen auch als Versuchung.
0: And God has made a way to escape from them as well.
1: Und Gott hat auch

0: einen Weg geschaffen, um ihnen zu entfliehen.
1: 2 Corinthians 10:5.
0: 2. Korinther 10, 5.
1: Let's look at this quickly.
0: Lass uns das schnell anschauen.
1: Casting down imaginations.
0: Sodass wir Vernunftsschlüsse zerstören.
1: That would be random thoughts of nonsense.
0: Das sind so irgendwelche Gedanken, die gerade so aus dem Nichts kommen und keinen Sinn ergeben.
1: Casting down imaginations and every high thing that exalted itself against the knowledge of God.
0: So dass wir Vernunftsschlüsse zerstören und jede Höhe, die sich gegen die Erkenntnis Gottes erhebt.
1: And bringing into captivity every thought to the obedience of Christ.
0: Und jeden Gedanken gefangen nehmen zum Gehorsam gegen Christus.
1: Whatever the thought is, I don't care how bad it is.
0: Egal was für ein Gedanke, egal wie schlimm er ist.
1: Initially, it's a temptation.
0: Am Anfang ist es eine Versuchung.
1: It's not a sin.
0: Es ist keine Sünde.
1: Because Jesus was tempted in all points, yet without sin.
0: Denn Jesus wurde auch in allen Dingen versucht, aber ohne Sünde.
1: The temptation is not the sin.
0: Die Versuchung ist nicht die Sünde.
1: It's how you deal with the temptation.
0: Sondern es kommt darauf an, wie du mit der Versuchung umgehst.
1: If you surrender your will,
0: wenn du deinen Willen Gott hingibst,
1: then the temptation loses its power and you don't fall.
0: Verliert die Versuchung ihre Kraft und du fällst
1: if
0: nicht.
1: The bad thought comes,
0: wenn der schlechte Gedanke kommt,
1: immediately,
0: sofort,
1: send up a prayer.
0: Schick ein Stoßgebet.
1: Lord, I don't want this thought.
0: Herr, ich möchte diesen Gedanken nicht.
1: Take it from me.
0: Nimm es von mir.
1: And you give Jesus permission,
0: und du gibst Jesus die Erlaubnis.
1: Here's the thought.
0: Hier ist der Gedanke.
1: You give Jesus permission.
0: Und du gibst ihm die Erlaubnis.
1: To take it captive and take it away.
0: Dass er es gefangen nimmt und wegnimmt.
1: It works.
0: Das funktioniert.
1: Try it.
0: Versucht es.
1: So brothers and sisters, Jesus gave us an example in all things.
0: Brüder und Schwestern, Jesus gab uns ein Vorbild in allen Dingen.
1: He was baptized.
0: Er wurde getauft.
1: He was justified in the Spirit.
0: Er wurde gerechtfertigt im Geist.
1: He maintained that justification in the Spirit.
0: Er beibehielt diese Rechtfertigung im Geist.
1: By staying sanctified.
0: Indem er geheiligt blieb.
1: By dealing with every temptation of the devil.
0: Indem er mit jeder Versuchung des Teufels umging.
1: Surrendering his will to his Father.
0: Dass er seinen Willen dem Vater hingab.
1: And overcoming the temptation and keeping it out of his experience.
0: Und die Versuchung überwand und somit die Sünde aus seinem Leben fernhielt.
1: And we have to have this experience.
0: Wir müssen auch diese Erfahrung haben.
1: Because we're going to have to take this message to the world.
0: Denn wir müssen diese Botschaft der Welt verkündigen.
1: To prepare them.
0: Um sie vorzubereiten.
1: To stand in the judgment.
0: Um im Gericht stehen zu können.
1: You can't give something to somebody else that you do not possess yourself.
0: Du kannst nicht jemandem etwas geben, was du nicht selber besitzt.
1: So if you don't understand the gospel intellectually,
0: wenn du das Evangelium intellektuell nicht verstehst,
1: and experientially,
0: und auch nicht aus der Erfahrung heraus verstehst,
1: what do you have to offer to sinners?
0: Was hast du den Sündern anzubieten?
1: Nothing.
0: Nichts.
1: May God help us.
0: Möge Gott uns helfen.
1: We are his denominated people.
0: Wir sind seine auserwählten sein auserwähltes Volk.
1: We are the depositories of the law of God on earth.
0: Wir sind die Hüter des Gesetzes Gottes auf der Erde.
1: And the testimony of Jesus Christ.
0: Und vom Zeugnis Jesu.
1: Don't ever be ashamed of that.
0: Schämt euch niemals dessen.
1: Oh, the evangelicals try to make us feel bad because we say we are the remnant church.
0: Die Evangelikalen versuchen uns schuldig zu machen, dass wir uns schuldig fühlen, weil wir sagen, wir sind die Übrigen.
1: Oh, you're so exclusive. You think you're so much better than everybody else.
0: Ihr seid so exklusiv. Ihr denkt, ihr seid besser als andere.
1: No, we're just a fulfillment of Bible prophecy.
0: Nein, wir sind einfach die Erfüllung von biblischer Prophetie.
1: That doesn't make us better.
0: Das macht uns nicht besser.
1: But it does make us more responsible.
0: Aber es macht uns mehr verantwortlich.
1: So may the Lord help us.
0: Möge der Herr uns helfen.
1: To enter into the experience of the gospel.
0: Um in diese Erfahrung des Evangeliums einzutreten.
1: Follow the example of Jesus.
0: Dem Beispiel Jesu zu folgen.
1: Be born again.
0: Um wiedergeboren zu sein.
1: Stay born again.
0: Um wiedergeboren zu bleiben.
1: And be an overcomer.
0: Und ein Überwinder zu sein.
1: Every day.
0: Jeden Tag.
1: One day at a time.
0: Ein Tag auf einmal.
1: That's all you have is today.
0: Alles was ihr habt ist heute.
1: Yeah, yesterday is gone.
0: Gestern right? Ist schon vergangen.
1: Tomorrow's not here.
0: Morgen gibt's auch noch nicht.
1: What do you have?
0: Was habt ihr heute?
1: just now.
0: Nur jetzt.

0: today.
1: Heute.
0: Overcome one day at a time.
1: Überwindet einen Tag.
0: Walk
1: heute.
0: With God like Enoch walked with God one day at a time.
1: Wandelt mit Gott so wie Henoch es tat, einen Tag und dann darauf folgt der andere Tag und ein anderer Tag.
0: And before you know it,
1: und bevor ihr es schon erkennen könnt,
0: you're going to walk right into the kingdom of heaven.
1: Werdet ihr ins Königreich Gottes eintreten.
0: May God give us this experience.
1: Möge Gott uns diese Erfahrung geben.
0: This is my prayer in Jesus' name.
1: Das ist meine Erfahrung im Namen Jesu.

Die Gnadenzeit schließt unbemerkbar. Von den Zeiten und Stunden aber, liebe Brüder, ist es nicht nötig, euch zu schreiben. Denn ihr selbst wisst genau, dass der Tag des Herrn kommen wird wie ein Dieb in der Nacht. Die Gerechten, wie die Gottlosen, werden alle noch in ihrer Sterblichkeit auf der Erde leben. Die Menschen werden pflanzen und bauen, essen und trinken, ohne zu wissen, dass im Heiligtum droben die endgültige, unwiderrufliche Entscheidung bereits gefallen ist. Bevor die Sintflut einsetzte, betrat Noah die Arche. Gott schloss ihn ein und schloss die Gottlosen aus. Aber 7 Tage lang führten die Leute ihr sorglose, lustbetonte Lebensweise weiter und spotteten der Warnungen eines drohenden Gerichts. Sie wussten nicht, dass ihr Untergang besiegelt war. So, sagt der Heiland, wird auch das Kommen des Menschensohnes sein. Leise, unbemerkt, wie ein Dieb um Mitternacht, wird die entscheidende Stunde kommen, die das Geschick eines jeden Menschen festlegt und in der das Gnadenangebot an schuldige Menschen endgültig zurückgezogen wird. Die Leute lassen sich sehr schnell in eine tödliche Sicherheit einlullen, um erst durch die Ausgießung des Gotteszornes geweckt zu werden. Wenn der Herr am Ende der Zeit zum Gericht kommt, wird er die Erde durchziehen und die furchtbaren Plagen werden einsetzen. Dann werden Menschen, die vorher Gottes Wort verachtet oder auf die leichte Schulter genommen hatten, von einem Meer

zum anderen laufen, vom Norden bis zum Osten. Sie werden hin und her laufen und das Wort des Herrn suchen und werden es doch nicht finden. Die Diener Gottes werden ihre letzte Aufgabe erfüllt, ihr letztes Gebet dargebracht, ihre letzte bittere Träne um eine widerspenstige Gemeinde und ein gottloses Volk geweint haben. Der Blick Jesu durcheilte die Jahrhunderte und blieb auf unserer Zeit haften, als er sagte: Wenn auch du an diesem Tag erkannt hättest, was zu deinem Frieden dient. Es ist immer noch dein Tag, Gemeinde Gottes, die er zur Verwahrerin seines Gesetzes gemacht hat. Dieser Tag der Haushalterschaft und der Bewährung geht seinem Ende zu. Die Sonne sinkt schon im Westen. Kann es geschehen, dass sie untergeht und du noch nicht weißt, was zu deinem Frieden dient? Muss das unwiderrufliche Urteil gefällt werden, aber nun ist's vor deinen Augen verborgen?

0: Mama, wir wollten doch heute Mittag Pommes machen, oder?
1: Ja, genau, ich bin am Vorbereiten.
0: So, und hier habe ich in dem roten Kochbuch Ketchup gefunden. Können wir das dazu machen?
1: Na ja, klasse.
0: So, da brauchen wir erstmal Tomatenmark. Okay, 400 Gramm sind schon hier drin. Dann geben wir dazu noch Honig.
1: Ja.
0: 2 bis 4 Esslöffel.
1: Na, wenn das so groß nimmst, reichen 2.
0: 2 sind genug.
1: Ja. Und so, wird's zu süß. Honig ist besser wie Zucker. Aber allzu viel ist ungesund.
0: Mach mal 2 gehäufte.
1: Ja.
0: Dann reicht es auch.
1: Ja.
0: So. Dann was brauchen wir noch? Zitronensaft. 2 Esslöffel. Oh, frische italienische Kräuter haben wir hier auch. 1 Teelöffel. Das sieht doch mal gut aus. Zwiebelpulver noch. 2 Teelöffel. Okay. Knoblauchpulver. Nur 1/4. Messerspitze. So, noch Salz. Und dann noch Wasser. Noch ein bisschen Wasser erstmal. Sieht ja mal interessant aus.

0: Na, ist das was geworden?
1: Hm. Noch ein bisschen umrühren und dann schauen wir mal, ob das mit richtigem Heinz-Ketchup mithalten kann.
0: Ja, nicht so süß und nicht so sauer, sondern schön saftig und mild.
1: Ohne Zucker und Essig. Ja. Dann sind wir doch mal gespannt. So. Sind die Kartoffeln schon fertig?
0: Ja, wir können den an den Tisch setzen.
1: So, dann probieren wir mal das Tomatenketchup, ob das auch was geworden ist. Hm, da hat der Heinz aber keine Chance mehr.

Fürchte dich nicht, denn ich habe dich erlöst. Ich habe dich bei deinem Namen gerufen, du bist mein. Wenn du durchs Wasser gehst, will ich bei dir sein, dass dich die Ströme nicht ersäufen sollen. Und wenn du ins Feuer gehst, sollst du nicht brennen, und die Flamme soll dich nicht versengen. Ich bin der Herr, dein Gott.

0: Abend und ich möchte alle herzlich willkommen heißen.
1: My name is Emmanuel Beck. This is not my first time being here in Germany.
0: Ich heiße Emmanuel Beck und es ist nicht das erste Mal, dass ich in Deutschland bin.
1: But this is the first time that I am near the city of Stuttgart.
0: Aber es ist das erste Mal, dass ich hier in der Region Stuttgart bin.
1: As a child, before I was born, my parents actually met here in the country of Germany.
0: Meine Eltern haben sich hier in Deutschland damals kennengelernt.
1: My mother was a nurse here.
0: Meine Mutter war hier Krankenschwester.
1: And my father met her here. And as a child, when they did not want us to understand what they were saying, they spoke in German.
0: Und mein Vater hat sie hier kennengelernt. Und als wir Kinder waren und sie wollten, dass wir etwas nicht verstehen, immer dann haben sie Deutsch gesprochen.
1: When I was very, very young, I learned one German word.
0: Als ich also ganz klein war, da habe ich ein deutsches Wort gelernt.
1: I learned the word Schauspieler.
0: Und zwar das Wort Schauspieler.
1: It's because when I was a child, if I did not want to go to school, I heard my parents say things and I always remember the word Schauspieler.
0: Denn als ich Kind war und ich wollte nicht zur Schule gehen, dann haben meine Eltern immer was zueinander gesagt und da kam das Wort Schauspieler drin vor.
1: In school I also studied German for one year.
0: Ich habe auch ein Jahr die deutsche Schule besucht.
1: And my sister actually
0: beziehungsweise ich habe Deutsch gelernt auf der Schule ein Jahr lang.
1: My sister also studied German for 4 years.
0: Und auch meine Schwester hat 4 Jahre lang in der Schule Deutsch gelernt.
1: So I want to say how grateful I am to be here with you tonight.
0: Und ich möchte euch sagen, wie dankbar ich dafür bin, heute Abend bei euch zu sein.
1: This weekend we are gathered under the theme as a needle to the pole.
0: Das Thema, unter dem wir stehen dieses Wochenende, ist wie die Nadel zum Pol.
1: We live in some tremendous times today.
0: Und wir leben heute in bedeutsamen Zeiten.
1: And in these last days, God is looking for men and women whose conscience is as true to duty as is the needle to the pole.
0: In dieser letzten Zeit sucht Gott nach Männern und Frauen, deren Gewissen so treu zu ihrer Pflicht zeigt wie die Nadel zum Pol.
1: There is a test that is coming for all of God's people.
0: Es gibt eine Zeit der Prüfung, in die Gottes Volk kommt.
1: I'd like to read to you a statement from the pen of inspiration.
0: Und ich möchte euch ein inspiriertes Wort lesen.
1: To stand in defense of truth and righteousness when the majority forsake us, to fight the battles of the Lord when the champions are few, this will be our test.
0: In Verteidigung der Wahrheit und Gerechtigkeit zu stehen, festzustehen, wenn die Mehrheit uns verlässt, die Schlachten des Herrn zu schlagen, wenn es nur wenige Helden gibt, das wird unsere Prüfung sein.
1: In explaining this theme this weekend, I have chosen the story of the life of Jacob.
0: Um dieses Thema an diesem Wochenende zu betrachten, habe ich mich entschieden, das Leben von Jakob zu studieren.
1: Now it may seem that the story of Jacob is well known to all of us.
0: Vielleicht habt ihr den Eindruck, ja, die Geschichte von Jakob, die kennen wir alle sehr gut.
1: But during this weekend, I would like us to examine carefully his life, because I believe it reveals to us

0: important teachings to prepare us for what is coming.
1: Aber ich möchte dennoch, dass jeder von uns aufmerksam folgt an diesem Wochenende, was ist in dem Leben von Jakob passiert, denn ich glaube, wir können davon Wichtiges lernen.
0: If you have your Bibles with you this evening, I would invite you to take them now and look with me in the book of Jeremiah, chapter 30.
1: Wenn Sie Ihre Bibel dabei haben heute Abend, dann schlagen Sie sie mit mir auf, und zwar Jeremia 30.
0: To begin tonight, I would like to give you three reasons why we should study the life of Jacob.
1: Und ich möchte beginnen damit, dass ich drei Gründe aufzähle, warum wir das Leben von Jakob studieren sollten.
0: Jeremiah chapter 30, and tonight we begin in verse 7.
1: Jeremia 30, Vers 7.
0: The Bible says, "Alas, for that day is great, so that none is like it. It is even the time of Jacob's trouble, but he shall be saved out of it."
1: Die Bibel sagt hier, wehe, denn groß ist jener Tag ohnegleichen, und es ist eine Zeit der Drangsal für Jakob, doch er wird aus ihr gerettet werden.
0: The language of Jeremiah is used by God to describe the trial and test that God's people must face at the very end of time.
1: Gott hat hier dem Propheten Jeremia Worte eingegeben, mit denen er beschreibt die Prüfung und die Schwierigkeiten, die Gottes Volk durchstehen muss in der letzten Zeit.
0: We cannot hope to pass this period if we do not understand the issue that Jacob faced during this particular crisis.
1: Und wir können nicht zu Recht hoffen, dass wir unbeschadet durch diese Prüfungen durchkommen, wenn wir nicht selber begreifen, was eigentlich die Prüfung für Jakob war.
0: And we cannot hope to pass this test unless we understand what it was that Jacob enabled Jacob to make it through this crisis that he faced.
1: Und wir können nicht die Hoffnung haben, diese Prüfung erfolgreich zu durchlaufen, wenn wir nicht begreifen, was damals das Erfolgsrezept für Jakob war, zu bestehen.
0: Now, a second reason why we should study the life of Jacob is because later on in his life, Jacob's name was changed to Israel.
1: Ein zweiter Grund, warum das Leben Jakobs für uns wichtig ist und wir es studieren sollten, ist sein Namenswechsel später hin zu Israel.
0: A short examination of these two names reveals a contrast in two natures that Jacob partook of.
1: Und wenn wir diese Namen genauer studieren, werden wir relativ bald feststellen, dass hier ein Kontrast von verschiedenen Charakteren enthalten ist.
0: You see, the name Jacob, it means a supplanter or a deceiver.
1: Denn der Name Jakob bedeutet ja jemand, der also ein Betrüger ist.
0: In the story of the life of Jacob, when Jacob's name is still Jacob, it represents the unconverted carnal nature of man.
1: Und in der Geschichte, Lebensgeschichte von Jakob, in der Zeit, wo er noch diesen Namen trägt, ist das eine Symbolik für den unbekehrten Menschen mit seiner Natur.
0: But when Jacob's name is changed to Israel, it describes a period in Jacob's life when he reaches an experience where he is now a partaker of a new nature. He receives a conversion experience.
1: Aber als der Name von Jakob verändert wird in Israel, da ist es Ausdruck einer neuen Erfahrung, einer neuen Natur, die er erhält. Er ist jetzt Israel, ein bekehrter Mensch.
0: A third reason why we should study the story of Jacob is because in the book of Revelation, God signifies his people, calling them Israel.
1: Ein dritter Grund, warum wir die Geschichte von Jakob studieren sollten, ist, dass im Buch der Offenbarung Jesus sein Volk als Israel bezeichnet.
0: And in doing this, God is reminding us that in the story and life of Jacob, the experiences that he went through are relevant and typical of the experience that God's people will again go through at the very end of time.
1: Und indem er das tut, erinnert Gott uns daran, dass im Leben in der Erfahrung von Jakob etwas typisch ist, charakteristisch, dass da dieselbe Erfahrung drin steckt, die auch Gottes Volk in der Endzeit durchzumachen hat.
0: Now I invite you to take your Bibles, turn with me to the book of Isaiah. I'm sorry, Genesis chapter 32.
1: Ich lade Sie ein, Ihre Bibeln zu nehmen und mit mir das erste Buch Mose aufzuschlagen.
0: Tonight I would like to point out that in Scripture the word Israel refers to three different things.
1: Kapitel 2, und ich möchte gerne heute Abend zeigen, dass das Wort Israel sich auf drei verschiedene Dinge bezieht.
0: Genesis chapter 32 and verse 28.
1: Entschuldigung, Kapitel 32, erstes Buch Mose.
0: The Bible says, "And he said, thy name shall be called no more Jacob, but Israel. For as a prince hast thou power with God and with men, and hast prevailed."
1: Which verse, please?
0: Oh, 28.
1: Vers 28. Da sprach er zu ihm, was ist dein Name? Und er sprach, Jakob. Da sprach er, nicht Jakob soll fortan dein Name heißen, sondern Israel, denn du

0: hast mit Gott und mit Menschen gerungen und hast gesiegt.
1: Now, please, I know this seems very simple, but it is important to note that the first time Israel appears in the Bible, it is describing one man.
0: Ich weiß, dass das vielleicht etwas trivial erscheint, aber für uns ist wichtig, erstmal festzuhalten, dass das erste Mal, wo der Name Israel auftaucht in der Bibel, er sich auf eine einzelne Person bezieht.
1: But now turn with me to the book of Exodus, chapter 4.
0: Aber jetzt gehen wir zu dem Buch 2. Mose, Kapitel 4.
1: And notice with me verse 22.
0: Und dort in Vers 22 fällt uns was auf.
1: Now notice that the word Israel no longer means what it once did here in Exodus 4 verse 22.
0: Denn in diesem Vers hier, 2. Mose 4 Vers 22, hat der Name Israel eine neue Bedeutung bekommen.
1: And thou shalt say unto Pharaoh, thus saith the Lord, Israel is my son, even my firstborn.
0: Und du sollst zum Pharao sagen, so spricht der Herr, mein Sohn, mein Erstgeborener ist Israel.
1: Now, did you notice that in Exodus the word Israel no longer applies to one man?
0: Ist euch aufgefallen, der Name Israel wird hier nicht mehr nur auf einen Menschen bezogen.
1: Now it refers to an entire nation.
0: Jetzt bezeichnet er eine ganze Nation.
1: But Israel in the Bible refers to one more thing.
0: Aber Israel in der Bibel bezieht sich noch auf etwas Drittes.
1: I ask you to turn with me to the book of Matthew.
0: Schlagen wir Matthäus auf.
1: Chapter 2.
0: Kapitel 2.
1: And please notice verse 15.
0: Und dort Vers 15.
1: And this is what the Bible says.
0: Und die Bibel sagt hier.
1: Now this is of course speaking of the family of Jesus, and he was there until the death of Herod, that it might be fulfilled which was spoken of the Lord by the prophet, saying, out of Egypt have I called my son.
0: Und hier geht es eigentlich um die Familie von Jesus, um seinen Vater. Und er blieb dort bis zum Tod des Herodes, damit erfüllt würde, was vom Herrn geredet ist durch den Propheten, der spricht, aus Ägypten habe ich meinen Sohn gerufen.
1: Now, if you read Matthew 2, this describes when Joseph took the Jesus and Mary to Egypt to escape what could have been a potential danger.
0: Die ganze Geschichte um hier, der Zusammenhang des Verses geht ja darum, dass Joseph seine Familie genommen hat und sie vor einer potenziellen Gefahr geflohen sind nach Ägypten.
1: And the Bible says that Matthew was quoting the prophet as the fulfillment of this particular act of Joseph.
0: Und die Bibel zitiert hier den Propheten aus dem Alten Testament und sagt, seine Voraussage hat sich dadurch erfüllt.
1: The question is, what prophet was Matthew actually quoting?
0: Die Frage ist jetzt, auf welchen Propheten hat sich Matthäus hier bezogen?
1: Well, come back with me to the book of Hosea.
0: Gehen wir zurück ins Buch Hosea.
1: And in chapter 11,
0: in Kapitel 11,
1: we find the prophet that Matthew was making reference to.
0: Da ist dieser Text und der Prophet, auf den Matthäus sich bezogen hat.
1: And in Hosea, verse chapter 11 and verse 1, the Bible says, when Israel was a child, then I loved him and called my son out of Egypt.
0: In Hosea 11, Vers 1 lesen wir, als Israel jung war, da liebte ich es, und aus Ägypten habe ich meinen Sohn gerufen.
1: Now friends, I don't know if you realize the significance of what we have just read.
0: Freunde, ich weiß nicht, ob euch klar ist, wie bedeutsam das ist, was wir gerade gelesen haben.
1: You see, when Joseph took Mary and Jesus into Egypt,
0: als Josef Maria und Jesus nach Ägypten geführt hat,
1: the Bible says that, or Matthew quotes Hosea and says that this was the fulfillment of what prophet Hosea had spoken.
0: Da nimmt Matthäus diese Begebenheit und zitiert einen Vers von Hosea und sagt, das ist die Erfüllung.
1: But when we go to Hosea, the Bible says that it was Israel that God called out of Egypt.
0: Aber wenn wir dann den Vers nachschlagen im Original bei Hosea, dann stellen wir fest, hier ist von Israel die Rede, als Israel aus Ägypten kam.
1: Now, do you see, friends, the Bible applies the language of Israel, it applies it not to none other than Jesus in Matthew chapter 2.
0: Können wir sehen, dass hier die Bibel selbst eine Prophezeiung, die sich auf Israel bezieht, im Neuen Testament auf Christus bezieht?
1: Now, I want to try to explain this with some examples so that you can see that in the Bible, Jacob, Israel and Jesus have very many things in common.
0: Ich möchte das jetzt mit einigen Beispielen noch veranschaulichen, damit Sie sehen können, dass in der Bibel Jakob, Israel und Jesus.

0: sehr viele Gemeinsamkeiten haben.
1: Now I want you to think that in the story of Jacob,
0: in der Geschichte von Jakob,
1: one of Jacob's sons named Joseph, he had a dream.
0: War einer der Söhne Jakobs, sein Name war Josef, der hatte einen Traum.
1: This dream led him into Egypt.
0: Durch diesen Traum wurde er nach Ägypten geführt.
1: So if I could summarize,
0: wenn ich das zusammenfassen kann,
1: a man named Joseph had a dream.
0: Ein Mann namens Josef hatte einen Traum.
1: And because of that dream, Jacob ended up in the land of Egypt.
0: Und aufgrund dieses Traumes landete Jakob irgendwann in Ägypten.
1: But wait, when we look at the life of Jesus,
0: aber Augenblick, wenn wir das Leben Jesu betrachten,
1: a man named Joseph also had a dream.
0: Da war ja auch ein Mann namens Josef, der einen Traum hatte.
1: And because of that dream, Jesus also ended up in Egypt.
0: Und dieser Traum war der Grund, dass Jesus nach Ägypten kam.
1: Now, most people know that Jacob had how many sons?
0: Die meisten Leute wissen, Jakob hatte wie viele Söhne?
1: He had 12 sons.
0: 12 Söhne.
1: But come with me to the book of Exodus.
0: Aber schlagen wir das zweite Buch Mose auf.
1: And look with me at Exodus chapter 1 and verse 5.
0: Kapitel 1, Vers 5.
1: And notice please what the Bible says. Exodus chapter 1 and verse 5. The Bible says, and all the souls that came out of the loins of Jacob were 70 souls, for Joseph was already in Egypt.
0: Und schauen wir mal, was die Bibel hier sagt. Und alle Seelen, die aus den Lenden Jakobs hervorgegangen waren, waren 70 Seelen und Joseph war in Ägypten.
1: Now, let's just review what we have learned so far.
0: Wollen wir das kurz nochmal zusammenfassen?
1: The Bible says that Jacob had 12 sons.
0: Die Bibel sagt, Jakob hatte 12 Söhne.
1: But it says that when you add up all of the descendants that came from Jacob, there were 70 souls that came from the loins of Jacob.
0: Aber sie sagt, wenn man die ganze Abstammung, die ganze Großfamilie Jakobs zusammennimmt, dann waren es 70 Seelen, die aus den Lenden Jakobs hervorkamen.
1: So we have with Jacob the number 12 and then we have the number 70.
0: Mit Jakob verbunden haben wir also einmal die Zahl 12 und dann die 70.
1: Oh wait, how many disciples did Jesus have?
0: Augenblick, wie viele Jünger hatte Jesus?
1: He also had 12 disciples.
0: 12 Jünger.
1: But
0: auch.
1: Then how many disciples did Jesus send out after he sent out the 12? He also sent out how many more?
0: Aber er hat ja nicht nur die 12 ausgeschickt, sondern auch mal wie viele Jünger?
1: He also sent out another 70.
0: Auch 70 Jünger hat er mal ausgesandt.
1: Now if you look at the life of Jacob,
0: wenn wir das Leben Jakobs anschauen,
1: Jacob went to a far country to find a wife.
0: Da ging er in ein fernes Land, um eine Frau zu finden.
1: And then returned back to his father's house.
0: Und dann kam er zurück zum Haus seines Vaters.
1: Jesus also went to a far country.
0: Auch Jesus ging in ein fernes Land,
1: to find a bride,
0: um eine Braut zu finden,
1: and bring her back to his father's house.
0: Und sie zurückzuführen in das Haus seines Vaters.
1: But remember, in the Bible there are three Israels.
0: Aber denken wir dran, in der Bibel gibt's ja drei Israels.
1: It is not only that there are similarities between the life of Jacob and the life of Jesus.
0: Es gibt also nicht nur Parallelen zwischen dem Leben von Jakob und Jesus.
1: But when we look at the land of or the nation of Israel and we look at Jesus, there are also striking similarities.
0: Sondern es gibt auch ganz auffällige Parallelen zwischen dem Volk Israel und Jesus.
1: Now we know that Israel was led through the wilderness for how long?
0: Wir wissen, Israel wanderte in der Wüste wie lange?
1: For 40 years.
0: 40 Jahre.
1: And we know that before they went to the wilderness, they went through the Red Sea.
0: Und wir wissen, bevor sie die Wüste durchwanderten, gingen sie durchs Rote Meer.
1: Which Paul tells us that this was a symbol of baptism.
0: Und Paulus sagt uns, diese Begebenheit war ein Symbol für die Taufe.
1: But when you look at the life of Jesus,
0: aber wenn wir das Leben Jesu betrachten,
1: the Bible tells us that right after Jesus was baptized,
0: dann sagt die Bibel uns, dass Jesus direkt nach seiner Taufe,
1: where did he go?
0: Wohin ging?
1: He also went into the wilderness.
0: Er ging auch in die Wüste.
1: How long was he in the wilderness for?
0: Und wie lange war er dort?
1: He was there for 40 days.
0: 40 Tage.
1: Now, it's interesting that after the children of Israel wandered in the wilderness,
0: es ist interessant, dass nachdem die Kinder Israel in der Wüste gewandert sind,
1: for 40 years,
0: 40 Jahre lang,
1: the Bible tells us that they had, after 40 years of wandering, these children of Israel, they had an experience with Moses, where Moses repeated the law in the book of Deuteronomy.
0: Nach den 40 Jahren fand etwas statt, nämlich etwas Besonderes mit Mose. Er hat das Gesetz, das er schon niedergeschrieben hatte, im fünften Buch Mose noch einmal wiederholt.
1: So, The book of Deuteronomy is written

0: right at the end of the 40 years of wilderness sojourn.
1: Also dieses Buch, fünftes Buch Mose, wurde ganz am Ende der 40-jährigen Wüstenwanderung verfasst.
0: Now when you look at Jesus at the end of his 40 days of temptation in the wilderness,
1: wenn wir jetzt in das Leben Jesu schauen, am Ende seiner 40 Tage in der Wüste, wo er versucht wurde,
0: the devil comes and tempts him.
1: Da kommt also der Teufel und versucht ihn.
0: And when he tempts Jesus, Jesus always responds with a verse from the Bible.
1: Und Jesus begegnet diesen Versuchungen immer mit einem Bibeltext.
0: But did you know that all three of the verses that Jesus quoted from?
1: Aber habt ihr gewusst, dass alle drei Verse, die Jesus nennt,
0: were from the same book?
1: Aus demselben Buch kommen?
0: Do you know what book it was?
1: Wisst ihr, welches das ist?
0: It was from the book of Deuteronomy.
1: Es war das fünfte Buch Mose.
0: Now it's ironic that these similarities are there. They are trying to give us the understanding that in Scripture, Jacob, the nation of Israel, and Jesus all have lessons that are similar to teach God's people some very important truths.
1: Warum sind diese Parallelen jetzt da in der Schrift? Jakob, das Volk Israel und Jesus, sie haben alle sehr ähnliche Erfahrungen und Eigenschaften, die für uns eine wichtige Lektion sind als Volk der Endzeit.
0: You see, many people, when they look at Bible characters, they are drawn to people like Abraham.
1: Viele Menschen, wenn sie die Bibel durchlesen, die finden Personen wie zum Beispiel Abraham sehr interessant.
0: Now Abraham is a godly biblical character that God has put as the father of the faithful.
1: Abraham natürlich ist ein großes Vorbild, ein Glaubensvater der Treuen.
0: But when God chose to name his people, he called them the children of Israel.
1: Aber als Gott einen Namen auswählte für seine Kinder, da entschied er sich für den Namen Kinder Israel.
0: You see, Abraham is, for many people, he is above us. He is this godly man of faith.
1: Wisst ihr, Abraham, viele empfinden ihn als jemand, der über uns steht. Er ist fast schon so ein Heiliger, ein gläubiger Gottesmann.
0: But people understand the struggles of Jacob because Jacob's life and his experience is similar to almost everyone in here today.
1: Aber die Menschen können sehr gut verstehen, was Jakob durchgemacht hat, weil seine Erfahrungen und seine Schwierigkeiten, vieles davon ist ähnlich dem, was wir auch durchzumachen haben.
0: Have you ever been away from home and have felt the yearns to be at again with your family, your mother, your father, your brother? If you understand that loneliness, you understand the story of Jacob.
1: Seid ihr je schon mal weit weg von zu Hause gewesen und habt diese Sehnsucht gehabt nach eurer Familie, Vater, Mutter und Geschwister? Wenn ihr das kennt, dann kennt ihr die Erfahrung von
0: Perhaps
1: Jakob.
0: You are working at a job where your boss takes advantage of you, does not give you what you deserve, then you also can understand the experiences and the struggles of Jacob.
1: Vielleicht arbeitet ihr irgendwo für einen Chef, der euch ausbeutet, der euch nur ausquetscht. Wenn das so ist, dann könnt ihr verstehen, welche Erfahrungen Jakob machen musste.
0: Perhaps in your life there has been a life-altering experience. And like Jacob, you are left with a scar that you will bear for the rest of your life. You understand the story of Jacob for yourself.
1: Vielleicht habt ihr eine schlimme, eine traumatische Erfahrung gemacht in eurem Leben, die eine tiefe Wunde hinterlassen hat, die immer noch sichtbar, spürbar ist. Wenn das so ist, dann versteht ihr auch das Leben und die Erfahrung von Jakob.
0: Now in the story of Jacob, we also see that Jacob had his own weaknesses.
1: In der Geschichte von Jakob können wir auch erkennen, er hatte seine persönlichen Schwächen.
0: Have you ever taken advantage of someone before?
1: Habt ihr vielleicht schon mal jemanden ausgenutzt?
0: Then you understand the story of Jacob because this was one of the things that Jacob had done.
1: Dann versteht ihr die Geschichte von Jakob, denn das hat er auch gemacht.
0: Have you ever lied to your parents?
1: Habt ihr schon mal eure Eltern belogen?
0: Jacob's story speaks to those that have had the same experience.
1: Jakobs Geschichte ist für die geschrieben in der Bibel und spricht sie an, die dieselbe Erfahrung gemacht haben.
0: Have you ever tried to gain something dishonestly, unwisely in business?
1: Habt ihr schon mal versucht, etwas auf unehrliche Weise, unklug zu erreichen im Geschäftsleben zum Beispiel?
0: Maybe you have children that represent your own unconverted nature. Jacob had this. He saw in his children the very nature which he possessed.
1: Vielleicht habt ihr auch Kinder und er erkennt in ihnen eure ganzen schlechten Seiten, eure unbekehrte Natur. Und so war es auch bei Jakob. Er sah seine eigene Schattenseite in seinen Söhnen.
0: But when we look at the life of Jacob, we can also see in his life that Jacob had many hopes and many things that God set before him as a promise.
1: aber wir können in der Geschichte in seinem Leben

0: von Jakob auch erkennen, dass er viele Hoffnungen hatte, viele Verheißungen, die Gott ihm gegeben hatte.
1: God had promised Jacob that he would be with him and would take care of him.
0: Gott hatte Jakob versprochen, dass er mit ihm sein würde und für ihn sorgen.
1: We understand the story of Jacob when we know someone, when we fall in love and we yearn and desire that person. We understand the story of Jacob.
0: Und wir verstehen auch die Geschichte von Jakob, wenn wir eine Person kennenlernen, in die wir uns verlieben und nach der wir Sehnsucht haben.
1: Now friends, tonight the story of Jacob really begins with the story of Isaac and Rebecca.
0: Liebe Freunde, die Geschichte von Jakob beginnt eigentlich schon bei der Geschichte von Jakob, von Isaac und Rebecca.
1: I ask you to take your Bibles tonight and open with me to the book of Genesis.
0: Ich lade Sie ein, dass Sie Ihre Bibeln aufschlagen heute Abend in das erste Buch Mose,
1: chapter 25.
0: Kapitel 25.
1: And tonight we're going to begin in verse 20.
0: Und wir lesen heute Abend ab Vers 20.
1: Now in Genesis 25 and verse 20, the Bible says, and Isaac was 40 years old when he took Rebekah to wife, the daughter of Bethuel the Syrian of Padan Aram, the sister to Laban the Syrian.
0: Und Isaac war 40 Jahre alt, als er sich Rebekah zur Frau nahm, die Tochter Betuels des Aramäers aus Padan Aram, die Schwester Labans des Aramäers.
1: And then in verse 21, the Bible says, and Isaac entreated the Lord for his wife because she was barren.
0: Und Vers 21 dann heißt es, und Isaac bat den Herrn für seine Frau, denn sie war unfruchtbar.
1: And the Lord was entreated of him, and Rebekah his wife conceived.
0: Und der Herr ließ sich von ihm erbitten, und Rebekah seine Frau wurde schwanger.
1: Now this verse 21, it in a very short amount of space, it gives to us a sequence of events.
0: In diesem Vers 21 wird in wenigen Ausdrücken und Sätzen eine ganze Abfolge von Ereignissen beschrieben.
1: It tells us that Isaac's wife could not have children.
0: Uns wird zuerst mal gesagt, dass Rebekka als Frau unfruchtbar war.
1: Then it says that Isaac prayed for his wife.
0: Dann heißt es, Isaac hat für seine Frau gebetet.
1: And then the Bible says that God answered the prayer and Rebekka conceived.
0: Und dann sagt die Bibel, dass Gott das Gebet erhört hat. Und Rebekka wurde schwanger.
1: But this is not the whole story.
0: Aber das ist nicht die ganze Geschichte.
1: Please look with me at verse 26 now.
0: Schauen wir jetzt Vers 26 an.
1: Genesis 25 and verse 26. And notice what it says. After that came his brother out, and his hand took hold on Esau's heel, and his name was called Jacob. And Isaac was 80 years old when she bare them.
0: Und danach kam sein Bruder heraus und seine Hand hielt die Ferse Esaus und man gab ihm den Namen Jakob und Isaak war 60 Jahre alt, als sie geboren wurden.
1: Now, do you understand what's happening now when we read verse 26? Do you see what's going on?
0: Ist euch was aufgefallen, was das hier eigentlich bedeutet in Vers 26?
1: You see, in verse 21, the Bible just describes three things that happen in a row.
0: Seht ihr, in Vers 21 werden einfach nur drei Dinge nacheinander beschrieben.
1: But verse 26 lets us know that the process was not as simple as it appeared.
0: Aber in Vers 26 finden wir heraus, dass es nicht ganz so einfach war, wie es aussah.
1: How long did Isaac pray for his wife before God answered the prayer that he was asking God for his wife Rebekah? How long was it?
0: Wie lang musste Isaac für seine Frau beten, bevor sein Gebet erhört wurde?
1: He prayed for 20 years before God answered that prayer.
0: 20 Jahre musste er beten, bevor Gott es erhörte.
1: Now friends, as you're sitting here tonight,
0: liebe Freunde, die wir heute Abend hier sitzen,
1: I want you to think in your own life.
0: Ich möchte, dass Sie mal nachdenken in Ihrem eigenen Leben.
1: Have you had the experience of Isaac and Rebecca before?
0: Kennen Sie diese Erfahrung von Isaac und Rebecca selbst?
1: Has there been something that you have asked God for and it seems as though God does not hear and you have been praying and praying and perhaps you have even been tempted to give up praying for that which you have been asking for?
0: Gab es da etwas in Ihrem Leben, wo Sie für gebetet haben und immer wieder und immer länger und es ist nichts passiert und Sie waren sogar versucht zu sagen, ich gebe es auf?
1: You see, friends, when we look at the story of Jacob and Esau, it begins with two parents and this parent, Isaac, was a man that shows us the importance of trusting God even when there are no answers that we see right away.
0: Die Geschichte von Jakob, die beginnt mit seinen Eltern, mit Isaac und Rebekka, und sein Vater, der zeigt uns, dass das Gebet Ausdauer braucht und dass man an Gott festhalten muss, selbst wenn keine Hoffnung in Sicht ist.
1: There are some of you in here tonight.
0: Es gibt einige heute Abend hier.
1: Perhaps you are a parent.
0: Vielleicht sind Sie Eltern.
1: And even as you sit here

0: Tonight, your child is not in the truth that you are living.
1: Und während Sie heute Abend hier sitzen, wissen Sie, Ihr Kind lebt nicht in der Wahrheit wie Sie.
0: And all these years you have been praying for your son, for your daughter.
1: Und seit vielen Jahren beten Sie für Ihren Sohn, für Ihre Tochter.
0: As the months and the years pass, you do not see any evidence that God is answering this prayer that you pray faithfully day after day.
1: Monate vergehen, Jahre, und es gibt nicht den kleinsten Hinweis dafür, dass ihr tägliches Gebet an Gott erhört wird.
0: When we look at the life of Isaac and Rebecca, one of the first lessons we must learn is that we must not stop praying, even though we do not see the answer to the prayers that we ask right away.
1: Wenn wir das Leben von Isaac und Rebecca sehen, dann ist eine der ersten Lektionen, dass wir nicht aufhören dürfen zu beten, selbst wenn wir nichts von der Erhörung erkennen können.
0: Isaac prayed for 20 years before God fulfilled the answer to the prayer that he was praying.
1: 20 Jahre musste Isaac beten, bevor Gott ihn hörte.
0: I want to share a testimony with you.
1: Ich möchte etwas aus meinem Leben erzählen.
0: I grew up in a home where my father and mother were different religions.
1: Ich bin in einem Heim aufgewachsen, wo mein Vater und meine Mutter nicht denselben Glauben hatten.
0: And the truth is that when I was young, my father worked for a big automotive company, General Motors.
1: Als ich jung war, mein Vater war angestellt in einer großen Firma in der Automobilindustrie, General Motors.
0: And he had ambitions to go into the ministry.
1: Und er hatte eigentlich den Wunsch, Prediger zu werden.
0: And so when I was about 7 years old, my father attended seminary and graduated from school.
1: Und als ich dann eben 7 Jahre alt war, mein Vater ging dann aufs Predigerseminar und hat auch dort seinen Abschluss gemacht.
0: But as soon as he graduated, he received a call to be a minister of a church, but in the interview they discovered that his wife was not the same religion as he was.
1: Und gleich nach seinem Abschluss bekam er auch eine Möglichkeit, ein Vorstellungsgespräch mit einer Gemeinde, die ihn gerne anstellen wollte, aber dabei kam raus in dem Gespräch, dass eben seine Frau nicht denselben Glauben hatte.
0: Now, I don't know how it is in Germany, but in the US, if you are a pastor and your wife is not the same religion, it is very hard to get a pastorate.
1: Ich weiß nicht, wie es hier in Deutschland ist, aber in den USA ist es so, wenn Mann und Frau nicht denselben Glauben haben, dann ist es sehr schwer, eine Anstellung als Pastor zu finden.
0: And because he could not find a job this way, he ended up working as an associate pastor of a church in New York City.
1: Und weil er auf diese Weise eben keine Stelle finden konnte, hat er schließlich eine Arbeit angenommen als Hilfsprediger sozusagen in einer Kirche in New York.
0: My mother was a Seventh-day Adventist.
1: Meine Mutter war siebenten Tags Adventistin.
0: And as children, when we had family worship,
1: und als Kinder, wenn wir Familienandacht hatten,
0: she had taught us to pray in our prayer one particular sentence.
1: Da hatte sie uns beigebracht, wenn wir selber als Kinder gebetet haben, einen ganz besonderen Satz zu sprechen.
0: She asked us to pray, "Please help Father to accept the three angels' messages."
1: Und dieser Satz lautete: Bitte hilf, dass Papa die drei Engelsbotschaft annimmt.
0: Now as a child, I did not know what the three angels were at all.
1: Als Kind hatte ich keine Ahnung davon, was die drei Engel bedeuteten.
0: And so even though we did not realize what this meant, we prayed exactly what our mother told us to pray.
1: Aber auch wenn wir gar nicht verstanden, worum es da ging, haben wir genau diesen Satz so gebetet, wie Mutter es uns sagte.
0: And in when the times when my father was home and he could join us for family worship,
1: wenn unser Vater zu Hause war und dabei bei der Familienandacht,
0: he would become extremely angry at when we prayed this little sentence in the prayer.
1: Dann war er immer sehr ärgerlich, wurde er, wenn wir diesen kleinen Satz in unserem Gebet gesagt haben.
0: But I do not remember a time when in worship we ever missed saying this expression again and again.
1: Und trotzdem, ich kann mich nicht erinnern, dass wir jemals in unserer Familienandacht beim Gebet diesen Satz ausgelassen haben.
0: My sister and I, we grew up, we went to college. I chose the calling of being a minister. My sister became a doctor.
1: Meine Schwester und ich, wir sind groß geworden. Ich habe mich entschlossen, dann Prediger zu werden. Meine Schwester hat Medizin studiert.
0: 8 years ago, I became a full-time evangelist working for a ministry called Amazing Facts.
1: Und vor 8 Jahren bin ich dann Vollzeit-Evangelist geworden und arbeite für ein Missionswerk namens Amazing Facts.
0: 4 years after I started doing evangelism,
1: 4 Jahre vorher, bevor ich mit Evangelisation begann,
0: my meeting location was close to where my parents lived.
1: Meeting location?
0: The place where I was holding my evangelistic meeting was close to my parents' house.
1: Okay. Also wo ich meine erste Evangelisation gehalten habe, dieser

0: Der Ort, Versammlungsort, die Halle, das war nah dran an dem Wohnort meiner Eltern.
1: And so my mother, my father and my grandmother started coming to the meetings that we were holding.
0: Also kamen meine Mutter, mein Vater und auch meine Großmutter zu den Treffen.
1: We had one night where we had a subject inviting people to become part of the Remnant Church of Bible Prophecy.
0: Und wir hatten an einem Abend ein Thema, da gab es dann einen Aufruf, wo wir die Menschen eingeladen haben, sich Gottes Gemeinde der Übrigen anzuschließen.
1: And on that particular night, my father filled out a card on which he had checked, I would like to become part of the Remnant Church of Bible Prophecy.
0: Und an diesem Abend, wir hatten auch Entscheidungskarten, hat mein Vater ein Kreuzchen gemacht vor dem Satz, wo es lautete, ich möchte Teil der Gemeinde der Übrigen werden.
1: Now you have to understand something about my father.
0: Ihr müsst etwas wissen, was meinen Vater betrifft.
1: As a child, the Bible stories that he told us were very different than the ones you may have heard.
0: Die Kindergeschichten, die er uns aus der Bibel erzählt hat, als wir jung waren, die waren ganz anders als die, die man gewohnt war.
1: He taught us that the children of Israel did not go through the Red Sea, but the Sea of Reeds. It was very shallow.
0: Er hat zum Beispiel gesagt, dass die Kinder Israel gar nicht durch das Rote Meer gewandert sind, sondern durch das Schilfmeer, und das war sehr flach.
1: We learned that there was really no such thing as demon possession. They had no word for schizophrenia and epilepsy in the time.
0: Er hat uns auch beigebracht, es gibt gar keine Dämonenbesessenheit, denn die hatten damals nur noch kein Wort für Schizophrenie oder Epilepsie.
1: And so when we understood the Bible from my father, it was very different than what we were learning when we went to church with our mother.
0: Also unser Vater hat uns die Bibel auf eine Weise erklärt, das war irgendwie ganz anders als das, was unsere Mutter sagte in der Gemeinde.
1: And as children, when my father started having his own church, he asked us children to go with him to church on Sunday, but we also went to church with our mother on Saturday.
0: Als wir eben noch klein waren und mein Vater damals eine eigene Kirche dann hatte, da hat er von uns erwartet, dass wir am Sonntag mit ihm dorthin kommen in den Gottesdienst, aber wir waren auch am Sabbat mit meiner Mutter zusammen in dem anderen Gottesdienst.
1: Mother and father got along beautifully, except when it came to Saturday and Sunday.
0: Nun, meine Eltern haben sich eigentlich wunderbar verstanden, außer an diesem Punkt, wenn es um Sabbat und Sonntag ging.
1: Because mother could not drive very well.
0: Weil meine Mutter nicht sehr gut Auto fahren konnte.
1: And she wanted my father to drive the family to her church.
0: Und sie wollte dann, dass mein Vater die Familie zur Gemeinde fährt.
1: And I remember that he would get so angry. I remember one time he just took the car keys, threw them down and said, you go by yourself.
0: Und ich weiß, dass er sich immer so aufgeregt hat, und einmal hat er einfach die Autoschlüssel hingeschmissen und hat gesagt, fahr doch selbst.
1: That night, as I held his card,
0: und an diesem Abend, als ich seine Entscheidungskarte hatte,
1: I almost could not believe what I was reading.
0: Da konnte ich fast meinen Augen nicht trauen.
1: Now we have a process. Just because someone checks a card, we still have to spend time one-on-one talking with them.
0: Natürlich, wenn so eine Entscheidungskarte ausgefüllt ist, dann gibt es immer noch einen bestimmten Prozess, dass man auch mit dieser Person noch persönlich redet.
1: And that night, because my father lived with me, after everyone left, we went home and I got out the card that describes the beliefs that a person must agree to if they want to become a member of the Remnant Church.
0: Und natürlich, mein Vater und ich, wir haben ja zusammen gewohnt, wir waren im selben, wir waren ja eine Familie, und an diesem Abend habe ich dann eine Karte, ein großes Blatt herausgeholt, wo genau aufgeschrieben war, was sind die Glaubenspunkte, denen jemand zustimmen muss, wenn er Glied dieser Kirche werden möchte.
1: As I began to read through the card,
0: als ich mir dieses Blatt durchlas,
1: the points became harder and harder and harder.
0: Da fiel mir auf, diese Glaubenspunkte, die wurden immer schwieriger und schwieriger.
1: You know, the first one starts out, I accept Jesus as my personal savior.
0: Ja, der erste fängt an, ich akzeptiere Jesus als meinen persönlichen Erlöser.
1: But then we got to the one that says, I believe that the seventh day Sabbath is the Sabbath of the fourth commandment.
0: Aber dann kamen wir an den Punkt, wo es heißt, ich glaube, dass der siebente Tag Sabbat der Sabbat im vierten Gebot ist.
1: And I remember that when I got to this point, I was afraid to look up at my father.
0: Und ich erinnere mich noch, als ich dann meinem Vater diesen Punkt vorlas, da habe ich mich nicht getraut, hochzuschauen zu ihm.
1: But he nodded his head.
0: Aber er nickte.
1: And then we went a little bit more.
0: Und dann ging es etwas weiter.
1: And there was one about the gift of prophecy as a mark of the remnant church.
0: Und dann kamen wir zu dem Punkt, wo es um die Gabe der Prophezeiung

0: fatiguing als ein Kennzeichen für die Gemeinde der übrigen.
1: For years this had been a point of major argument in our family.
0: Jahrelang gab es über diesen Punkt in unserer Familie mega Streit.
1: I had no courage to look up.
0: Und wieder hatte ich nicht den Mut, ihn anzuschauen.
1: But as I looked up, I saw my father nod his head.
0: Aber als ich dann doch schaute, sah ich, er nickte.
1: I didn't know what to do.
0: Ich wusste nicht, was ich tun sollte.
1: We had prayed for 35 years.
0: Wir hatten seit 35 Jahren gebetet.
1: And I remember that night,
0: und ich erinnere mich an diesem Abend,
1: we agreed that my father would be baptized.
0: Wir einverstanden damit waren, zustimmten, dass mein Vater sich taufen lässt.
1: But my mother said, I want you to baptize your father.
0: Meine Mutter sagte zu mir, ich möchte, dass du Papa taufst.
1: But I told my mom, I said, I can't, he's my father, I can't baptize my own father.
0: Aber ich sagte zu ihr, Mama, ich kann ihn nicht taufen, er ist mein eigener Vater.
1: And my mother kept saying, no, it's okay, you can do it, you're his son, it's okay, just do it.
0: Aber meine Mutter sagte, nein, es ist schon in Ordnung, du kannst das machen, du bist sein Sohn, mach es.
1: But I respected my father. I felt like it would be backwards for me to baptize my own father.
0: Aber ich hatte Respekt vor meinem Vater und ich hatte irgendwie das Gefühl, das ist nicht angemessen, wenn ich meinen eigenen Vater taufe.
1: So for a while nothing happened.
0: Also eine Weile passierte dann gar nichts.
1: I think my mother was waiting for me to break down to finally baptize my father.
0: Und ich glaube, meine Mutter wartete darauf, dass ich endlich nachgab, meinen Vater zu taufen.
1: But last October my father was baptized as a Seventh-day Adventist.
0: Aber dann im Oktober letzten Jahres wurde mein Vater schließlich als Siebenten-Tags-Adventist getauft.
1: There came a point in my life when I no longer believed that God was going to answer our prayer.
0: Aber ich hatte einen Punkt in meinem Leben, wo ich nicht mehr den Glauben hatte, dass Gott unser Familiengebet um die Bekehrung meines Vaters beantworten würde.
1: I confess that at some point I actually even stopped praying for my own father.
0: Und ich muss bekennen, dass ich sogar irgendwann aufgehört habe, für meinen eigenen Vater zu beten.
1: Because I could not see the fulfillment, I could not see any evidence of God's answer to this prayer.
0: Weil ich einfach keine Bewegung, überhaupt kein Kennzeichen erkennen konnte, dass sich irgendwas bewegte.
1: And because as time went on, year after year, 10, 20, 30 years, we saw nothing happen.
0: Und die Zeit verging, Jahr um Jahr, 10, 20, 30 Jahre, und nichts war zu erkennen.
1: I gave up.
0: Da gab ich auf.
1: Now friends, I want you to know that I believe my mother was still praying for my father.
0: Nun, liebe Freunde, ich möchte, dass Sie wissen, dass ich überzeugt bin, dass meine Mutter für meinen Vater weiter gebetet hat.
1: Now, did you notice that in the story it does not say that Rebecca was the one that was praying?
0: Ist euch aufgefallen in der biblischen Geschichte, dass es nicht heißt, Rebecca hat gebetet?
1: Perhaps, now the Bible does not say this, but perhaps she lost faith in God and became discouraged at some point.
0: Nun, die Bibel sagt darüber nichts direkt, aber vielleicht hat auch sie den Mut verloren irgendwann und hat nicht mehr gebetet.
1: But Isaac, her husband, prayed for her.
0: Aber Isaac, ihr Mann, hat für sie gebetet.
1: It teaches us that God still answers intercessory prayer.
0: Und das zeigt uns, dass Gott die Fürbitte für andere Menschen erhört.
1: Do not stop praying.
0: Hören Sie nicht auf zu beten.
1: There are some of you in here today, you may be suffering, struggling with a illness that the hospital and doctors cannot help you with.
0: Vielleicht sind einige hier unter uns, die kämpfen mit einer Krankheit, mit irgendeinem Leiden, wo die Ärzte machtlos sind.
1: Year after year you struggle and you suffer and you have pain.
0: Und Jahr um Jahr bemühen sie sich und kämpfen und haben Schmerzen.
1: You are tempted to give up faith in God.
0: Und sie stehen in der Versuchung, den Glauben an Gott hinzuwerfen.
1: But the story of Jacob and Esau, it begins with their parents, and we learn the power of not giving up when we pray to God.
0: Aber die Geschichte von Jakob und Esau, die beginnt bei den Eltern, bei Isaak, und wir lernen die Kraft des Durchhaltens, sich festzuhalten an Gott.
1: I was in Malaysia not too long ago.
0: Es ist noch nicht so lange her, da war ich in Malaysia.
1: And I had a seminar there. I was the first night I was presenting. I was presenting some part of the life of Jacob.
0: Und ich hatte dort eine Vortragsreihe. Und beim ersten Abend habe ich zum Teil über das Leben von Jakob gesprochen.
1: And I shared this point about how we must learn to wait on God's timetable. God's time is not our time.
0: Und ich habe darüber gesprochen, wie wir lernen müssen, uns auf Gottes Timing zu verlassen, denn er hat einen anderen Zeitplan als wir.
1: The seminar was for 1 week.
0: Das Seminar dauerte eine Woche.
1: And then I went back to the United States.
0: Dann ging ich zurück in die Vereinigten Staaten.
1: And then about 1 week later I received a message on Facebook, like email.
0: Und etwa eine

0: Woche später bekam ich eine Nachricht über Facebook, wie eine E-Mail.
1: And the message said something like this.
0: Und da stand etwa Folgendes.
1: Dear Pastor,
0: lieber Prediger,
1: when I came to the meetings there at this camp,
0: als ich diese Vorträge dort besuchte,
1: I was at the point of despairing to commit suicide.
0: War ich so verzweifelt, dass ich vorm Selbstmord stand.
1: Even though I came to this camp,
0: und trotzdem kam ich zu diesem Treffen.
1: I was so driven to despair that I decided that after the first night I would give up and kill myself.
0: Und ich hatte den ersten Abend erlebt, ich war zwar dort, aber ich war trotzdem immer noch so verzweifelt, dass nach dem Vortrag ich den Gedanken hatte, es ist vorbei, ich bringe mich um.
1: But that night we learned about waiting on God's time.
0: Oder ich wollte es, aber an diesem Abend ging es um das Thema Warten auf die Zeit Gottes.
1: And after hearing that message,
0: und nachdem ich diese Botschaft gehört hatte,
1: I realized that I need to give God another chance.
0: Da wurde mir klar, ich muss Gott noch eine Chance geben.
1: She told me that now she is getting psychiatric help.
0: Sie sagte mir, dass sie in der Zwischenzeit jetzt psychiatrische Hilfe bekommt.
1: But with God's help, she hopes to make it through the difficulties that she is facing in her life right now.
0: Aber jetzt hat sie die Hoffnung, dass sie mit Gottes Hilfe durch die Schwierigkeiten, die sie im Moment durchmachen muss, dass sie die erfolgreich besteht.
1: Friends here tonight.
0: Liebe Freunde, heute Abend.
1: Maybe you like Isaac and Rebecca have experienced what you think is God ignoring in your life something that you have asked him for.
0: Vielleicht habt ihr auch diese Erfahrung gerade, wie Isaac und Rebecca.
1: I want to challenge you not to give up.
0: Dass ihr etwas von Gott erbittet und das Gefühl habt, er ignoriert euch, aber ich möchte euch herausfordern, gebt nicht auf.
1: Why does God delay?
0: Warum verzögert Gott?
1: Why does he not answer what we ask for right away?
0: Warum hört er uns nicht sofort, wenn wir eine Bitte haben?
1: You see, friends, one reason why God delays is he tests our faith to see if we really genuinely believe.
0: Ihr lieben Freunde, ein Grund, warum Gott nicht sofort unsere Gebete erhört, ist, dass er unseren Glauben auf die Probe stellt. Er möchte herausfinden, ob wir wirklich das wollen.
1: You see, many years ago, I used to sell books going door to door.
0: Es ist schon einige Jahre her, da bin ich von Haustür zu Haustür gegangen und habe Bücher verkauft.
1: When I came to a house,
0: und wenn ich zu einem Haus kam
1: and I knocked on the door,
0: und an die Tür klopfte,
1: I would listen very carefully,
0: habe ich immer genau hingehört.
1: Because I would listen to see if I could hear if someone was moving inside of the house.
0: Denn ich wollte mitkriegen, ich wollte sehen, bewegt sich vielleicht jemand im Haus.
1: Now, I don't know about Germany.
0: Ich weiß nicht, wie es in Deutschland ist.
1: But in America, people do not like you knocking on the door of their house.
0: Aber in Amerika werden diese Hausierer nicht gerne gesehen.
1: And so sometimes people will just pretend as though nobody is home and they hope that you will go away.
0: Also manchmal tun die Leute so, als wenn keiner zu Hause ist und hoffen, dass du wieder verschwindest.
1: But I would listen and if I heard someone was in the house,
0: aber ich habe genau zugehört und wenn ich gehört habe, da ist jemand drin,
1: I would just knock and knock and knock until they had to come out.
0: Dann habe ich einfach weiter geklopft und geklopft und geklopft, bis sie einfach aufmachen mussten.
1: You see, friend, God delays because sometimes he wants to see, do you really believe that someone is still in the house?
0: Wisst ihr, manchmal wartet Gott auch, er verzögert, weil er wissen möchte, glaubst du wirklich, dass da jemand in dem Haus drin ist?
1: You see, if you only knock and knock, at some point your faith is tested to see, do you really believe that God will answer your prayer? Do you really believe that someone is listening to what you are asking for?
0: Du klopfst, du klopfst, du klopfst, aber es kommt irgendwann ein Zeitpunkt, wo die Frage ist, glaubst du wirklich, dass da jemand ist, dass Gott dein Gebet hört, dass er antworten wird?
1: This is why the Bible says at the end of time, nevertheless, when the Son of Man cometh, will he find faith on the earth?
0: Deswegen sagt die Bibel, wenn der Menschensohn kommt in der letzten Zeit, wird er noch Glauben finden auf der Erde?
1: Jesus says that after the parable of the woman who went to the unjust judge again and again and again.
0: Und Jesus sagt diesen Ausspruch nach dem Gleichnis über die Witwe, die zu dem ungerechten Richter gegangen ist, wieder und immer, immer wieder.
1: You see, friends, God is testing us through delay.
0: Seht ihr, Freunde, Gott stellt uns auf die Probe durch Verzögerung.
1: But please notice what happens now.
0: Aber beachten wir, was als nächstes passiert.
1: In Genesis chapter 25 and verse 26.
0: In 1. Mose 25, Vers 26.
1: The Bible says, well, no, let's back up. Let's go to Genesis 25.
0: Dann gehen wir noch ein bisschen zurück.
1: And look at verse 23.
0: 1. Mose 25, Vers 23.
1: The Bible says, the Lord said unto her, two nations are in

0: thy womb, and two manner of people shall be separated from thy bowels, and the one people shall be stronger than the other, and the elder shall serve the younger.
1: Und der Herr sprach zu ihr, zwei Nationen sind in deinem Leib, und zwei Völkerschaften werden sich scheiden aus deinem Innern, und eine Völkerschaft wird stärker sein als die andere, und der Ältere wird dem Jüngeren dienen.
0: Now, did you notice that when Isaac and Rebecca prayed, they simply prayed that God would give them children?
1: Ist Ihnen aufgefallen, als Isaac und Rebecca gebetet haben, da haben sie einfach gebetet um ein Kind.
0: Now, I want to be very careful how I say this, so that nobody misunderstands what I am saying.
1: Und ich muss mir jetzt genau überlegen, wie ich das ausdrücke, damit mich niemand missversteht.
0: But in the Israelite culture, I should say, in the ancient Hebrew culture, sons were considered very valuable.
1: Aber in der alten hebräischen Kultur betrachtete man einen Sohn als sehr wertvoll.
0: And so God did not merely answer Isaac and Rebekah's prayer by providing them with children.
1: Also hat Gott dieses Gebet von Isaac und Rebekah nicht einfach nur dadurch erhört, dass sie ein Kind, irgendein Kind bekamen,
0: but he even gave her sons.
1: Sondern es waren sogar Söhne.
0: Not only that,
1: aber nicht nur das.
0: God gave her twins.
1: Es waren Zwillinge.
0: Now, if I was a woman,
1: also wenn ich eine Frau wäre,
0: and I was going to have two children,
1: und ich würde zwei Kinder bekommen,
0: I would rather have them at one time than two separate times.
1: Dann wäre es mir lieber, ich würde sie auf einmal bekommen als getrennt.
0: Ladies, am I right?
1: Stimmt doch, ihr Damen, oder?
0: You would rather get it over with once than have to do it two separate times.
1: Also besser, man macht das nur einmal durch als zweimal.
0: But this teaches us something about the character of God.
1: Aber das lehrt uns etwas über das Wesen Gottes.
0: You see, yes, God often does delay.
1: Ja, Gott verzögert oft.
0: And when we ask for things, he tests our faith to see if we are willing to endure and exercise true faith.
1: Und wenn wir etwas bitten, dann stellt er unser Glauben auf die Probe, um zu sehen, ob wir bereit sind, etwas auszuhalten, ob unser Glaube Ausdauer hat.
0: But when he gives us what we ask, God often gives to us more than what we have asked for.
1: Aber wenn er dann unser Gebet erhört, um was wir gebeten haben, dann bekommen wir oft noch mehr, als wir erwartet haben.
0: Friends, have you seen that in your own lives?
1: Liebe Freunde, haben Sie das in Ihrem Leben schon festgestellt?
0: Has not the Lord been better to us than we deserve?
1: Ist der Herr nicht besser zu uns gewesen, sogar als wir verdient haben?
0: Look at the Bible stories.
1: Schauen wir uns die biblischen Geschichten an.
0: Remember the story of Solomon?
1: Ihr kennt die Geschichte von Salomo?
0: This is also one of the most beautiful passages in the Bible. God said, Solomon, what do you want?
1: Und das ist eine der wunderschönsten Geschichten in der Bibel. Gott sagt zu Salomo, was möchtest du?
0: Oh, what an amazing question. God says, Solomon, what do you want?
1: Oh, was für eine fantastische Frage. Gott stellt ihm die Frage, was möchtest du?
0: Solomon could have asked, make me live a long time, give me lots of money or destroy all of my enemies.
1: Und Salomo hätte sagen können, ich möchte ganz lange leben oder gib mir sehr viel Geld oder vernichte alle meine Feinde.
0: But you know what Solomon said?
1: Aber was sagt Salomo?
0: He said, God, I'm like a child. I'll need wisdom to do the job that you've given to me.
1: Er sagt, Gott, ich bin wie ein Kind. Gib mir Weisheit, damit ich die Aufgabe erfüllen kann, die du mir gegeben hast.
0: And God said to him, Solomon, because you have asked for this.
1: Und Gott sagt zu ihm, Salomo, weil du das gebeten hast.
0: Not only will I give you what you've asked for.
1: Werde ich dir nicht nur diesen Wunsch erfüllen.
0: But I am going to give you all the other things as well, because you have asked for this thing called wisdom.
1: Sondern da gebe ich dir noch all die anderen Dinge dazu, weil du gerade um das gebeten hast.
0: Friends, when God gives to us, he often gives more than we could have ever asked for or ever deserved.
1: Freunde, wenn Gott uns schenkt, dann gibt er uns mehr, als wir erbeten haben oder als wir überhaupt jemals verdient haben.
0: Now, if you think of the story of Moses.
1: Denken wir an die Geschichte von Mose.
0: You remember that Moses was, his one desire was to lead the children of Israel from Egypt to Canaan.
1: Mose hatte ja den einen großen Wunsch, er wollte die Kinder Israel aus Ägypten nach Kanaan führen.
0: Oh, he made amazing sacrifices.
1: Und er hat erstaunliche Opfer dafür gebracht.
0: He could have been the Pharaoh of Egypt.
1: Er hätte der Pharao von Ägypten sein können.
0: But the Bible says that he gave it up all to follow Jesus and to suffer with his people.
1: Aber die Bibel sagt, er hat alles aufgegeben, um Jesus nachzufolgen und mit seinem Volk zu leiden.
0: But at the end of his life,
1: aber am Ende seines Lebens,
0: his whole life had been spent to lead God's people out of Egypt and to take them to the promised land.
1: Und sein ganzes Leben hat er investiert, um das Volk Gottes aus Ägypten in das gelobte Land zu führen.
0: But at the very end, God said, Moses, you cannot go into the land of Canaan.
1: Aber ganz am Ende sagt Gott zu ihm, Mose, du kannst in das Land Kanaan nicht hinein.
0: I am sure that perhaps there was a bit of sorrow in the life of Moses.
1: Und ich bin

0: Sicher, da war ein großer Schmerz im Leben von Mose.
1: It is as though your whole life is devoted to one thing and then this one thing is held back from you.
0: Es ist, als wenn dein ganzes Leben einer Sache gewidmet ist und dann wird sie dir vorenthalten.
1: But then we know that after Moses died,
0: aber wir wissen, nach dem Tod Moses,
1: something wonderful happened.
0: Geschah etwas Wunderbares.
1: The Bible says that death reigned

0: means that after Moses, death no longer reigned. Moses was the first person resurrected from the dead.
1: Aber wenn die Bibel sagt, der Tod regierte bis Mose, dann heißt es, nach Mose regierte er nicht mehr. Und Mose war tatsächlich der erste Mensch, der auferweckt wurde.
0: You see, friends, God resurrected Moses and he took him not to the literal land of Canaan, but he took him to the heavenly Canaan, something better than Moses could have ever asked for in his entire life.
1: Und Freunde, Gott hat Mose auferweckt und er hat ihn nicht in das buchstäbliche Kanaan geführt, sondern in das himmlische. Er hat ihm etwas Besseres und Größeres gegeben, als er sich je hätte vorstellen können.
0: You see, friends, when God answers prayer, he often gives us more than we have even thought to ask for.
1: Seht ihr, Freunde, wenn Gott unsere Gebete erhört, dann gibt er uns oft viel mehr, als wir erbeten haben.
0: Tonight, please take your Bibles.
1: Nehmen Sie bitte Ihre Bibeln heute Abend.
0: Look with me at Psalms 37.
1: Und jetzt schlagen wir zusammen Psalm 37 auf.
0: And we're going to look at a verse there. I want to give you one more example of this in the Bible.
1: Und wir werden uns ein Vers anschauen. Das ist noch ein weiteres biblisches Beispiel.
0: Psalms chapter 37.
1: Psalm 37.
0: Now, do you remember that after the children of Israel left Egypt?
1: Es ist ja so, dass nachdem die Kinder Israel Ägypten verlassen hatten,
0: the Bible says they complained in the wilderness for food.
1: Die Bibel uns erzählt, dass sie murrten und nach Nahrung schrien in der Wüste.
0: God could have worked any miracle in providing for them.
1: Gott hätte ja ein beliebiges Wunder für sie tun können.
0: But the Bible says that God was so gracious to his people.
1: Aber die Bibel sagt, Gott war so barmherzig gegenüber seinem Volk.
0: For 40 years God allowed man to eat the food of angels.
1: 40 Jahre lang hat Gott es gewährt, dass die Menschen Engelsbrot essen.
0: You see, friends, God gives to us so much more than we often deserve or ask.
1: Freunde, Gott gibt uns so viel mehr, als wir oft erbitten oder verdienen.
0: Tonight I want to share a verse with you, Psalms 37.
1: Psalm 37.
0: And this is what the Bible says.
1: Und die Bibel sagt,
0: the Bible says, delight thyself also in the Lord, and he shall give thee the desires of thine heart.
1: Which verse?
0: Oh, verse 4.
1: Vers 4. Und da sagt die Bibel, ergötze dich an dem Herrn, so wird er dir geben die Bitten deines Herzens.
0: Isaac and Rebecca prayed.
1: Isaac und Rebecca beteten.
0: God gave them the desires of their heart.
1: Und Gott gab ihnen die Wünsche seines Herzens.
0: But he didn't just give them the desires of their heart, he even gave them more than what they could have expected.
1: Aber nicht nur was sie sich gewünscht haben, sondern auch mehr über ihre Erwartungen hinaus.
0: When we look at the lives of Bible character Solomon,
1: wenn wir uns das Leben von biblischen Personen anschauen, Salomo,
0: Moses,
1: Mose,
0: the children of Israel,
1: die Kinder Israel,
0: God gives us the desires of our heart, but often he gives us even more than what we ask for.
1: Gott gibt uns die Sehnsüchte unseres Herzens, aber oft übertrifft er sie noch.
0: Friends, tonight,
1: liebe Freunde, heute Abend,
0: we have looked at the life of Isaac and Rebekah, the parents of Jacob and Esau.
1: Haben wir uns das Leben betrachtet von Isaac und Rebekah, den Eltern Jakobs.
0: And I want you to ask yourself the question tonight.
1: Und ich möchte, dass Sie sich heute eine Frage stellen.
0: Is there something that I have been praying for that perhaps my faith has grown dim, it has grown weak?
1: Gibt es etwas, das mir ein Anliegen ist, für das ich gebetet habe, aber ich habe gar kein Vertrauen mehr, dass es passiert?
0: Is there something in my life that I have been praying about, but I see no evidence of fulfillment?
1: Gibt es etwas in meinem Leben, das auf meiner Gebetsliste steht, aber ich sehe einfach keinerlei Anzeichen für Erfüllung?
0: As time goes on and on, I see no evidence of God hearing my prayer.
1: Die Zeit vergeht immer weiter und ich erkenne nichts, dass Gott etwas tut.
0: Friends, tonight God is reminding us through this message that we must have more faith.
1: Liebe Freunde, heute Abend erinnert Gott uns daran, dass wir mehr Glauben brauchen.
0: We must not cease to pray.
1: Wir dürfen nicht aufhören zu beten.
0: We must not lose hope in the power and the promises of God.
1: Wir dürfen niemals die Hoffnung aufgeben in die Kraft und in die Verheißungen Gottes.
0: The question comes tonight, are you delighting yourself in the Lord?
1: Und die Frage an uns heute Abend ist, ergötzen wir uns am Herrn?
0: Because if we comply with the condition, the promise is sure.
1: Denn wenn wir uns an die Bedingungen halten, wird die Verheißung sich erfüllen, sicher.
0: The Lord has been very good to us.
1: Der Herr ist sehr gut zu uns gewesen.
0: And he asks for not much in return except our own hearts.
1: Und er erwartet nicht viel von uns außer unserem Herzen.
0: Friends, we are going to pray tonight.
1: Liebe Freunde, wir werden heute Abend beten.
0: But before we pray, I'd like to make some invitations before we close.
1: Aber vorher, bevor wir schließen, möchte ich einige Einladungen aussprechen.
0: There may be some of you in here tonight that have a special request that you have been asking God for many years.
1: Vielleicht sind unter uns einige heute Abend hier, die ein ganz besonderes Gebetsanliegen haben, das sie Gott schon lange Jahre vortragen.

0: be that these requests are unknown to even your own family members.
1: Und vielleicht sind diese Anliegen nur Ihnen persönlich bekannt, vielleicht weiß nicht einmal Ihre Familie davon.
0: But this is something that deep in your heart you have anguished with God over, and you have prayed and you have asked God on this particular matter, and it has been for some time now.
1: Aber es ist etwas, das tief in Ihrem Herzen ist und wo Sie mit Gott am Ringen sind und wo Sie seit einiger Zeit jetzt schon Gott diese Bitte immer wieder vorgetragen haben.
0: Friends, the Lord asks that we be not shy about our willingness to stand for Him.
1: Liebe Freunde, der Herr bittet uns, dass wir keine Scheu haben, für ihn gerade zu stehen, für ihn aufzustehen.
0: And even though it may be an unspoken thing in your heart tonight.
1: Und auch wenn dieses Anliegen vielleicht stumm in ihrem Herzen schlummert und keiner davon weiß.
0: Friends, if you tonight say, Lord, please, on this matter of this issue in my life, I ask that you would intercede.
1: Wenn ihr aber trotzdem den Wunsch habt, Herr, ich möchte, dass du auf besondere Weise eingreifst oder eine Fürbitte geschieht für dieses Anliegen in meinem Leben.
0: Won't you just raise your hand, say, Lord, tonight I ask you again to renew your commitment, your covenant with me and to answer according to your will this desire upon my heart.
1: Wären Sie dann bereit, einfach Ihre Hand zu heben und zu sagen, Herr, ich möchte heute Abend dieses Anliegen dir erneut vorbringen. Ich möchte meinen Willen erneuern, das in deine Hand zu legen, damit du es nach deinem Willen erhören kannst.
0: If that describes you, won't you raise your hands tonight?
1: Wenn das Ihr Wunsch ist, möchten Sie dann die Hand heben heute Abend? Gott segne Sie.
0: Now, friends, before we close, there's another invitation that I'd like to make.
1: Liebe Freunde, bevor wir schließen, möchte ich noch eine Einladung aussprechen.
0: There are some in here tonight that have been praying and perhaps you have become discouraged.
1: Es gibt einige heute Abend hier, die am Beten sind und vielleicht den Mut verloren haben.
0: You have maybe stopped praying.
1: Vielleicht haben sie aufgehört zu beten.
0: Perhaps you have lost hope.
1: Vielleicht haben sie die Hoffnung verloren.
0: Your faith has grown dim.
1: Der Glaube ist schwach geworden.
0: But this message tonight reminds you that God still can answer prayer.
1: Aber der Vortrag heute Abend hat sie daran erinnert, ja, Gott kann doch Gebet erhören.
0: Time does not weak in God's power.
1: Und die Zeit schwächt nicht die Kraft Gottes zu erhören.
0: And tonight the Spirit of God, it urges you to make a new commitment to have greater faith in the power and promise of God.
1: Und heute Abend hat der Heilige Geist sie berührt und angesprochen, sich erneut Gott anzuvertrauen und festzuhalten an seiner Kraft und seiner Treue.
0: Now friends, tonight I saw many hands raised.
1: Liebe Freunde, heute Abend habe ich gesehen, viele haben sich gemeldet.
0: But on this next point, I do not expect there to be nearly as many people that might respond to this next invitation.
1: Aber bei dieser Einladung, um die es mir jetzt geht, erwarte ich nicht, dass so viele Leute ihre Hände heben.
0: Maybe you may be watching tonight on this program.
1: Vielleicht sind Sie auch heute Abend über Internet dabei.
0: But wherever you are tonight, if you realize that in your experience that faith has grown dim, but tonight you would like to recommit yourself.
1: Wo immer Sie sich befinden, aber wenn Sie diese Erfahrung kennen, Ihnen bewusst geworden ist heute Abend, ja, mein Glaube, der ist schwach geworden und ich möchte einen neuen Anfang machen.
0: You will say once again, Lord, I trust you, I submit myself to your will.
1: Sie möchten erneut sagen, Herr, ich vertraue dir und ich möchte mich deinem Willen unterstellen.
0: And I will not stop praying, I will trust that you hear and that you will answer in your own time.
1: Und ich möchte nicht aufhören zu beten und ich werde vertrauen, dass du mich erhören wirst zu deiner Zeit.
0: Friend, if you would like to commit to that tonight,
1: wenn Sie sich dem gerne unterstellen und das unterstreichen wollen heute Abend,
0: if you would like to renew your covenant with God tonight,
1: wenn Sie heute Abend Ihren Bund mit Gott erneuern wollen,
0: and now again, this is not for everyone in here tonight,
1: und noch einmal, das ist nicht etwas, was jeden hier heute Abend
0: maybe
1: angeht,
0: just even one person tonight.
1: Vielleicht ist es nur eine Person
0: maybe
1: heute Abend,
0: just a few.
1: Oder nur ein paar.
0: But even if it is only for these few, I would invite you to make that commitment tonight public before these that are here and stand where you are tonight.
1: Aber selbst wenn es nur einige wenige sind, möchte ich Sie einladen, diesen Entschluss, neuen Entschluss öffentlich zu bezeugen und heute Abend aufzustehen.
0: Don't worry about what others might think.
1: Und machen Sie sich keine Sorgen darüber, was andere denken könnten.
0: You're standing because you're saying, God, tonight I renew my commitment. I will not give up. I will pray and I will have faith in the power of your promises.
1: Sie stehen auf, weil Sie sagen, Herr, ich möchte heute meinen Bund erneuern, meine Entschiedenheit für dich und meinen Glauben an deine Verheißungen.
0: Let the Lord know that that's you and just stand where you are tonight before we pray.
1: Zeige dem Herrn, dass du ihm vertraust, dass du ihm das sagen möchtest. Und stehen Sie einfach auf, wo Sie sind.
0: As I said, God bless you.
1: Gott segne Sie.
0: And maybe there are some others in here tonight.
1: Und vielleicht gibt es noch andere heute Abend.
0: Now, friends, before we pray,
1: liebe Freunde, bevor wir jetzt gemeinsam beten,
0: there's one more invitation that I would like to make.
1: Möchte ich noch eine

0: eine dritte Einladung aussprechen.
1: You see, friends, in our lives we have needs that we ask God for directly.
0: Liebe Freunde, wir haben in unserem Leben persönliche Bedürfnisse, die wir Gott direkt vorlegen.
1: But at times in our lives there are things that God lays upon us to pray for other people.
0: Aber es gibt auch Zeiten in unserem Leben, da legt Gott besondere Anliegen auf unser Herz, die andere Menschen betreffen.
1: Isaac prayed for Rebecca.
0: Isaac hat für Rebecca gebetet.
1: And you see, friends, there are times in our lives when we must pray for others, even if they do not pray, we must pray for them and we must not give up praying for them.
0: Und Freunde, es gibt Zeiten, da müssen wir für andere beten, selbst wenn sie nicht beten, müssen wir es tun und dürfen dort nicht aufgeben.
1: Tonight there may be some of you in here that would like to say, Lord,
0: vielleicht gibt es heute Abend jemand unter Ihnen, der sagen möchte, Herr,
1: I have not been praying,
0: ich habe nicht mehr gebetet,
1: but I know that I need to pray,
0: aber mir ist klar, ich muss beten.
1: And I commit that I will pray for these people, for this ministry, for this particular person. I will pray for them and I will not stop praying.
0: Und ich möchte jetzt den Entschluss fassen, dass ich für eine besondere Person oder ein Missionswerk oder eine Sache beten möchte und nicht aufhören will.
1: Now again, this is not for everyone.
0: Auch hier, das ist etwas, das nicht jeden angeht.
1: But tonight, if you would like to say, Lord, I make this commitment, I will pray, I will not lose faith, and I will lift up these people, this ministry, this thing.
0: Aber wenn Sie heute Abend hier beeindruckt sind und sagen, Herr, ich möchte diesen Entschluss fassen, ich werde beten für die Person, für dieses Werk oder für etwas anderes.
1: Won't you also stand tonight and say, Lord, I will do this, I will lift them up, and by your power, I will not give up.
0: Möchten Sie dann nicht heute Abend auch sagen, Herr, ich möchte diesen Entschluss vor dir zeigen, ich werde für Sie beten und ich möchte nicht aufgeben? Gott segne euch.
1: Friends, as we close tonight,
0: liebe Freunde, wenn wir heute Abend schließen,
1: I would like to invite the congregation, the group to stand together.
0: Dann möchte ich die ganze Versammlung einladen, aufzustehen.
1: And let us ask God to give us greater faith, that we might be able to persevere in what trials may lie ahead.
0: Und mögen wir Gott darum bitten, dass er uns größeren Glauben schenkt, dass wir in den Schwierigkeiten, die vielleicht vor uns stehen, bestehen können.
1: Our Father in heaven tonight.
0: Unser Vater im Himmel.
1: We are reminded from the Holy Book that indeed God still answers prayer.
0: Die Heilige Schrift hat uns heute erinnert, ja, Gott, du erhörst Gebet.
1: Time does not take away his power.
0: Die Zeit, die nimmt dir nicht die Kraft.
1: There is nothing too hard for you.
0: Es ist nicht zu schwer für dich.
1: But Lord, sometimes we have become weak.
0: Aber Herr, manchmal sind wir schwach geworden.
1: We lose faith, our endurance, it lags.
0: Wir verlieren das Vertrauen, unsere Ausdauer, die verschwindet.
1: Lord, tonight,
0: Herr, heute Abend,
1: here are some,
0: gibt es einige,
1: and they have stood tonight because they say, Lord, I will pray and I will not give up.
0: Die vor dir aufgestanden sind und die sagen, Herr, ich werde beten und will nicht aufgeben.
1: There are some in here tonight that are saying, Lord, I will pray for something else, someone else, some other people, and I will not give up.
0: Ja, es gibt andere, die sagen, ich bin bereit zu beten für eine Person, für ein Werk, für etwas anderes und ich werde nicht aufgeben.
1: Lord, you have told us that he that confesseth me before men, him will I confess before my Father in heaven.
0: Ja, du hast uns gesagt, wer mich bekennt vor den Menschen, den werde ich bekennen vor meinem Vater im Himmel.
1: Lord, my prayer is that you would especially intercede on their behalf.
0: Herr, mein Gebet ist, dass du ganz besonders zu ihren Gunsten eingreifst.
1: That you would answer the prayer of faith.
0: Dass du sich für sie verwendest und ihr Glaubensgebet beantwortest.
1: That your power would be seen.
0: Dass deine Kraft offenbar wird.
1: And that we would praise you.
0: Und dass wir dich loben.
1: Lord, we are in the Sabbath hours.
0: Herr, wir sind in den Sabbatstunden.
1: In this time.
0: Und in dieser Zeit.
1: Draw close to us.
0: Komm uns nah.
1: As we draw nigh to you.
0: Und auch wir wollen uns dir nahe.
1: Speak to us in our hearts.
0: Sprich zu unseren Herzen.
1: May the Spirit of God impress us and speak to us and draw us closer to you during this weekend.
0: Möge der Heilige Geist uns an diesem Wochenende beeindrucken und zu uns reden und uns dir näher bringen.
1: Because we ask all of these things, we ask them in Jesus' holy and precious name.
0: Denn all diese Dinge, die bitten wir in dem kostbaren und

Und nun spricht der Herr, der dich geschaffen hat, Jakob, und dich gemacht hat, Israel. Fürchte dich nicht, denn ich habe dich erlöst. Ich habe dich bei deinem Namen gerufen, du bist mein. Wenn du durchs Wasser gehst, will ich bei dir sein, dass dich die Ströme nicht ersäufen sollen. Und wenn du ins Feuer gehst, sollst du nicht brennen, und die Flamme soll dich nicht versengen. Denn ich bin der Herr, dein Gott, der Heilige Israels, der

dein Heiland. Wohlan, alle, die ihr durstig seid, kommt her zum Wasser. Und die ihr kein Geld habt, kommt her, kauft und esst. Kommt her und kauft ohne Geld und umsonst Wein und Milch. Warum zählt ihr Geld da für das, was kein Brot ist, und sauren Verdienst für das, was nicht satt macht? Hört doch auf mich, so werdet ihr Gutes essen und euch am Köstlichen laben. Neigt eure Ohren her und kommt her zu mir. Höret, so werdet ihr leben.

Und er zeigte mir einen reinen Strom vom Wasser des Lebens, glänzend wie Kristall, der ausging vom Thron Gottes und des Lammes. In der Mitte, zwischen ihrer Straße und dem Strom, von dieser und von jener Seite aus, war der Baum des Lebens, der 12-mal Früchte trägt und jeden Monat seine Frucht bringt, jeweils einer. Und die Blätter des Baumes dienen zur Heilung der Völker. Und es wird keinen Fluch mehr geben. Und der Thron Gottes und des Lammes wird in ihr sein. Und seine Knechte werden ihm dienen. Und sie werden sein Angesicht sehen und sein Name wird auf ihren Stirnen sein. Und es wird dort keine Nacht mehr geben. Und sie bedürfen nicht eines Leuchters, noch des Lichtes der Sonne, denn Gott, der Herr, erleuchtet sie. Und sie werden herrschen von Ewigkeit zu Ewigkeit. Und der Geist und die Braut sprechen, komm. Und wer es hört, der spreche, komm. Und wen da dürstet, der komme. Und wer da will, der nehme das Wasser des Lebens umsonst.

wollen unsere Kinder verstehen. Wir wollen das menschliche Wesen verstehen, wie es aufgebaut ist und wie es funktioniert. Ohne Wissen und Verständnis kann man auch keinen Führerschein fürs Leben tun. Das, was der Mensch am allermeisten braucht, ist, wie er sich selber steuern kann. Er steuert sich so oder so selbst, aber warum steuert er sich nicht richtig, sondern steuert sich immer in den Graben hinein, anstelle auf der Straße zu bleiben? Deshalb finde ich es ganz wichtig zu wissen, wie fährt man denn sein eigenes Autochen? Und auch wenn unser Leben nicht unseres ist, dennoch haben wir das Steuer in der Hand. Und steuern wir es entsprechend den Grundlagen des Gesetzes, der Natur, dann können wir alles wunderbar machen. Sind wir aber in Unkenntnis davon, was wollen wir unseren Kindern beibringen, wenn wir es sich selber können. So, wir wollen uns erinnern, es gibt ein Warum-Erziehen, ein Was-Erziehen und ein Wie-Erziehen. Das eine beschreibt den Zweck, das andere den Inhalt und das dritte die Methode. Wir haben gesehen, nach dem Gesetz ist der Zweck des Lebens da, um etwas zu tun, um zu dienen. Nach dem Gesetz ist niemand für sich selbst da. Dieses iPad, dieser Tisch, egal wo wir hinschauen, alle Dinge dienen einem Zweck. So auch das menschliche Leben. Es dient dem Zweck des Dienens. Ich muss also ein Kind erziehen, so wie ich es versucht habe, schon gestern zu erklären, dass es weiß, im Tun liegt die Befriedigung. Im Handeln, im Dasein für den anderen, das ist der Zweck. Das Was ist das, was den Inhalt dann dieses Ausübens des Zweckes bedeutet. Und das Wie ist eine individuelle Sache, die jeder selber wissen muss, wie er es tut. So, wir wollen Grundlagen lernen, Grundprinzipien, die so sind, weil sie sich nie verändern können. Und die sind der Aufbau des Menschen, seine Funktionen, womit er funktioniert und was er braucht, um gut zu funktionieren. Das sind vier Dinge, die entscheidend sind, sie zu kennen, und dafür müssen wir diese Informationen aus der Natur holen. Es kann uns sie niemand anders wirklich richtig sagen. So, wir haben gesehen, dass alle Dinge, mindestens die funktionieren, zwei Art von Grundbedürfnissen haben. Und da wir den menschlichen Körper sehen, wissen wir, dass auch er, so wie alles andere in der Natur, zwei Bedürfnisse hat. Er braucht den Strom, wodurch alles gesteuert und gemacht wird. Dadurch wird die Funktion erzeugt. Und der Körper braucht die chemischen Stoffe, die die Funktion erhalten. Das heißt, der Wille führt den Menschen, etwas auszuüben, der macht den Strom, während das, was ich esse, mir die Fähigkeit gibt, die Tat auch auszuüben. Ich erinnere mich an die Erfahrung, die wir hatten im ersten Jahr, als wir unsere Pflegekinder bekommen hatten, haben wir eine Reise gemacht in die USA. Und dort sind wir unter anderem auch in den Grand Canyon gegangen. Und die Jungs, 13, sie waren damals schon wahrscheinlich 14, 16 und 18, und ich haben uns aufgemacht, dass wir den Grand Canyon bezwingen. Das heißt, wir sind sehr früh morgens hinuntergelaufen, um dann bis mittags hochzukommen. Waren noch andere Menschen unterwegs und die Jungs sind natürlich
fitter und schneller

Es freut mich, dass wir unser Erziehungsseminar online fortsetzen können. Heute am zweiten Abend, am zweiten Vortragstag. Und wir wollen uns erinnern, wir

vorangegangen, aber sie kamen an einen Punkt, wo sie nicht mehr konnten. Wo sie dachten, es geht nicht mehr weiter. So, der Wille war zwar da, sie wollten's, aber es fehlte ein chemischer Stoff. Und als ein Ranger vorbeikam und ihnen Kekse gegeben hat, ich glaube, es waren Salzkekse, und als sie dann von denen etliche gegessen hatten, sagte, haben sie plötzlich eine Kraft bekommen, dass sie schnurstracks vorwärts gehen konnten, und sie waren 2 Stunden vor mir in den Zelten und lagen dann, als ich ankam, schon und schliefen sich aus, weil wir waren um 3 Uhr morgens schon losgelaufen. Ich war auch in Not und ich war so dankbar. Ich hatte eine Tüte mit Studentenfutter mir mitgenommen und bei jeder Serpentine nahm ich einen Mund voll davon. Und das gab so viel Kraft. So, das heißt, wir brauchen den Willen, wie wir heute sehen werden, der den Strom macht, der tut, dass die Füße laufen wollen. Aber wenn sie keinen Stoff haben, wie Sauerstoff, Wasser, Nahrung, Sonnenlicht und so weiter, Wärme, können sie die Bewegung nicht ausführen. Die Frage ist jetzt nur, wo kommt der Stromimpuls her? Wie funktioniert der Wille? Wo ist der Schalter, der die Hand bewegt? Weil Wasser und Nahrung bewegt die Hand nicht. Und dann, womit? Weil wenn es einen Schalter gibt, der das Ganze anschaltet, dann muss er es ja wieder tun von außen. Und man braucht ein Mittel, um den Schalter einzuschalten. So was steuert den Willen, wenn wir so wollen. Und eines, was wir sicherlich wissen bei Babys, ist, sie brauchen auch Liebe. Und die Frage ist, die wir gestern Abend uns gestellt haben und heute ergründen wollen und auch beantworten, ist, wo ist der Liebestank? Ist er in der Haut? Ist er in den Muskeln? Ist er im Magen? Wo befindet sich der Liebestank? Wo empfindet ein Mensch und ein Kind die Liebe? Wo wird die Liebe umgesetzt? So, sicherlich, glaube ich, wird keiner daran zweifeln, dass wir das im Kopf suchen müssen. Und im Kopf haben wir zunächst das, was wir sehen können, und das ist unser Hirn. Und unser Hirn ist aufgeteilt in 2 wesentliche Teile. Es hat eine Hirnrinde, die ist natürlich in 2 geteilt. Dort haben wir die Neuronen, die Nervenzellen, die dann Stränge haben, die in den Körper laufen, womit dann das ganze System des Körpers gesteuert wird. So die Zentren für alles, was im Körper läuft, ist in der Hirnrinde. Und die muss natürlich angesteuert werden, damit dann der Strom in das limbische System kommt, im Zentrum des Gehirns. Dort haben wir nicht Nervenzellen, sondern dort haben wir Chemiefabriken. Die produzieren eine Chemie, die gibt dann ein Feedback dem Hirn, ob der Strom, der von oben geflossen ist, richtig war oder nicht. Genauso wie der Magen, wenn wir in ihn etwas tun, was er dann verdaut, was nicht verdauungsfördernd ist, sich meldet. So, das heißt, die Neuronen funktionieren mit Strom und dann kommt als Feedback aus der Chemiefabrik die Chemie. So, die ganze Sache der körperlichen Funktionen ist ein Zusammenspiel, ist es besser genannt, zwischen elektrischem Impuls und Ausschüttung von Chemie, chemische Reaktionen und elektrische Stromimpulse. Und die gehen dann in den ganzen Körper und so ist der Körper immer geladen und alle Dinge laufen. Das ist sehr komplex, aber wir wollen es natürlich einfach halten, weil in der Einfachheit liegt auch die Fähigkeit, Dinge zu verstehen. Und jetzt haben wir gestern schon die Frage gestellt, wo ist der Ort, wo die Liebe hinkommt, wo die Sicherheit hinkommt? Wo ist der Ort, wo der Gedanke entsteht? Und das war etwas, was ich in der Praxis als faszinierend fand, weil bis ich in der Praxis war, habe ich da

davon nichts gelernt. Ich wusste nicht, wo kommen Gedanken her. Aber was mir geholfen hat, waren gerade die Kinder. Und es gibt viele Kinder, die haben nervöse Ticks. Das heißt, die einen machen ein Geräusch wie, die anderen machen irgendwelche komischen Sachen. Und da war ein Junge, der musste sich immer die Nase zuhalten und dann so machen. Und wenn er spielte sogar, musste er dann eine Hand sich frei machen, um die Nase zuzuhalten, um sich dann diesen Tick auszuüben. Und all diese Formen oder Husten in einer gewissen Art und Weise. Und hat mich dann gefragt natürlich, wie entsteht ein nervöser Tick? Was ist er letztendlich? Und als ich nach der Geschichte gefragt habe und erkannt habe, dass ein nervöser Tick nichts anderes ist als ein Sicherheitsmangel. Aber welcher Nerv braucht Sicherheit? Welcher Nerv braucht etwas, was geistige Natur ist? Und als ich dann mit den Eltern sprach und den Eltern es deutlich machte, und in diesem Fall war es ein Mädchen, das schon 6 Jahre seinen nervösen Tick hatte. Und niemand konnte ihr helfen. Sie hatte diesen Tick und war operiert worden am Hals und an allen möglichen Sachen, psychologische Behandlungen. Und als die Eltern zu mir in die Praxis kamen, wussten sie selber nicht, was sie mir erzählen sollten. Aber als das Kind dieses Geräusch machte im Hals und es sich wiederholte, habe ich gefragt, ist das das Problem? Und haben sie mir gesagt, ja, das ist das Problem. Und dann habe ich gesagt, das ist kein Problem, wenn wir wissen, was dem Kind fehlt. Weil jede Funktionsstörung muss ein Mangel sein. Wenn also etwas nicht funktioniert, wenn wir den Berg hochlaufen und zwar einen Willen haben, aber nicht genug Sprit, das heißt keine Chemie, dann komme ich in eine Fehlfunktion, ich komme in ein Handicap. Und das sagt mir mein Körper, ich kann nicht mehr weiterlaufen oder ich mühsam nur. Deshalb immer dann, wenn sich körperlich was regt, dann muss es eine Mangelerscheinung sein. Eine Mangelerscheinung sein kann natürlich auch ein zu viel sein, weil der Körper hat ein Gleichgewicht. Dinge müssen in dem Gleichgewicht bleiben. Und jetzt muss ich wissen, was führt dazu, dass das ein Ungleichgewicht entsteht. In diesem Falle habe ich die Eltern gefragt, bekommt ihr Kind immer das, was es will? Und die Eltern, das Kind war 10 Jahre alt, sagte natürlich sehr breitwillig ja. Und dann sage ich, das ist das Problem. Das heißt, das Kind steuert die Eltern durch seine Wünsche. Und die Eltern denken, das ist physiologisch. Man muss dem Kind alle seine Wünsche stillen oder es ihm zulassen. Nun ja, ein Zwang ist nicht richtig. Aber dennoch muss man beim Lernen des Führerscheins wissen, wo die Linie ist, die man übertritt, sodass man innerhalb der Linie bleibt oder nicht in Graben fährt. So habe ich den Eltern erklärt, dass das Kind Sicherheit braucht. Und wenn es immer seinen Willen kriegt, ist es quasi höher gestellt wie Vater und Mutter. Und durch die Höherstellung verliert es den Halt, weil man kann sich nicht festhalten an etwas Schwächerem, als man selber ist. Das geht nicht. Man kann sich immer nur an etwas

festhalten, was stärker ist. Und so müssen wir das wissen, dass das Kind sich festhalten muss. Es braucht Sicherheit. Aber diese Sicherheit wird ihm dadurch gegeben, dass Mutter und Vater auch ein Nein sagen können. Ein Nein ist ganz wichtig. Und wir werden sehen, wenn wir ein wenig in den nächsten Stunden das Unterbewusstsein und so weiter erkennen, wie wichtig das Nein ist, zusammen mit dem Ja. So, wenn Eltern nicht Nein sagen können, dann haben die Kinder ein Problem, weil sie haben keine Orientierung an etwas Sicherem und Festem, weil sie steuern letztendlich die Eltern und nicht die Eltern sie. Das heißt, ich habe mir das in der Praxis als Gewöhnung gemacht zu sehen, wenn Mütter und Kinder kommen oder Mütter und, also Kinder und Väter oder die Familie, zu sehen, wer ist wirklich am Steuer? Das heißt, wer bestimmt die Dinge? Und leider muss ich sagen, in den meisten Fällen sind die Kinder ohne Halt. Die Mutter sagt, berühre das nicht, weil bei mir in der Praxis gibt es ja auch Instrumente. Aber das geht dem Kind hier rein und daraus. Null Respekt vor dem Wort der Mutter. Und da sage ich, wer ist hier am Steuer? Und dass das Kindesverhalten dann ungebändigt ist, ähnlich wie ein nervöser Tick, den ein Kind nicht steuern kann, ist ja eine unwillkürliche Sache. Ist ja nichts Willkürliches, der nervöse Tick. So müssen die Eltern wissen, aha, so wird Sicherheit geschaffen. So wird das Bedürfnis des Kindes gestillt. Und wie dieses Bedürfnis gestillt wird, muss den Eltern bewusst sein, sodass sie dem Kind das helfen, das Autochen seines Lebens zu fahren. Und eines der schwierigsten Dinge ist heute, dass Kinder das Wort der Eltern null respektieren. Aber das liegt nicht, ich sage jetzt mal in Anführungszeichen, nur am Kind, sondern weil die Eltern nicht konsequent sind, weil sie nicht wissen, wann Ja ist und wann Nein ist. Und wenn das Kind sie dann herumdrücken kann und fordern kann und mal das oder mal jenes in eine Richtung gehen kann, dann führt natürlich das Ganze in ein nicht gutes Zusammenarbeit und führt zu körperlichen Folgen. So, wir brauchen also die Kenntnis, wo ist der Ort für die Sicherheit für das Kind? Ich habe dann die Eltern beraten in diesem Fall und ihnen gesagt, das Kind braucht einen Plan. Das Kind braucht eine Führung. Ja, es muss sich selbst orientieren. Es muss sich selbst der Führung hinterhergehen. Aber es muss ein Vorbild haben. Es muss eine Autorität haben, die es respektiert, weil es von dieser Autorität für die Sicherheit abhängig ist und von allen anderen Dingen auch. Diese Eltern müssen es wohl verstanden haben, weil der langjährige Tick war in 3 Tagen verschwunden. Und sie kamen und erzählten mir die Geschichte dann nach 2 Wochen, dass es nur 3 Tage angehalten hat, bis der Tick ausgeschaltet war. Das heißt, es bedarf einer Kenntnis. Und das Wichtigste, finde ich, die wichtigste Erkenntnis, die man haben muss, ist, den Aufbau des Menschen zu verstehen. Deshalb muss man wissen, wo ist der Ort der geistigen Bedürfnisse und wie denkt das Kind? Ist es im Hirn

Oder ist es nicht im Hirn? Woher? Wo ist der Ort der geistigen Bedürfnisse? Und ich möchte das kurz hier erklären als ersten Beweis, dass Denken und der geistige Tank nicht im Hirn sein kann, weil sonst könnte der nervöse Tick nicht entstehen, sind die fünf Sinne. So, wir haben hier die Hirnrinde und in der Hirnrinde ist der ganze Körper vertreten. Und jetzt haben wir Augen. Und ihr seht, diese Augen sind verbunden mit der Hirnrinde nach oben und nach unten. Und das wäre auch noch wichtig zu verstehen. Alle Funktionen gehen in einem Kreislauf und dort, wo sie beginnen, enden sie auch. So, deshalb ist die Frage, wir haben ein Auge, das hat eine Aufnahmestelle von einem Spektrum von Wellen, die werden aufgenommen und über den Nerven, den Sehnerven zur Hirnrinde geführt. Die Frage ist, wer sieht, kann die Hirnrinde sehen? Gibt es ein physisches Element, egal wie komplex es zusammengebaut ist, das sehen kann? Wir haben aber nicht nur Sehen, wir haben auch Hören. Auch unsere Ohren fangen Wellen auf, die sie dann weiterleiten an den Hörnerv. Der ist rein technisch auch derselbe Kabel wie auch der Sehnerv. Man könnte sie im Prinzip auch vertauschen. Kabel sind Kabel. Sie senden nur was weiter. Die Frage ist, wer hört den Ton, so damit er sagt, das ist das und das ist das? Wer unterscheidet die Sprache? Wer hört das? Wir haben aber auch im ganzen Körper sensible Nerven, die zur Hirnrinde gehen, wo wir fühlen. Die Frage ist, wer fühlt? Fühlt die Haut etwas? Fühle ich etwas mit den Fingern? Können Finger fühlen oder können sie nicht fühlen? Sind sie nur benutzt zum Fühlen oder fühlen sie selbst? Dann haben wir eine Nase. Und dahinter gehen Düfte hoch, nichts anderes als eine chemische Information, die umgewandelt wird in Wellen und kommt zur Hirnrinde. Die Frage, ist derselbe Nerv, dieselbe Konstitution, dasselbe Kabel? Wieso riecht jetzt am Ende dieses Kabels? Wer riecht? Wer empfindet Geruch? Und dann haben wir natürlich den Geschmack. Wer schmeckt? Und ich vergleiche manchmal den Menschen, weil er wird ja auch verglichen in der Wissenschaft mit einem Computer. Und dann frage ich, wie viele Gedanken sind in einem Computer oder in einem Handy? Wir können heute mit dem Handy sprechen. Wir haben heute Gesichtserkennung im Handy. Wir haben Touchscreens, also nicht riechen und schmecken, haben wir das Handy noch nicht gelernt. Aber die Frage ist, fühlt es etwas? Dass sich was erregt, ist klar. Man sieht was, wenn man berührt, ist es da. Aber fühlt ein Handy was? Hört es? Sieht es? Oder sind das nur Stromimpulse, die im Handy sind? So ganz offensichtlich wird niemand behaupten, dass ein Computer sehen, hören, fühlen, riechen oder schmecken kann. Das kann nur ein Mensch und ein Tier. Pflanzen können das auch nicht. Deshalb ist die Frage, wer tut das? Weil der, der schmeckt und riecht und fühlt und hört und sieht, kann nicht physischer Natur sein. Zwar abhängig, dass der Impuls an die Hirnrinde kommt, aber die Hirnrinde bekommt denselben Impuls in fünf unterschiedlichen Wegen. Und die Frage ist, wer tut das?

interpretiert oder wer führt, dass es diese Dinge gibt. Und ich habe keine andere Lösung als ein Geist. Ein Geist, der schmecken, riechen, fühlen, hören und sehen kann. Der aufgrund der Information, die aus der Hirnrinde kommt, er sie aufnimmt und daraus einmal sieht, einmal hört, fühlt, riecht und schmeckt. So, die Hirnrinde kann weder hören, sehen, fühlen, riechen, schmecken, weil sie ist nur ein physisches, ein Atom, sie ist Chemie. Und in der Chemie gibt es sowas nicht. Deshalb, wenn wir denken, wir fühlen mit unseren Fingern, aber die Finger fühlen nichts. Das ist wichtig zu verstehen. Die Finger lenken nur hoch zum Geist, zur Hirnrinde. Und an der Hirnrinde übernimmt der Geist das Gefühl und muss es dann auch noch interpretieren. Ist es ein gutes Gefühl? Ist es Streicheln? Ist es ein Gefühl? Ist es eine Handlung, die Angst macht oder was auch immer es ist? Ich muss es im Geiste werten. So. Ich möchte ein paar Beweise bringen, außer diesen fünf, die ja an sich eindeutig sind, weil es gibt kein chemisches Element, das Sinne hat. Weil keiner dieser Sinne oder nur einen bräuchten wir, um zu leben. Und das wir fühlen. Wir müssten den Hunger fühlen und die Kälte und den Schmerz. Aber hören, sehen, riechen, schmecken muss niemand, um zu leben. Aber wie ist dein Leben ohne Hören, Sehen, Riechen, Schmecken? Es ist nicht, es lebt, es ist da und es geht. Aber es ist nicht normal. Aber auch in diesem Leben, das fühlt, vielleicht nicht hört oder nicht sieht und nicht riecht, es hat dennoch einige der Sinne da. Sie sind nicht alle weggefallen. Weil wenn sie alle weggefallen sind, wäre es tot. So, ich möchte einige Beweise dazu bringen, die zeigen, dass wir an der Hirnrinde einen Geist haben müssen und dass das, was der Mensch und das Tier kann, eine Pflanze nicht hat und nicht kann. Zum Beispiel, wer verlangt nach Liebe und den vielen anderen geistigen Bedürfnissen? Verlangt die Hirnrinde? Gibt es irgendwo eine Zelle, die sagt, ich brauche Freiheit, ich brauche Sicherheit und Geborgenheit, ich brauche Neugier oder Erkenntnis, ich brauche Verständnis oder Orientierung oder Halt. Ich brauche Treue. Ich brauche Bestätigung oder Belohnung. Ich brauche Harmonie. Ich brauche Gerechtigkeit, Wahrheit, Verantwortung, Moral, Weisheit, Anerkennung, Wertschätzung, Glück, Frieden, Freude, Wohlbefinden, Berührung und so weiter. Das heißt, was im Menschen braucht diese Dinge. Weil alle diese Dinge, wenn wir sie untersuchen, haben weder ein Atom in sich noch ein Elektron. Sie sind völlig geistige Natur. Und es gibt keine einzige Körperzelle, die sagt, naja, wenn ich heute keine Harmonie finde, dann produziere ich kein Jod. Oder nicht Jod, sondern kein Hormon. Schilddrüse produziert Hormone, Schilddrüsenhormone. Sie braucht das Jod dafür, aber es reicht nicht. Da braucht sie auch ein bisschen Harmonie, dass sie das herstellen kann. So, wer empfindet, wer verlangt und wer weiß, sie zu unterscheiden? Weil welche Zelle wüsste, was Wertschätzung ist oder Verantwortung? Wo könnten wir das finden? Das gibt es nur in einem Geist. Weil sie sind geistiger Natur. Also der Liebestank kann nur im Geiste sein, nicht im Körper. So, ja, die arbeiten zusammen. Wir werden das sehen, das eine so und das andere nicht kann. Aber das eine kann etwas, was das andere nicht kann. Und das müssen wir deutlich verstehen. Ich habe nirgendwo gefunden, in einem Menschen, einen anderen Ort, außer in einem Geist, der etwas will. Und deshalb kann der Mensch auch nicht mit einem

einem Computer verglichen werden. Sein Körper mag wie ein Computer funktionieren. Eine Pflanze funktioniert wie unser Computer, wie unser Körper. Aber eine Pflanze, und manche kommen und sagen, ja, Pflanzen brauchen auch Liebe. Nun, sie bräuchten nur die Liebe, wenn sie einen Empfänger dafür haben. Das ist der Geist. Pflanzen nehmen Wellen wahr, so wie der Computer auch. Aber das sind physische Befehle. Nichts Geistiges. Die Freiheit ist kein physisches Element, ist auch kein Gefühl, ist ein reiner Gedanke. Und der kann nirgendwo anders sein als in einem Geist. So, die geistigen Bedürfnisse haben wir nicht, wo wir hintun. Ein Kind, das nach all diesen Dingen verlangt, das die Sehnsucht hat danach, das sie unbedingt braucht, hat keine Wahl, es muss sie befriedigen. Und die gibt es nur in seinem Geist. Ein anderer Beweis, dass wir einen Geist an der Hirnrinde haben, ist das Empfinden von Hunger und Durst und Müdigkeit. Warum empfinden wir Hunger und Durst? Der Körper meldet sich natürlich, verlangt nach diesem Rohstoff. Und wieder müssen wir in die Natur hinausschauen und betrachten, wie funktioniert es in der Natur. Und wir sehen die Pflanzen, weil unser Körper ist in dem Sinne eine Pflanze. Können die Pflanzen irgendwo in der Natur selber dahin laufen, dass sie ihr Bedürfnis holen und versorgen? Kann eine Pflanze zum Wasser laufen? Das kann sie nicht. Hat eine Pflanze ein Bedürfnis, dass es irgendwo hinläuft oder kann es? Kann es sich bewegen? Kann die Pflanze sich bewegen? Oder wird sie immer bewegt? So, die Pflanze kann zeigen, wenn sie welkt, dass ihr Wasser oder ein Stoff fehlt. Und dann können wir sie gießen und die Pflanze geht wieder auf. So, warum empfindet der Mensch Hunger und Durst? Die Antwort ist ganz einfach. Weil die Pflanze, sein Körper, sich es nicht besorgen kann. Wir haben nämlich eine Entscheidung. Der Hunger kann kommen, der Durst kann kommen und ich kann dennoch nicht gehen und essen und trinken. Und der Körper kann verlangen, verlangen, verlangen bis zum Tod. Und ich denke, das ist etwas, was wir verstehen müssen, der Körper kann sich sein Bedürfnis nie besorgen. Deshalb tun wir es ja auch nicht in ihn. Wenn wir essen, tun wir es in den Magen. Der Mageninhalt ist nicht in uns. Das muss erstmal über die Schleimhaut in die Blutbahn kommen und zur Leber und so weiter gehen. So, genauso wie bei der Pflanze, wenn sie jemand gießt, gießt man das Wasser nicht in die Pflanze, sondern man gibt es in die Nähe der Pflanze und dann nimmt die Pflanze es auf nach dem Gesetz. Das Grundgesetz, es muss nehmen, um zu geben. Und so ist es auch hier so. Wir können nur Durst stillen, weil der Geist die Entscheidung treffen muss, zum Wasser zu gehen und trinken. Der Körper kann das nicht tun. Weil er hat keine Fähigkeit, er ist eine Pflanze. Er kann nicht sein Bedürfnis sich versorgen. Wir bräuchten sonst keinen Hunger und Durst. Es wäre absurd, Hunger und Durst zu haben, wenn der Körper sich selbst das holen könnte. Die Pflanze müsste nicht welken, sie würde zum Wasser laufen, sie würde sich aus dem Schatten, wenn man sie irgendwo hintut und kommt keine Sonne, geht sie ein, herauskatapultieren, was es nicht geht. Sie muss dort zugrunde gehen. So geht auch ein Körper zugrunde, wenn der Geist ihm nicht gibt, was er braucht. Nur der Geist hat die Fähigkeit, eine Entscheidung zu treffen und den Körper dahin zu bringen, dass er geht über den elektrischen Impuls und sich die Nahrung besorgt. Das heißt, er legt sie in den Magen und dann

nimmt der Körper sich davon und kann funktionieren. Wir tun es quasi in den Nahrungstank, ist der Magen. So, das ist ein weiterer Beweis, dass Mensch und Tier einen Geist haben müssen. Sie könnten sich sonst selbst nicht die physischen Bedürfnisse besorgen, um zu existieren. Das würde nicht gehen. Jetzt müssen wir wissen, wenn es tatsächlich zwei Elemente gibt, die Mensch und Tier, die miteinander kommunizieren, dann müssen sie irgendwie sich gegenseitig Informationen zuschicken können. Und so wissen wir, dass der Körper durch den Hunger, durch den Durst, dem Geist ein Signal schenkt. Aber der Geist ist im Gegensatz zum Körper ein Element, das eine Wahl hat. Der Geist kann also nie gezwungen werden zum Gehorsam. Das ist eines der wichtigsten Dinge, die wir verstehen müssen in der Erziehung der Kinder. Eines der Kinder, die in meinen Vorträgen mal mit dabei war, mit der Mutter, sagte der Mutter am zweiten Tag, also am ersten Tag nach dem Vortrag, wo ich den Geist erklärt habe und dass dieser nicht gezwungen werden kann zum Gehorsam, als seine Mutter ihn tat, dass er seine Piano-Übungen macht, sagte der Mutter: Mutter, hast du gehört, dass es nicht geht? Du kannst meinen Geist nicht zwingen, dass ich jetzt meine Piano-Übungen mache, meine Klavierübungen. Der Junge hatte aufgepasst. Kinder sind fantastische Wesen, sie passen auf. Das, was ihr Bedürfnis ist, hören sie sofort heraus. Und eines der größten Bedürfnisse des Menschen ist die Freiheit. Und Zwang ist ein Gegenteil zur Freiheit. Deshalb müssen wir wissen, wir können ein Kind nicht zwingen zum Gehorsam. Das Kind aber und der Geist ist abhängig. Er braucht Bedürfnisse. Und so kann man es dann kaufen oder durch Bedrohen dazu führen, dass es doch meinen Willen tut. So, der Geist braucht also ein Bedürfnis. Und so macht der Junge dann doch seine Klavierübungen, weil er will nicht, dass seine Mutter ihn ständig nörgelt oder dass sie ihm droht oder sie verspricht ihm etwas, was ihm gefällt. Und dann macht er seine Übungen, aber zwingen könnte ihn die Mutter nicht dazu. Das ist auch in der Praxis so, man kann Kinder nicht zwingen, ihren Mund zu öffnen. Wenn sie nicht wollen, geht das nicht. Und ein Patient war nicht so lange bei mir, der hat einen 14-jährigen Sohn und sagt, ich bin mit ihm zum Zahnarzt gegangen und ich bin umsonst gegangen, weil er hat seinen Mund nicht geöffnet. Oh, ich bin dankbar, dass der Geist nicht gezwungen werden kann. Man konnte jetzt diesen Jungen mit nichts dazu bringen, mit keiner Belohnung, mit keinem Drohen, dass er seinen Mund öffnet. Und das ist natürlich fantastisch. Es ist deshalb fantastisch, weil die physische Welt gezwungen werden kann. Ein Computer, eine Hand folgt Befehlen. So dann, wenn der Geist denkt und Entscheidungen trifft, sind das Befehle in den Körper, weil der Körper keine Wahl hat. Er reagiert immer auf Befehle äußerer Faktoren. Dieser Computer muss, wenn ich den Bildschirm berühre, was zeigen. Er hat ja keine Wahl zu sagen, hallo, nein, das mache ich jetzt nicht. Das geht nicht. So zwischen der physischen und der geistigen Welt gibt es klare Unterschiede. Sie sind beide abhängig, wie wir sehen werden, von Bedürfnissen. Aber der eine steuert sich immer selbst und kann Nein sagen. Und der andere hat keine Wahl. Er muss immer das tun, was der Geist ihm sagt. Oder man kann ihn einsperren, man kann ihn drücken. Er hat keine Wahl, Nein zu sagen. Das ist ganz wichtig zu verstehen in der Erziehung. Den Geist des Kindes, der überzeugt werden muss, nicht gekauft und nicht gedroht. Das ist natürlich keine
richtige Erziehungsmethode.

oder die Eltern tun das, sie konditionieren. Wir werden sehen, warum Konditionierung eine schlimme Sache ist und nicht physiologisch dem Geist des Kindes entspricht. Warum ein Kind rebelliert bei Konditionierung? Weil es wurde gemacht, dass es zwar in Abhängigkeit reagiert, aber es soll und muss überzeugt. Einen Geist muss man überzeugen, wie Dinge laufen. Deshalb Erziehung muss an eine Vernunft appellieren. Es muss ein Werk sein, wo Mutter besonders sich die Zeit nimmt und weiß, wie dieses kleine Ding funktioniert, das immer größer wird. Und irgendwann mal wird es 14 und dann kannst du ihm versprechen, was du willst. Und der Mund geht nicht auf. Deshalb wäre es wichtig, schon in der ganz kleinen Kindheit zu verstehen, aha, ich weiß, ich habe ein Element im Kind. Das kann ich zwingen. Ich kann es anbinden. Ich kann es in einen Käfig stellen. Ich wusste noch, als in der Praxis, wo ich gestern erzählt habe von dem Jungen, den wir dort 2,5 Jahre gemeinsam, ich sage es mal, erzogen haben, weil er dort mit in die Arbeit kam und in seinem Zimmer. Ich wusste noch den Tag, an dem er das erste Mal aus seinem Bettchen, aus dem Käfig sozusagen, rausgefallen war. Nun, es reicht, dass er einmal rausfällt. Und dann hat er es raus. Und so war's, sage ich, jetzt haben wir verloren. Wir können nicht mehr einsperren. Du kannst, wenn der Geist, der die Freiheit braucht, mit seinem Körper aus dem Ding raus kann, dann gibt es keinen Halt mehr. Und ich wusste, dass jetzt kann der Käfig, jetzt funktioniert es nicht mehr, ihn einfach ins Bettchen zu tun und die Arbeit zu machen, bis man dann wieder Zeit hat für ihn. Als er dann anfing, bis an die Türklinke zu kommen und sie die Tür zu öffnen, dann konnte man ihn auch nicht mehr in sein Zimmer reinmachen, ohne dass er nicht rauskommt. Weil der Geist will Freiheit. Er will erkunden. Körperlich kann jemand gezwungen werden, geistig nie. So wenn das Hirn also denken könnte, müssten wir es zwingen können. Und das geht nicht. So, wer steuert denn die Funktionen im menschlichen Körper? Der Körper wird immer gesteuert vom Geist und er hat keine Wahl. Der Geist steuert sich immer selbst. Er hat eine Wahl und kann nicht zum Handeln gezwungen werden. So dass das klar ist für alle. Er muss aus Überzeugung, zwar in Abhängigkeit, wie wir sehen, handeln, aber seine Entscheidungen müssen aus einer Überzeugung entstehen, nicht weil er gekauft oder verkauft wird, das heißt bedroht wird. Deshalb ist es so entscheidend zu verstehen, mit wem sprechen wir denn, wenn wir mit dem Kind erziehen. Wollen wir seinen Körper erziehen oder seinen Geist? Einen Körper kann man nicht erziehen, der folgt Befehlen. Und ich muss den Geist erziehen, der führt und steuert dann seinen Körper. Ein weiterer Beweis, der gesetzliche Beweis, ist die Versorgung mit Energie. Das heißt, es gibt einen Unterschied zwischen dem Hirn, das tot ist, und das lebendig ist. Was fehlt im Gehirn bei einem toten Menschen? Und ich denke, das ist eindeutig, das können wir sehen und erkennen. Es fehlt der elektrische Impuls. Es gibt keinen Strom. Wie entstand denn der Stromimpuls? Wer hat ihn, ich sage jetzt mal, eingeschaltet? Wer hat den Kreislauf im Körper des Stroms mit dem Impuls gemacht? Und da wir wissen, dass nach dem Gesetz sich nichts seinen Impuls selber geben kann, sondern der Impuls immer von außen kommen muss, haben wir einen gesetzlichen Beweis, dass Mensch und Tier einen Geist haben müssen. Ohne Geist gibt es keine Bewegungsmöglichkeit im Menschen und im Tier. So, ein toter Mensch hat keine Hirnströme mehr.

mehr. Warum? Weil er den Geist nicht mehr hat. Der Geist hat sich von der Hirnrinne getrennt und damit ist das, was den Stromimpuls dem Hirn gab, nicht mehr da, das den Kreislauf schaffte und damit ist das Leben vorbei. Deshalb lasst uns die Beweise zusammenfassen. Ohne Geist gibt es keine geistige Aktivität, es gibt kein geistiges Bedürfnis, keine Sinneswahrnehmungen, fühlen, riechen, schmecken, sehen, hören, keine Gedanken, keine Bewertungen, keine Verantwortung, keine Moral, keine Spiritualität oder Geistlichkeit und wir sind tot. Keine Bewegung. Eine Pflanze, auch wenn sie lebendig ist, kann sich selbst nicht bewegen. Sie wird immer bewegt. Und das haben wir schon in den ersten Klassen gelernt, hoffe ich, dass alles, was sich bewegt, bewegt wird. Das ist die physische Welt. Und da man die geistige nicht sieht, sieht man nicht, dass der Mensch und das Tier sich selbst bewegen. Aber sie können sich selbst nicht bewegen, es sei denn, sie haben etwas, was den Körper bewegt. So, woher kommt der Geist oder die Psyche des Menschen? In der Wissenschaft kommt sie aus der Hirnrinde. Aber käme sie aus der Hirnrinde? Das heißt, würden Gedanken zwischen den Synapsen irgendwie zünden? Ja, so denkt man. Dann müssten sie Wirkung werden. Dann wäre Denken eine Wirkung. Aber Denken kann nicht eine Wirkung sein. Weil wenn Denken eine Wirkung ist, dann bewegt meine Hand mein Hirn. Dann macht mein Hirn die Gedanken. Dann geht der Geist aus der Hirnrinde als Output raus. Dann steuert die Hand das Hirn. Dann schafft sich das Hirn den eigenen Sprit. Was jeder weiß, nicht geht. Denken aber ist eine Ursache für den Körper. Und da Denken eine Ursache ist für den Körper, kann Denken nicht aus der Hirnrinde kommen. Das ist einfache Mathematik. Wenn ich die Batterie aus einem Element rausnehme oder diese Batterie entladen ist, dann gibt es keine Funktionen mehr. Dann kann ich egal was machen. Das iPad wird nicht reagieren. Ich kann noch so viel drücken. Es geht nicht mal an, weil der Strom, die Energie fehlt. Und so ist es auch. Denken ist die Ursache für die Bewegung. Also kann die Ursache für die Bewegung nicht der Körper sein, der sich ja von sich aus nicht bewegen kann. Deshalb, wenn eine Ursache ist, immer etwas, was von außen kommt. Deshalb ist der Input in die Hirnrinde. Und das kann man sehen, das kann man messen. Wenn ein Mensch Entscheidungen trifft, dann gibt es einen Stromimpuls, der vorher nicht da war. Dieser Stromimpuls muss per Gesetz außerhalb des Hirns kommen. Das Hirn kann sich in sich selber geben. Und deshalb ist das, was ins Hirn kommt, Ursache fürs Hirn, nicht Wirkung. Wäre die Psyche eine Folge des Hirns, könnte das Hirn denken, dann wären die physischen Bedürfnisse des Hirns immer an erster Stelle. Dann wäre Essen und Trinken das Wichtigste. Aber ihr müsst eins wissen, liebe Eltern, der Maslow hat uns betrogen. Seine Pyramide stimmt komplett nicht. Die Pyramide ist nämlich, und ihr werdet das sehen bei euren Kindern, und ihr habt es schon gesehen, sie müsste gefüllt sein mit den geistigen Bedürfnissen, die das Kind hat. Und ja, es muss auch essen und trinken, atmen und sich bewegen. Aber all das kommen nach dem geistigen Bedürfnis des Kindes. Dieser Junge in der Praxis hatte eine Lieblingsbeschäftigung, die ich auch habe, und das ist Essen. Und so haben wir gemeinsam gegessen am Mittag. Und während ich mit ihm aß, konnte die Mutter gehen und irgendwas arbeiten. Sonst erfordert ja die ganze Zeit jemanden. Er braucht Beschäftigung.

Wenn du ihn nicht beschäftigst, beschäftigt er dich mit Sicherheit. So aß ich mit ihm, aber er blieb nicht. Weiß nicht, ein paar Minuten war er ruhig ohne seine Mutter mit mir am Tisch. Und dann musste ich ihn aus seinem Esssitz holen, weil er war unruhig, er konnte nicht. Und als er dann selber rauskriechen konnte, war sowieso alles verloren. Er ging und suchte seine Mutter. Warum? Er hatte doch Essen und Trinken vor sich. Wozu braucht er die Mutter? Sein Hirn war doch befriedigt, aber sein Geist nicht. Und so wurde sein Körper benutzt, um zu gehen, zu schauen, wo die Mutter ist. Ein Kind sucht alle paar Sekunden mit seinem Geist die Mutter, weil es lebt als allererstes von den geistigen Bedürfnissen. Es lebt von den geistigen Bedürfnissen, die den Körper dann steuern. Deshalb kann der Geist, kann die Psyche nie aus der Hirnrinde kommen. Wir brauchen das Hirn, um zu denken, aber das Hirn denkt nicht. Wir brauchen die Hände, um zu fühlen, aber die Hände fühlen nichts. Wir brauchen unsere Beine, um zu laufen, aber die Beine können nicht laufen. Wir brauchen unsere Augen, um zu sehen, aber die Augen sehen nichts. Wir brauchen unsere Ohren, um zu hören, aber die Ohren hören nichts. Wir brauchen unsere Zunge, um zu schmecken, aber die Zunge schmeckt nichts. Wir brauchen unsere Nase und den Riechnerv, um zu riechen, aber die Nase und der Riechnerv riecht nichts. Es ist immer eine Kombination von zwei Elementen, die miteinander harmonieren. Und das ist ein großes Manko in der Wissenschaft, das wir nicht kennen. Weil wir denken, der Mensch besteht aus einem einzigen Teil. Also füttere ihn, gib ihm das, und dann wird er schon alles schaffen. Das ist nicht so und das kann nicht so sein. Das ist komplette Ignoranz der Tatsachen, der Funktionen dieser Natur. Aber nicht nur an dieser Stelle sind wir komplett ignorant. Fassen wir zusammen und schauen, wir haben also eine Hirnrinde, da ist der Körper vertreten. Und da der Körper zusammengefasst ist in der Hirnrinde, rechts und links, ist es ja nicht notwendig, dass der Pilot, ich sage jetzt mal, der Geist, im ganzen Körper rumläuft, sondern er hat ja alle Knöpfe dort in der Hirnrinde, alle Organe sind dort vertreten und durch Entscheidungen, das ist sein Ausgang, was ja dann letztendlich den elektrischen Impuls macht, ist der Eingang in den Körper. Deshalb sind die elektrischen Impulse Eingänge, Steuerelemente. Sie sind aber Ausgang aus dem Geist. Und so gibt es ein ständiges Zusammenwirken zwischen diesen zwei unterschiedlichen Elementen, die sich nicht vermischen, die aber nur funktionstüchtig sind, wenn sie zusammen sind. Vergleicht das mit dem Klavier und dem Spieler. Der Ton kommt nur dann heraus aus dem Körper, wenn der Spieler die Klappe drückt. Aber das Klavier kann seine Klappe nicht selber drücken. So, ich denke, das ist einfach genug für jeden zu verstehen. Und wenn er das nicht versteht, dann werden ihm auch mehr Argumente nie helfen, diese Dinge zu verstehen. Aber jetzt braucht ja der Geist auch einen Eingang. Und da der Geist sieht, das heißt, er kann analysieren, habe ich hier ein Auge genommen als Symbol für die Tür des Geistes. Weil er muss an der Tür bewerten. Wir werden sehen, dass die Tür auch einen Namen hat und sie ist Identität. Aber das werden wir in den nächsten Stunden sehen und ich werde das sehr ausführlich jetzt machen, da ich nicht gezwungen bin an einen Ort und an die Zeit, sodass ich ein Seminar mal habe über Erziehung, das Hand und Fuß hat, das gut aufgebaut ist und nicht zu viel oder zu wenig vorkommt. So, ich habe also einen Eingang in den Geist. Der Geist braucht, da er ja auch eine abhängige

Einheit ist auch zwei Arten von Bedürfnissen, wie alle anderen Elemente, die funktionieren, zwei Arten von Bedürfnissen braucht. So wie der Körper den Strom und die Chemie braucht, braucht der Geist eine Bindung, eine Orientierungsquelle. Er braucht das. Er kann nicht ohne Anbindung funktionieren. So wie wenn er

Kind, nein, in der Kind-Mutter-Bindung. Aber es reicht nicht aus, eine Bindung zu haben. Er braucht auch geistige Informationen. Er hört Worte. Er muss diese Worte durch seine Eingangstür aufnehmen, bewerten, sehen, ob sie passen seinem Bedürfnis, sie entweder draußen lassen oder reinholen. So, er hat also die Wahl, welche Information er aufnimmt, entsprechend dem, an wen er gebunden ist, an die Liebesquelle. Und jetzt muss ich wissen, an was, an wen bindet sich der Geist, damit er funktionieren kann. Weil der Eingang in den Geist ist der Eingang in das Wesen des Menschen. Wenn der Ausgang aus dem Geist den Strom für den Körper macht, wenn der Ausgang aus dem Geist die Entscheidung trifft, was ich esse und trinke und tue, dann ist der Eingang in den Geist der Beginn des Lebens und die wichtigste Stelle, damit alles im Leben funktioniert. Deshalb müssen wir ja ein Kind lehren. Es muss wissen, wie muss es die Informationen bewerten, die auf es zukommt. Kommt allerhand Informationen. Ich muss einen Maßstab haben. Ich muss wissen, wie gehe ich um mit den Worten, mit den Gesten, mit denen, die mir meine Mutter und mein Vater entgegenbringt. Wie die mir die Umwelt, wenn das Kind dann spielt und hat, es braucht Erkenntnis über den Eingang in seinen Geist. Das ist das Allervulnerabelste und das Wichtigste für den Menschen, die Speisung des Geistes. So schauen wir uns an dem Entstehen eines Kindes, wie diese ganzen Dinge zusammenwirken. Ich habe nämlich vom Kind gelernt, das meiste, was ich gelernt habe, über den Menschen, über seine Funktionen und über seine Gesundheit. So, wir haben den Geist der Mutter hier und den Körper der Mutter, den Stromimpuls, den der Geist im Hirn macht, ist also lebendig. Und wir haben den Körper des Kindes mit dem Hirn des Kindes und dem elektrischen Strom im Hirn des Kindes. Und jetzt wollen wir sehen, wie entsteht ein Kind. Die erste Voraussetzung müssen wir wissen, und das ist ein Gesetz, das in der Natur klar ist, etwas Lebendiges kann nur aus etwas Lebendigem entstehen. Es kann nie aus etwas Nicht-Lebendiges etwas Lebendiges entstehen. Das heißt, das, aus was etwas entsteht, muss vorher lebendig sein. Und so wissen wir, dass das, was wir physisch verfolgen können, ist, dass das Kind, der Körper des Kindes, aus einer halben Samenzelle vom Vater und einer halben Samenzelle von der Mutter zusammenkommt. Deshalb haben wir auch die getrennten Hirnrinden, weil wir 50-50 sind. Und so wissen wir, dass diese zwei halben Zellen sich treffen in einem Hohlraum und nachdem sie sich getroffen haben, fangen sie an, sich zu vermehren. Sie sind ja lebendig. Und dann kommen sie schön über diesen Hohlraum durch den Eierstock schön in die Gebärmutter. Und hier in der Gebärmutter muss was passieren. Was passiert? Wer bindet sich an wen? Bindet sich das Kind an die Schleimhaut der Mutter oder bindet sich die Mutter an diesen Embryo? Und wie das Gesetz der Natur es nicht anders zulässt, ist, so muss immer der, der in Not ist, muss nehmen. Ja? Der, der etwas braucht, muss sich binden. Deshalb ist die Plazenta, ist die Nabelschnur ein Teil des Kindes, nicht der Mutter.

so bindet sich das Kind an die Mutter. Wofür? Um zu nehmen. Es braucht ja eine Quelle für die Chemie, für den Strom, oder? Es braucht eine Quelle für die Chemie, von der Mutter zu nehmen. Jetzt ist die Frage, auch der Geist muss an den Zellen sein oder wie auch immer ein Geist sich überträgt, ich weiß es nicht. Aber ich weiß, dass der Geist des Kindes zur Hälfte von seinem Vater und zur Hälfte von seiner Mutter sein muss, weil das Gesetz in der Genetik ist oder der Vererbung ist gleich auf geistiger und körperlicher Ebene. So muss ich wissen, was der Geist sich bindet, auch an den Geist der Mutter. Noch bevor der Körper des Kindes an den Körper der Mutter bindet, bindet sich der Geist sofort nach der Zeugung an den Geist der Mutter. Weil den elektrischen Strom kann ihn die Mutter nicht liefern oder den Impuls kann die Mutter dem Geist, dem Kind nicht liefern. Den muss der Geist des Kindes in das Hirn von Anfang an hineingeben. Es muss es aber irgendwo sich geistig seine Bedürfnisse holen. Es braucht einen Eingang, wo es die geistigen Bedürfnisse sich holt und am Ausgang durch Entscheidungen macht es den Strom für den Körper des Kindes. So, wie abhängig ist nun, nehmen wir den Körper noch einmal, der Körper des Kindes von dem, was die Mutter aus der Natur nimmt? Es ist zu hundertprozentig abhängig. Das heißt, die Mutter ist zu hundertprozentig von der Natur abhängig für ihre physischen Bedürfnisse. Für ihre Chemie muss sie etwas in den Magen, in die Lunge tun, damit sie funktioniert. Das ist ganz klar. Das Kind ist zu 100% abhängig von dem, was die Mutter isst und trinkt. Alles, was die Plazentaschranke durchgeht, ist die Aktion des Kindes zu nehmen. Weil die Plazenta wird vom Kind versorgt. Das heißt, vom Kind gesteuert, besser gesagt. So. Deshalb ist es so wichtig zu verstehen, wenn die Mutter das Falsche isst und trinkt, während sie schwanger ist, dann, und das durch die Plazentaschranke durchgeht, das Kind holt sich's, dann macht sich das Kind selbst den Schaden, weil es keine Wahl hat. Die Mutter trinkt Alkohol, das Kind ist betrunken, aber das Kind ist nicht betrunken, weil die Mutter das Kind betrunken gemacht hat, sondern das Kind muss sich selbst betrunken machen, weil es muss von dieser Quelle nehmen, ob es will oder nicht. Und das ist ein Grundsatz, den wir verstehen müssen, der physischen Abhängigkeit, aber ich denke, der zweifelt niemand an. Die physische Abhängigkeit ist keine Wahl, wie alle Abhängigkeiten nie eine Wahl sind. So, jetzt muss ich nur schauen, das Kind, das Geist, orientiert sich nach der Mutter, weil sonst könnte es dem Kind den Stromimpuls nicht liefern. Und während der Schwangerschaft koordiniert der Geist des Kindes in Abhängigkeit zu 100% vom Geist der Mutter, die Entwicklung des ganzen Körpers. Weil der Geist steuert alle Elemente im Körper des Kindes. So kann man dann auch Fehlbildungen erklären. Weil das Kind muss selbst den Aufbau steuern. Es ist kein Automatismus. Es gibt diesen Automatismus nicht. Er muss gesteuert sein. So, jetzt ist natürlich die Frage, ist der Muttergeist abhängig oder kommt es aus der Mutter von alleine raus? Muss die Mutter jemanden

Vertrauen. Weil des Geistes Aktion des Nehmens ist Vertrauen. Und dann stellt sich natürlich die Frage, sie muss ja auch ihrem Körper den Stromimpuls geben. Sie braucht auch einen Eingang und sie muss am Eingang sich auch irgendwo nähern, weil ihr Geist ist genauso abhängig wie der Geist des Kindes. Nur von wessen Geist ist der Geist der Mutter abhängig? Und leider ist es der Ehemann, die Mutter und der Vater. Und wer weiß, wird es dann auch noch das Kind, wenn es dann da ist oder auch wenn es im Bauch schon ist. Ist das natürlich? Wir wollen uns fragen, warum, wenn in der Natur oder generell die Quelle muss immer größer sein als dort, wo man nimmt. Und sie kann nicht in derselben Spezies sein, außer vorübergehend. So ja, das Kind muss 9 Monate circa im Mutter oder an der Mutter kleben mit seiner physischen Nabelschnur. Aber nach 9 Monaten kommt es raus und die Nabelschnur wird abgeschnitten. Die Mutter säugt natürlich das Kind, stillt das Kind noch von ihrem Körper, aber das Kind fängt an, aus der Natur seine Dinge zu holen. Denn Sauerstoff holt es nicht mehr von der Mutter. Essen holt es noch. Aber wenn die Mutter keine Milch hat, dann muss die Mutter aus der Natur dem Kind die Nahrung herstellen. Und so wird die Natur, die größer ist als das Kind, die Mutter hat ihren Zweck erfüllt auf Leibesebene und das Kind nimmt jetzt aus der großen Quelle der Natur seine chemischen Bedürfnisse. Die Frage ist nur, wie lange bleibt die geistige Schnur bestehen? Das war eines meiner großen Dinge zu sehen, an den Kindern, aber auch an den Patienten, dass wir diese geistige Nabelschnur gar nicht kennen. Aber ich musste feststellen, dass die Krankheit der Kinder, aber auch der Erwachsenen, daherkommen, dass man immer noch an einer Quelle hängt, die nicht mehr ausreichend ist. Weil man jetzt gleich ist, nicht mehr größer ist, sondern gleich wird. So, dann, wenn das Kind wächst, ist die Quelle Mutter insuffizient. Wäre ja schlimm, wenn man mit 10 Jahren das Kind noch saugen würde an der Brust der Mutter, oder? Das geht nicht. So, die Mutter hat ihren Platz, aber ist nur vorübergehend. Und nur solange das Kind so klein ist und die Mutter suffizient es hat, was das Kind braucht. Aber irgendwann mal wird der Körper und auch der Geist der Mutter insuffizient. Deshalb müsste das Kind wissen, dass es eine geistige Nabelschnur hat und dass diese Nabelschnur weggenommen wird. Ich kann einige Beispiele erzählen von dieser Nabelschnur, die die Kinder oder die Menschen nicht mal wissen, dass sie haben. Weil, da wir uns selbst nicht kennen und weil wir etwas eingebaut haben in unseren Geist, wie wir sehen werden, das uns verirrt. Deshalb haben wir auch nicht das Bewusstsein, dass das Denken ein Abhängigkeitsprozess ist und nicht ein Unabhängigkeitsprozess. Weil Unabhängigkeit gibt es nicht. So denkt das Kind immer nach der Mutter. Das ist fantastisch zu sehen. Das, hoffentlich können das Mütter auch betrachten, wie sehr die Kinder die Wünsche der Mutter ablesen. Sie kennen sie. Und ich habe manche von meinen Tests gemacht mit Kindern. Und wenn man wissen will, was die Mutter denkt, muss man das Kind fragen. Sicherlich in einem gewissen Alter. So, dieses Mädchen war, glaube ich, 3 Jahre alt. Und ich kenne die Familie so, weil sie in die Praxis hin und wieder kommen. Und

So frage ich eines Tages das Mädchen, weil ich auch den Vater kenne, wie geht's dem Vater oder dem Papa? Und dann sagt das kleine Kind, der ist nie zu Hause. Nun, wer spricht aus dem Kind? Es spricht mit Sicherheit die Mutter. Ich habe eine Frau gehabt, also eine Patientin, die hatte 3 kleine Kinder. Und ihr Mann war verstorben. Und die Jüngste muss so 4 Jahre alt gewesen sein, nicht mehr wie 4. Und jetzt war die Mutter auf der Suche nach einem neuen Mann. Und sie hatte einen und sie waren in einem Vortrag. Und die beiden saßen nebeneinander und die Kinder haben ein Musikstück aufgeführt, die 2 Älteren. Und dann laufen sie zurück und ich beobachte, wie sie beide, die diese Musik gemacht haben, zur Mutter gehen und die Mutter umarmen. Das Kleine jedoch, das nicht gesungen hatte, aber dort war, nahm das Bein der Mutter und das Bein dieses Mannes und nahm sie beide in den Arm. Und als das Kleine das tat, kamen auch die anderen und wurden auch von ihm umarmt und geherzt für ihr Lied, das sie gesungen haben. Und ich habe gedacht, dieses kleine Mädchen, es kann noch nicht viel äußern, aber es kennt zu 100% das Bedürfnis der Mutter. Und so will es, dass die Mutter glücklich ist. Und dass sie denkt, ein Mann macht die Mutter glücklich, so muss sie die 2 unbedingt zusammenbringen. Kinder tun alles für die Mütter. Sie wollen die Mütter glücklich machen. Ein anderes 13-jähriges Mädchen. Sie war etwas mollig, ein bisschen zu viel Gewicht. Weil die Mutter litt darunter, dass sie keinen Mann hatte. Und ich habe die Mutter beraten und am Schluss nach meinem Vortrag kommen sie raus und ich ermutige nochmal die Mutter, dass sie ihr Herz nicht abhängig macht von der Liebe eines Mannes. Weil wir werden sehen, es ist nicht sehr physiologisch, den Mann am Eingang seines Herzens zu haben, wo er am Ausgang sein muss. Das werden wir noch sehen. Und dann sagt aber die Mutter und sagt, aber ich will das, also ich wünsche mir das so sehr. Und da die 13-Jährige neben ihr stand, sagte sie, aber Mama, reicht dir denn meine Liebe nicht? Und in dem Moment sah ich die Not des Kindes, die ich so oder so kannte. Das Kind wäre so glücklich, wenn doch seine Liebe der Mutter reicht. Kinder wollen die Mutter glücklich machen, aber sie wissen nicht, warum sie es tun. Sie tun es, weil sie von der Mutter abhängig sind, wissen es aber nicht. Und wie lange geht diese Abhängigkeit? Sie bleibt immer bestehen. Wenn sie doch durch Erziehung müsste sie weg, aber dafür müsste ich wissen, woran soll sich jetzt das Kind binden? Wo ist die Quelle für die Liebe? Wo ist zu finden das Element Liebe? Weil du kannst es in der Natur suchen, wo du willst. Du findest es nicht. Und jetzt könnte man natürlich sagen, naja, wenn sie in der Natur nicht zu finden sind, muss Liebe eine Erfindung sein. Gerechtigkeit, Freiheit und Sicherheit.

Aber nein, sie ist es nicht. Die Liebe ist eine Realität. Weil der Geist eine Realität ist, das Bedürfnis ist da, ohne Wenn und Aber. Und es macht die Kinder krank, wenn die Mutter Geist unglücklich ist. Ich kann immer an einem Kindeskörper sehen, wie es letztendlich der Mutter geht. Eines Tages kam eine Mutter in meine Praxis und sie hatte einen Sohn. Sie hatte zwei Söhne, 8 und 6. Und der 8-Jährige war auffällig. Er war nicht bändigbar, das heißt in der Schule, davor im Kindergarten. Und ein Jahr zuvor hatte er geäußert, dass er sich das Leben nehmen will und nicht mehr leben. Wie kommt ein Kind auf die Idee, nicht mehr zu leben? Was fehlt ihm denn? Und so kam sie auch zu mir, nicht zur Beratung, sondern zu sehen, ob er wirklich hört, weil egal, was man ihm sagt, er macht, was er will. Ich kenne das, weil ich war zwischen dem Alter von 8 und 14 Jahren auch nicht kontrollierbar. Aber warum? Wo war der Grund für diese Sache? Und der Grund für diese Sache war, dass die Mutter ein trauriges Herz hat. Und jetzt wollte ich ein bisschen graben. Man muss das sehr vorsichtig machen, weil Mütter nehmen das sofort als eine Schuldzuweisung. Aber es hat uns niemand gelehrt. Ich mache diese Vorträge, weil es so eine große Not ist. Es hat uns niemand gelehrt, wie das Leben geht. Und warum Dinge sind, wie sie sind. Sie kommen nicht zufällig. Das Kind verhält sich so nicht, weil ihm alles ausreicht. Weil Essen und Trinken hat er. Was macht sein Leben, dass es nicht mehr leben will? Weil sein Hirn würde nie auf den Gedanken kommen, nicht zu leben. Wie soll es denn auch? Wie soll eine Pflanze kommen aus den Gedanken? Sie will nicht leben. Sie hat auch keine. So grabe ich ein bisschen und frage nach. Und die Mutter sagt einen Satz. Und der Satz hat mich so klar bestätigt. Und sie sagt so: Am Abend bin ich glücklich, dass der Tag vorbei ist. Aber meine Freude geht sofort weg, wenn ich denke, dass morgen das Ganze wieder beginnt. Das heißt, die Mutter ist in einer tiefen Depression. Sie sagt mir, ich sage nie meinen Kindern nichts davon, sage ich. Mütter können ihren Kindern nie etwas verheimlichen. Das ist unmöglich. Kinder leben vom Inwendigen des Geistes der Mutter. Sie wissen, was in der Mutter ist, weil sie mit einer geistigen Nabelschnur des Vertrauens verbunden. Sie brauchen eine Bindung. Sieht man diese Bindung? Man sieht sie nicht. Aber man kann sie sogar experimentell beweisen. Und das haben die Wissenschaftler gemacht, indem sie die Stromimpulse von Mutter und Kind gemessen haben. Und man konnte sehen, dass wann immer die Kinder wann immer die Mutter ihren Strom ändert, sofort auch das Kind den Strom ändert. Und das geht bis zu einer gewissen Distanz. Und so haben die Wissenschaftler dann, weil sie ja so weise sind, den Begriff Spiegelneuronen ins Leben gerufen. Das heißt, sie sagen, die Neuronen des Kindes spiegeln sich in den Neuronen der Mutter. Und wenn sich die Neuronen des Kindes in der Neuron der Mutter spiegeln, also muss es ja da eine Verbindung geben. Wie soll der Spiegel funktionieren, meine Lieben? Das Hirn ist in einer

dunklen Sache. Es liegt in einer Flüssigkeit, da gibt es weder Spiegel noch Luft noch irgendetwas. Aber in der Fantasie eines Wissenschaftlers gibt es Spiegelneuronen. Ein Neuron kann weder denken noch spiegeln. Es ist der Geist des Kindes, der den Strom macht, weil Neuronen können sich keine Strömimpulse machen. Schon das ist antigesetzlich. Schon das ist gegen jegliches Gesetz der Natur. So hier müssen wir verstehen, die Nabelschnur, die geistige Nabelschnur, kann man sehen, das Kind denkt nach der Mutter. Deshalb endet es den Strom nach der Mutter. Und hat die Mutter eine Depression, dann kriegt das Kind es auch. Aber es muss nicht unbedingt eine Depression kriegen. Es kann auch eine Mittelohrentzündung kriegen. Ich sehe, wie das Verhältnis ist zwischen den Eltern und wie schnell sich eine Entzündung entwickeln kann im Mittelohr nach einem Streit der Eltern. Eine Mutter wollte mir eines Tages widersprechen und sagte, na, ich habe ein gutes Verhältnis mit meinem Mann, aber mein Kind macht immer wieder Mittelohrentzündung auf dem rechten Ohr. Und dann sage ich, okay, lass uns mal ein bisschen die Sache analysieren. Ich sage, du sagst, ihr habt ein gutes Verhältnis. Ja. Sag ich, arbeitet dein Mann? Sag, ja, er arbeitet. Und sage ich, arbeitet er viel oder wenig? Nun, er arbeitet viel, wie alle Männer. Die meisten Männer arbeiten viel. Und wenn sie nicht viel arbeiten, dann kommen sie nach Hause und sitzen vorm Computer. Und das ist natürlich nicht so angenehm für den Geist der Mutter, die am Ehemann hängt. Und sage ich, dann vermisst du deinen Mann, dass er nicht genug Zeit mit dir hat? Und diese Frage antwortet mir fast jede Frau mit Ja. Also es ist ja kein Wunder. Das Kind will die Not der Mutter beheben. Weil es sieht, wie die Mutter leidet, dass der Mann nicht da ist. Also zwingt sich das Kind und will der Mutter helfen. Dabei gibt es einen Stromimpuls und bekommt eine Entzündung im Ohr. Die Mittelohrentzündung kann sonst wo nicht entstehen. Außer aus dem Input, dem elektrischen Input des Geistes. Und wie der Kreislauf dem Menschen geht, werden wir ja auch betrachten in den nächsten Stunden, sodass wir ein Gesamtbild haben von uns Menschen. Dass wir wissen, wie, das heißt Wasser ziehen und wie funktioniert das Ganze. Erziehung hat auch den Zweck, wenn nicht als Hauptzweck, dass das Kind seine Abhängigkeit zur Mutter zur Seite legt, weil der Geist der Mutter wird irgendwann insuffizient. Er hat nicht mehr das, was das Kind braucht, weil der Geist dehnt sich auch, er wächst und irgendwann kann der Geist der Mutter das, was das Kind braucht, nicht mehr haben. Und das Kind muss sich durch Vertrauen an eine Quelle binden, die höher ist, als es selbst ist. Es braucht eine geistige Bindung. Und die Mutter muss das verstehen. Aber dafür muss sie verstehen, wo sie dran gebunden ist. So das Entscheidende, das wir heute Abend, hoffe ich, gelernt haben, ist, wir haben einen Geist und einen Körper. Und der Geist steuert den Körper am Ausgang. Aber der Geist hat einen Eingang. Und der Eingang ist die geistige Bindung. Und die sieht man nur dann, wenn Stresssituation ist. Aber jeder Mensch ist gebunden an den anderen Menschen, nicht sichtbar, weil Beziehungen sind keine sichtbaren Elemente. Weil sie sind geistige Natur. Man sieht es nur dann, wenn der andere weggeht, stirbt oder was tut, dass da eine Bindung besteht, die fest ist, die nicht flexibel ist. Diese Bindung ist geistige Natur. Sie ist im Körper nirgendwo nachzuweisen. Aber sie ist, gibt in den Körper das weiter, woran es gebunden ist. Deshalb ist das Verständnis, dass der Mensch am Geist einen Eingang hat, wo er sowohl sich an jemanden bindet,

muss, durch Vertrauen. Und die Information, die auf ihn zukommt, muss er wahrnehmen, glauben, das heißt bewerten, bevor er sie reinnimmt und damit umgeht. So der Eingang in den Geist ist die Stelle, mit der wir uns beschäftigen müssen, ist der vulnerable Punkt des ganzen Menschen, weil von dort geht das Leben aus. Von dort startet jede Funktion, sowohl des Geistes als auch des Körpers. Und das zu verstehen, ist entscheidend für das Wohlbefinden, für die Steuerung, für das Wissen, wie und was man machen soll.

Die Gnadenzeit schließt unbemerkbar. Von den Zeiten und Stunden aber, liebe Brüder, ist es nicht nötig, euch zu schreiben. Denn ihr selbst wisst genau, dass der Tag des Herrn kommen wird wie ein Dieb in der Nacht. Die Gerechten, wie die Gottlosen, werden alle noch in ihrer Sterblichkeit auf der Erde leben. Die Menschen werden pflanzen und bauen, essen und trinken, ohne zu wissen, dass im Heiligtum droben die endgültige, unwiderrufliche Entscheidung bereits gefallen ist. Bevor die Sintflut einsetzte, betrat Noah die Arche. Gott schloss ihn ein und schloss die Gottlosen aus. Aber 7 Tage lang führten die Leute ihr sorglose, lustbetonte Lebensweise weiter und spotteten der Warnungen eines drohenden Gerichts. Sie wussten nicht, dass ihr Untergang besiegelt war. So, sagt der Heiland, wird auch das Kommen des Menschensohnes sein. Leise, unbemerkt, wie ein Dieb um Mitternacht, wird die entscheidende Stunde kommen, die das Geschick eines jeden Menschen festlegt und in der das Gnadenangebot an schuldige Menschen endgültig zurückgezogen wird. Die Leute lassen sich sehr schnell in eine tödliche Sicherheit einlullen, um erst durch die Ausgießung des Gotteszornes geweckt zu werden. Wenn der Herr am Ende der Zeit zum Gericht kommt, wird er die Erde durchziehen und die furchtbaren Plagen werden einsetzen. Dann werden Menschen, die vorher Gottes Wort verachtet oder auf die leichte Schulter genommen hatten, von einem Meer zum anderen laufen, vom Norden bis zum Osten. Sie werden hin und her laufen und das Wort des Herrn suchen und werden es doch nicht finden. Die Diener Gottes werden ihre letzte Aufgabe erfüllt, ihr letztes Gebet dargebracht, ihre letzte bittere Träne um eine widerspenstige Gemeinde und ein gottloses Volk geweint haben. Der Blick Jesu durcheilte die Jahrhunderte und blieb auf unserer Zeit haften, als er sagte: Wenn auch du an diesem Tag erkannt hättest, was zu deinem Frieden dient. Es ist immer noch dein Tag, Gemeinde Gottes, die er zur Verwahrerin seines Gesetzes gemacht hat. Dieser Tag der Haushalterschaft und der Bewährung geht seinem Ende zu. Die Sonne sinkt schon im Westen. Kann es geschehen, dass sie untergeht und du noch nicht weißt, was zu deinem Frieden dient? Muss das unwiderrufliche Urteil gefällt werden, aber nun ist's vor deinen Augen verborgen?

Ich möchte euch heute Morgen einladen in eine kleine Reise ins Heiligtum. Das Heiligtum veranschaulicht eigentlich alle notwendigen Wahrheiten, die wir zur Erlösung brauchen. Es hat ein ganz breites Spektrum und macht die Dinge doch ganz einfach. Und ich möchte heute einen Aspekt des Heiligtums betrachten, der gar nicht so häufig beachtet wird. Wir wissen, im Heiligtum gab es einen täglichen Dienst, da wurden täglich die Opfer dargebracht. Wir wissen, es gab auch einen jährlichen Dienst, der große Versöhnungstag. Was uns weniger bewusst ist, ist, dass es auch einen wöchentlichen Dienst gab. Einmal in der Woche geschah etwas im Heiligtum, was sonst nie geschah. Und das können wir mal nachlesen in 3. Mose Kapitel 24. 3. Mose Kapitel 24 und dann Verse 5 bis 9. In 3. Mose 24, Verse 5 bis 9, da lesen wir: Du sollst Feinmehl nehmen und davon 12 Kuchen backen. Ein Kuchen soll aus 2 Zehnteln bestehen. Du sollst ihn 2 Schichten von je 6 Stück auf den reinen Tisch legen vor dem Herrn. Du sollst auf jede Schicht reinen Weihrauch legen und er soll für das Brot sein, als der Teil, der zum Gedenken bestimmt ist, ein Feueropfer für den Herrn. Sabbat für Sabbat soll er sie beständig vor dem Herrn aufschichten, von den Kindern Israels, das ist ein ewiger Bund. Und es soll Aaron und seinen

Söhnen gehören, die sollen es essen an heiliger Stätte, denn als ein hochheiliges von den Feueropfern des Herrn soll es ihm gehören, als eine ewige Gebühr. Die Schaubrote. Sabbat wurden sie neu aufgeschichtet und sie frisch gebacken. Der wöchentliche Dienst. Diese Schaubrote, die dienten als Feueropfer, als eine Art Speisopfer. Und sie haben eine bestimmte Bedeutung für unser heutiges Leben. Und dazu möchte ich euch einladen, dass wir gemeinsam mal die Speisopfer näher betrachten. Woraus wurden die Schaubrote gebacken? Woraus bestanden sie? Es gibt eigentlich nur ein Rezept in der Bibel, was ein bisschen die Speisopfer beschreibt. Und zwar in 3. Mose Kapitel 2. Und der Gedanke, den ich dabei habe, ist, während wir in dieser Woche uns geistlich vorbereiten, uns geistlich stärken, ist ja auch in dieser Woche der Sabbat der Höhepunkt. Der Sabbat, der wöchentliche Dienst, wo die Schaubrote erneuert wurden. Und so können wir das am Anfang dieser Woche für uns selbst mitnehmen, um die ganze Woche hindurch quasi uns vorzubereiten auf diese Schaubrote, dass wir selber zu lebendigen Schaubroten vor Gott werden. Lesen wir einmal 3. Mose 2. Und dann nehmen wir uns einfach mal die Zeit, um die ersten 13 Verse zu lesen. Das ist ein längeres Stück, aber dann haben wir das Ganze im Kontext. Da werden verschiedene Speisopfer beschrieben, die so gebacken und zubereitet wurden. Und dann wird ganz genau uns beschrieben, wie jedes einzelne zubereitet wurde. Ab Vers 1. Wenn aber eine Seele dem Herrn ein Speisopfer darbringen will, so soll ihre Opfergabe aus Feinmehl bestehen. Man soll Öl darüber gießen und Weihrauch darauf tun. So soll man es zu den Söhnen Aarons, zu den Priestern bringen, und er soll davon eine Handvoll nehmen, von dem Feinmehl und dem Öl samt allem Weihrauch, und der Priester soll das, was davon zum Gedenken bestimmt ist, auf dem Altar in Rauch aufgehen lassen, als ein Feueropfer zum lieblichen Geruch für den Herrn. Das Übrige aber vom Speisopfer soll für Aaron und seine Söhne sein, als ein hochheiliges von den Feueropfern des Herrn. Wenn du aber als Speisopfergabe ein Ofengebäck darbringen willst, so nimm Feinmehl, ungesäuerte Kuchen, mit Öl angerührt und ungesäuerte Fladen, mit Öl gesalbt. Ist aber deine Speisopfergabe in der Pfanne bereitet, so soll sie aus Feinmehl sein, mit Öl angerührt, ungesäuert. Du sollst sie in Brocken zerbrechen und Öl darauf gießen. Es ist dein Speisopfer. Wenn aber deine Opfergabe ein Speisopfer in der Backpfanne ist, so soll Feinmehl mit Öl bereitet werden, und du sollst das Speisopfer, das aus diesen Dingen bereitet ist, zum Herrn bringen und es dem Priester übergeben, und der soll es zum Altar tragen. Und der Priester soll von dem Speisopfer abheben, was davon zum Gedenken bestimmt ist, und es soll auf dem Altar in Rauch aufgehen lassen als ein Feueropfer zum lieblichen Geruch für den Herrn. Das Übrige aber vom Speisopfer soll für Aaron und seine Söhne sein, als ein hochheiliges von den Feueropfern des Herrn. Kein Speisopfer, das ihr dem Herrn darbringt, darf aus Gesäuertem bereitet werden, denn ihr sollt dem Herrn keinen Sauerteig und keinen Honig als Feueropfer in Rauch aufgehen lassen. Als eine Opfergabe der Erstlinge könnt ihr so etwas dem Herrn darbringen, aber auf dem Altar sollt ihr sie nicht zum lieblichen Geruch opfern. Alle deine Speisopfergaben sollst du mit Salz würzen, und darfst das Salz des Bundes deines Gottes nicht fehlen lassen in deinem Speisopfer, sondern zu allen deinen Opfergaben sollst du Salz darbringen. Wir sehen also quasi verschiedene Rezepte hier für Speisopfer. Speisopfer in der Pfanne zubereitet, in der Backpfanne, das war eine tiefere Pfanne, in der das quasi frittiert wurde, oder im Ofen. Verschiedene Anleitungen. Die Zutaten, wenn wir die genauer betrachten, dann sehen wir aber, dass die gleich geblieben sind. Was für Zutaten werden hier erwähnt? Einmal natürlich das Mehl, das feine Mehl. Dann kam das Öl dazu. Was durfte nicht fehlen im letzten Vers, den wir gelesen hatten? Das Salz.

Und im ersten Speisopfer, da kam noch Weihrauch dazu. Das erste, was hier erwähnt wird. In den anderen Speisopfern, da kam kein Weihrauch dazu, nur beim ersten. Das ist ganz interessant. Steckt eine tiefe Bedeutung drin. Das hebräische Wort für Feinmehl, das ist ein Wort, das beschreibt Mehl, das so fein gesiebt wurde, bis es wie Staub geworden ist. Also so richtig pulverfein, staubfein. Wenn wir an das Wort Staub denken, was kommt uns dann in Gedanken in der Bibel? Wer ist wie Staub? Der Mensch. Ist vom Staub des Erdbodens genommen, geformt. Nach der Sünde soll er auch wieder zum Staub des Erdbodens zurückkehren, seit dem Sündenfall. Das feine Mehl, das so fein wie Staub ist, so vergänglich wie Staub, der Wind bläst hindurch und es ist verschwunden, stellt uns Menschen dar, unsere menschliche Natur. Wir sind wie das Mehl. Und damit ein Speisopfer entstehen kann, muss dieses Mehl mit Öl angerührt werden. Wofür steht das Öl in der Bibel? Für den Heiligen Geist. Wer von euch hat schon mal Brot gebacken? Sehr viele Hände. Wenn man Brot backt und man das Mehl verknetet mit irgendeiner Flüssigkeit, wie muss man das dann kneten? Reicht es, wenn man mal so ein bisschen umrührt mit dem Löffel? Es muss richtig durchgeknetet werden. Das Öl muss überall durchdringen. Es darf kein Klumpen Mehl mehr übrig bleiben, der nicht von dem Öl durchzogen ist. Wenn man das Brot nicht gut knetet, wie wird es dann sein, wenn es fertig gebacken ist? Wenn man es dann aufschneidet, an manchen Stellen krümelig, weil zu wenig Feuchtigkeit da ist, an anderen Stellen matschig, weil da zu viel Öl ist. Es hat keine gute Qualität. Damit ein gutes Brot entsteht, muss es gründlich durchgeknetet werden. Und genauso ist das in unserem Leben. Der Heilige Geist, das Öl, muss jeden Bereich unseres Lebens durchziehen. Überall, wo noch Staub ist, und der Staub stellt ja die Vergänglichkeit dar, unsere Sterblichkeit und damit aber auch unsere Sündigkeit, weil der Sünde sollte es ja der Tod. Tod kann nur da sein, wo Sünde auch ist. Alles, was irgendwo sündig, weltlich, irdisch, sterblich, vergänglich in unserem Leben ist, muss vom Heiligen Geist berührt werden, muss durchzogen werden vom Heiligen Geist, durchknetet werden. Das ist ein Prozess, der nicht immer einfach ist. Manchmal tut er weh. Das Kneten ist auch anstrengend, wenn man so einen großen Leib hat, so ein großes Stück Teig. Es kann ganz schön anstrengend sein, um das gründlich durchzukneten. Genauso ist das in unserem Leben. Und bevor wir jetzt weiter betrachten, wie dieses Rezept weitergeht, mit den Speisopfern, wollen wir einmal betrachten, wie dieses Kneten des Heiligen Geistes in unserem Leben ganz praktisch aussehen kann. Was der Heilige Geist denn eigentlich in unserem Leben tut. Und dazu schlagen wir einmal Johannes Kapitel 16 auf. Johannes Kapitel 16. Da lesen wir ab Vers 8. Da hat Jesus beschrieben, was der Heilige Geist tun würde, was die Aufgaben des Heiligen Geistes sind. Johannes 16, Vers 8. Und wenn jener kommt, also der Heilige Geist im Kontext, wird er die Welt überführen von Sünde und von Gerechtigkeit und von Gericht. Das ist auch ein bekannter Vers, den haben wir schon öfters mal gelesen. Aber was bedeutet das eigentlich?

die Welt überführen von Sünde, von Gerechtigkeit und vom Gericht. Das Wort überführen bedeutet eine tiefe Überzeugung im Herzen eines Menschen wecken. Was der Heilige Geist macht, er möchte uns zu einer Überzeugung führen in unserem Herzen, einer Überzeugung über, was Sünde ist, was Gerechtigkeit ist und was Gericht ist. Und damit wir das besser verstehen können, hat Jesus hier das weiter erklärt in Vers 9 von Sünde, weil sie nicht an mich glauben, von Gerechtigkeit aber, weil ich zu meinem Vater gehe und ihr mich nicht mehr seht, vom Gericht, weil der Fürst dieser Welt gerichtet ist. Das ist die Erklärung Jesu zu diesen Aufgaben des Heiligen Geistes. Ich habe mich früher öfters mal gefragt, was das zu bedeuten hat, wenn wir hier Vers 9 nehmen von Sünde, weil sie nicht an mich glauben. Ich dachte, was hat nicht an Jesus glauben mit Sünde zu tun? Ein Mensch muss ja erstmal zu dem Verständnis kommen, dass Jesus sein Erlöser ist, bevor er seine Sünde wirklich erkennen und ablegen kann bei Jesus. Bis ich mal ein Zitat gelesen habe von Ellen White, da schreibt sie, die größte Sünde des Volkes Gottes ist ihr Unglaube. Unglaube ist eigentlich die Wurzel aller Sünde. Weil Unglaube ist nichts anderes, als Gottes Wort anzuzweifeln, als Gott in Frage zu stellen. So fing das schon im Garten Eden an. Die Schlange hat den Zweifel gesät. Hat Gott wirklich gesagt? Und so ist das bei uns auch oft. Und manchmal ist der Unglaube oder der Zweifel so subtil, dass wir ihn gar nicht so wirklich als solchen erkennen. Unglaube kann einfach sein, dass wir Gott gar nicht zutrauen, dass er das, was er in seinem Wort versprochen hat, auch wirklich in unserem Leben tun kann. Dass wir ihm nicht zutrauen, dass er wirklich die Macht hat, um sein Wort Wirklichkeit werden zu lassen. Wenn wir gegen Versuchungen, gegen schlechte Gewohnheiten, gegen Sünden in unserem Leben kämpfen, dann kommen wir oft an so Situationen, wo diese alte Gewohnheit, die uns noch bindet, wo die viel stärker zu sein scheint als das, was Gott in seinem Wort gesagt hat. Sie ist einfach viel realer, sie ist da, diese alte Gewohnheit. Der schauen wir täglich ins Gesicht. Und dann trauen wir Gott nicht zu, dass er uns wirklich davon befreien kann, obwohl er es ja gesagt hat. Und das ist die größte Sünde. Nicht so sehr die alte Gewohnheit, der Kampf dagegen, sondern dass wir irgendwo eine gewisse Angst in unserem Herzen haben oder ja, diesen Zweifel, schafft Gott das wirklich in meinem Leben? Kann er das? Wir trauen es ihm nicht ganz zu. Aber Gottes Wort hat Schöpferkraft. Wenn Gott spricht, dann geschieht es. Dann steht es da. Wenn Gott den Sieg über Sünde in unser Leben hineinspricht, dann ist er da. Und der einzige Grund, warum wir ihn dann noch nicht erfahren haben, ist, weil wir ihm diesen Sieg nicht zutrauen. Das ist unser Unglaube, der steht dazwischen. Und das ist die Aufgabe des Heiligen Geistes, uns erstmal zu zeigen, nicht die ganzen einzelnen Sünden in Form von Taten, das sind ja eigentlich nur Symptome, sondern die Wurzel, die dahinter steckt, unser Unglaube. Und die nächste Aufgabe des Heiligen Geistes ist dann, dass er uns überführt von Gerechtigkeit. Jesus hat dazu gesagt, weil ich zu meinem Vater gehe und ihr mich nicht mehr seht. Was tut Jesus denn beim Vater? Er ist unser Hohepriester, er steht dort als unser Vermittler, als unser Fürsprecher.

Und im Römer 8, da sagt uns die Bibel, wenn Gott uns seinen Sohn geschenkt hat, wie sollte er uns mit seinem Sohn nicht vielmehr auch alles schenken? Das heißt, Christus steht dort beim Vater. Christus ist uns geschenkt. Und alles, was ich brauche für mein tägliches Leben, für meinen Alltag, aber auch für mein geistliches Leben und um den Sieg über Sünde zu erlangen, ist erhältlich beim Vater durch Christus, weil mit Christus uns schon der ganze Himmel geschenkt worden ist. Und er steht dort beim Vater, um uns alles, was der Himmel zu bieten hat, zu vermitteln. Das heißt, der Sieg über Sünde ist nur ein Gebet weit entfernt. Eine Bitte im Glauben. Und dann sagt er weiter vom Gericht, weil der Fürst dieser Welt gerichtet ist. Der Fürst dieser Welt, Satan, ist schon gerichtet. Das heißt, er hat keine Macht mehr über unser Leben, außer die Macht, die wir ihm zusprechen, wenn wir Gott wieder nicht beim Wort nehmen, dass er wirklich schon gerichtet ist, der Fürst dieser Welt. Satan kann uns versuchen, aber er kann uns nicht verunreinigen. Der Fürst dieser Welt ist schon gerichtet. Er ist in deinem Leben schon gerichtet. Jede Versuchung, in die er dich bringt, braucht keine Macht mehr über dich zu haben, denn er ist gerichtet. Das ist die Aufgabe des Heiligen Geistes, um dieses Verständnis in unserem Herzen so tief zu verinnerlichen, dass wir dadurch Freiheit und Sieg über Sünde erfahren. Und der Prozess, um das zu lernen vom Heiligen Geist im täglichen Leben durch die Übung, das ist dieser Knetprozess, wo das Öl überall hinein gelangt, wo alles verknetet werden muss, wo es keinen Bereich mehr in unserem Leben gibt, zu dem der Heilige Geist keinen Zugang mehr haben darf. Und wenn wir jetzt zurückgehen zu 3. Mose 2, und diese Rezepte weiter betrachten, dann sehen wir hier in verschiedenen Versen, wie es weitergeht. Also zunächst wurde das Mehl mit dem Öl verknetet oder angerührt. Zum Beispiel in Vers 4 ganz unten, da sehen wir das nochmal mit Öl angerührt und dann ungesäuerte Fladen mit Öl gesalbt. Etwas mit Öl zu salben, ist nochmal anders als es anzurühren mit Öl. Und das Gleiche finden wir dann hier auch nochmal in Versen 5 und 6. Du sollst sie aus Fein, sie sollen aus Feinmehl sein, mit Öl angerührt, also wieder dieser Knetprozess. Und dann in Vers 6, du sollst den Brocken zerbrechen und Öl darauf gießen. Das ist dein Speisopfer. Also das Öl, das hatte zwei Aufgaben. Einmal wurde es in den Teig hineingeknetet und dann wurde der fertige Teig nochmal mit Öl gesalbt. Es wurde also nochmal Öl darüber gegossen. Das ist ein wunderschönes Bild für den Früh- und den Spätregen. Der Frühregen, der Heilige Geist, der in unserem täglichen Leben wirkt, um die Heiligung in uns zu vollziehen, durch diese drei Aufgaben, die wir gerade gesehen haben. Und wenn dann der Teig fertig ist, nochmal ein Schuss Öl darüber. Amen. Der Heilige Geist in Form des Spätregens. Und dann wurde das Brot gebacken im Ofen, im feurigen Ofen der Trübsal, der Prüfung. Und jetzt ist es ganz interessant, wenn man jetzt etwas in Öl ausbäckt. Also es wurde ja Öl darüber gegossen und dann wurde es so gebacken. Was für eine Konsistenz bekommt es dann? Außen schön knusprig und innen bleibt es weich und saftig. Aber es entwickelt sich eine richtig schöne Kruste außen.

In meinem Verständnis stellt das die Versiegelung dar. Die Versiegelung, die wie ein Schutzmantel um uns herum gelegt wird. Durch dieses letzte Ausbacken im Feuerofen. Wir haben aber noch zwei Zutaten ausgelassen. Und zwar einmal das Salz. Es durfte ja das Salz des Bundes nicht fehlen. Auf gar keinen Fall. Bei keinem der Speisopfer. Das Salz des Bundes. Jesus hat gesagt, ihr seid das Salz der Erde. Was hat es mit dem Salz auf sich? Das Salz des Bundes. Und dazu möchte ich euch einladen, noch einen Vers aufzuschlagen in 5. Mose 4, Vers 13.

5. Mose 4, Vers 13, da beschreibt Mose eigentlich den Kerninhalt des Bundes. Und er sagt hier, er verkündigte euch seinen Bund, den er euch zu halten gebot, nämlich die 10 Worte. Und er schrieb sie auf 2 steinerne Tafeln. Der Bund Gottes zentriert sich in den 10 Geboten. In der Bibel lesen wir oft über den alten Bund und über den neuen Bund. Beide haben mit den 10 Geboten zu tun. Im alten Bund stehen die 10 Gebote auf Stein. Im neuen Bund werden die 10 Gebote in Herz und Sinn hineingeschrieben. Der alte Bund bedeutet eigentlich ganz einfach, auf uns persönlich bezogen, unser persönliches tägliches Leben, wenn ein Mensch versucht, in seiner alten Natur dem Gesetz Gottes zu entsprechen, ihm nachzukommen. Er kämpft in seiner eigenen Kraft, in seiner alten fleischlichen Natur. Er weiß, das Gesetz Gottes ist gut und er versucht es zu halten und er schafft es doch nicht. Das ist die Erfahrung aus Römer 7, ich elender Mensch. Ich sehe, das Gesetz Gottes ist gut, aber in meinen Gliedern, in meiner alten Natur, in meinem alten Wesen herrscht ein anderes Gesetz, das Gesetz der Sünde und des Todes. Das ist der alte Mensch, der alte Bund. Der neue Bund bedeutet, dass ein Mensch sich durch den Geist Gottes geführt in diese Bundesbeziehung hineinbringen lässt. Dass er dem Heiligen Geist erlaubt, dieses Gesetz in sein Herz und in seinen Sinn hineinzuschreiben. Also nicht mehr in eigener Kraft, in der alten Natur dagegen anzukämpfen, gegen die Sünde, sondern durch den Heiligen Geist Teilhaber zu werden an der göttlichen, an der neuen Natur. Und dann wird das Gesetz Teil von uns. Es wird in Herz und Sinn hineingeschrieben. Und dieses Salz, das den Bund darstellt, stellt also eigentlich genau diese Verbindung dar zwischen Gott und dem Menschen, zwischen unserer menschlichen Natur, dem feinen Mehl, und der göttlichen Natur, dem Öl, die beide miteinander verbunden werden im Bund. Ja, wie wir gesehen haben, fehlt noch eine Zutat, und zwar der Weihrauch. Und der Weihrauch, der wurde ja nur beim ersten Speisopfer verwendet, bei den anderen Speisopfern nicht. Und das erste Speisopfer hier in 3. Mose 2, das unterscheidet sich von den anderen. Und zwar unterscheidet es sich darin, dass einfach nur feines Mehl genommen wurde und es wurde nur Öl darüber gegossen. Es fand kein Knetprozess statt. Hier wurde nur Öl darüber gegossen und dann wurde der Weihrauch darauf getan. Es gibt da einige Verse über den Nutzen von Weihrauch bei den Opfern. Wir können mal 2 dazu aufschlagen. Der eine steht gleich 2 Kapitel weiter, 3. Mose 5, Vers 11. Da lesen wir mal nur den hinteren Teil. Es geht hier um die Opferung von Turteltauben oder jungen Tauben als Schuldopfer,

als Sündopfer. Und dann wird er explizit dazu gesagt, am Ende des Verses, er soll aber kein Öl darauf tun und keinen Weihrauch darauf legen, weil es ein Sündopfer ist. Also bei Sündopfern sollte kein Weihrauch darauf gelegt werden. Und die gleiche Aussage, die finden wir nochmal in 4. Mose 5, Vers 15. Da geht es um das Eifersuchtsopfer. So soll der Mann seine Frau zum Priester führen und um ihretwillen ein Opfer für sie bringen, ein Zehntel Eva Gerstenmehl. Er soll aber kein Öl darauf gießen, noch Weihrauch darauf tun, denn es ist ein Speisopfer der Eifersucht, ein Speisopfer des Gedenkens, damit der Schuld gedacht wird. Weihrauch sollte nicht auf ein Opfer gebracht werden oder auf einem Opfer benutzt werden, mit dem der Schuld gedacht wurde. Und da ist mir bewusst geworden, dass das einzige Opfer, was ja je Schuld weggenommen hat, um nicht mehr an sie zu gedenken, das ist Christus. Dieses erste Speisopfer stellt Christus dar. Christus, der Mensch geworden ist, das feine Mehl, und der aber auch Gott ist, das Öl darüber gegossen und der sündlos war, der es also nicht bedurfte, dass das Öl verknetet werden musste mit dem feinen Mehl. Dieser Heiligungsprozess, der bei uns nötig ist, war bei ihm nicht nötig, denn er war schon heilig. Feines Mehl mit Öl darüber gegossen und dann der Weihrauch darauf als Zeichen, dass hier der Schuld nicht gedacht wird, sondern dass die Schuld weggenommen wird durch sein Opfer. Er als unser Vorbild und wir als lebendige Speisopfer. Das ist dieses Bild, was hier gebracht wird. Und während wir uns vorbereiten, diese Woche auf den Sabbat, auf den Höhepunkt dieser Bibelfreizeit, wollen wir das in die Praxis umsetzen und uns selber auch als lebendige Opfer Gott darbringen. Wir wollen unser feines Mehl mit seinem Öl verkneten lassen. Und ich möchte abschließen mit noch einem Vers im Richter. Richter Kapitel 7. Das ist die Geschichte vom Gideon. Richter Kapitel 7. Und wir kennen alle diese Geschichte vom Gideon, wie er mit einem ganzen großen Heer auszog auf Gottes Befehl hin gegen die Midianiter und wie Gott aussortierte und letztendlich nur 300 Mann übrig blieben. Und als der Gideon dahin kam, an die Stelle, wo sich das feindliche Heer lagerte, da beschreibt die Bibel, dass sie sich lagerten wie die Heuschrecken, wie der Sand am Meer, so viele waren es, unzählbar viele. Und Gideon hatte nur 300 Mann dabei. Und in dieser Nacht, wir lesen ab Vers 9, Richter 7, Vers 9, es geschah in derselben Nacht, da sprach der Herr zu ihm, steh auf und geh ins Lager hinab, denn ich habe es in deine Hand gegeben. Fürchtest du dich aber hinabzugehen, so lass deinen Burschen Pura mit dir ins Lager hinuntersteigen, damit du hörst, was sie reden. Dann werden deine Hände erstarken, dass du gegen das Lager hinabziehen wirst. Da stieg Gideon mit seinem Burschen Pura hinunter bis zu den äußersten Vorposten, die zum Lager gehörten. Die Midianiter aber und die Amalekiter und alle Söhne des Ostens waren in die Ebene eingefallen wie eine Menge Heuschrecken und ihre Kamele waren vor der Menge nicht zu zählen wie der Sand am Ufer des Meeres. Als nun Gideon kam, siehe, da erzählte einer dem anderen einen Traum und sprach, siehe, ich habe einen Traum gehabt. Und siehe, ein Laib Gerstenbrot wälzte sich zum Lager der Midianiter. Und als er in die Zelte kam, schlug er sie und warf sie nieder, sodass sie umstürzten. Und er kehrte sie um, das Unterste zu Oberst, und die Zelte lagen da.
Da antwortete der andere: Das ist nichts anderes als das Schwert Gideons, des Sohnes des Joas, des Israeliten. Gott hat die Midianiter samt dem ganzen Lager in seine Hand gegeben. Ein Laib Gerstenbrot. Gott brauchte nur einen Gideon, den er benutzen konnte, um das Volk Israel zusammenzurufen und um dann das Heer der Midianiter zu schlagen. Gott braucht nur ein Laib Gerstenbrot, das gründlich durchgebacken ist, das gründlich mit seinem Geist verknetet ist. Gott braucht nur dich. Egal an welchem Ort du bist, egal was deine Aufgaben sind, wie dein Leben aussieht, an der Stelle, wo Gott dich hingestellt hat, da braucht er dich. Und da braucht er niemand anderen. Er braucht nur ein Laib Gerstenbrot, was ihm ganz hingegeben ist, was ganz bereit ist, sich von seinem Geist durchdringen und benutzen zu lassen. Und es ist mein Wunsch, dass wir alle diese Erfahrung gemeinsam machen.

Herr, du durchschaust mich, du kennst mich durch und durch. Ob ich sitze oder stehe, du weißt es. Aus der Ferne erkennst du, was ich denke. Ob ich gehe oder liege, du siehst mich. Mein ganzes Leben ist dir vertraut. Schon bevor ich rede, weißt du, was ich sagen will. Von allen Seiten umgibst du mich und hältst deine schützende Hand über mir. Dass du mich so genau kennst, unbegreiflich ist es, zu hoch, ein unergründliches Geheimnis. Wie könnte ich mich dir entziehen? Wohin könnte ich fliehen, ohne dass du mich siehst? Stiege ich in den Himmel hinauf? Du bist da. Wollte ich mich im Totenreich verbergen, auch dort bist du.

eilte ich dorthin, wo die Sonne aufgeht, oder versteckte mich im äußersten Westen, wo sie untergeht, dann würdest du auch dort mich führen und nicht mehr loslassen. Wünschte ich mir, völlige Dunkelheit soll mich umhüllen, das Licht um mich her soll zur Nacht werden. Für dich ist auch das Dunkel nicht finster. Die Nacht scheint so hell wie der Tag und die Finsternis so strahlend wie das Licht. Du hast mich geschaffen. Im Leib meiner Mutter hast du mich gebildet. Herr, ich danke dir dafür, dass du mich so wunderbar und einzigartig gemacht hast. Großartig ist alles, was du geschaffen hast, das erkenne ich. Schon als ich im Verborgenen Gestalt annahm, unsichtbar noch, kunstvoll gebildet im Leib meiner Mutter, da war ich dir dennoch nicht verborgen. Als ich gerade erst entstand, hast du mich schon gesehen. Alle Tage meines Lebens hast du in dein Buch geschrieben, noch bevor einer von ihnen begann. Deine Gedanken sind zu schwer für mich, oh Gott. Es sind so unfassbar viele. Sie sind zahlreicher als der Sand am Meer. Wollte ich sie alle zählen, so käme ich doch nie an ein Ende. Durchforsche mich, o Gott, und sieh mir ins Herz. Prüfe meine Gedanken und Gefühle. Sieh, ob ich in Gefahr bin, dir untreu zu werden. Dann hol mich zurück auf den Weg, den ich gehe.

Gott verheißt, ihr werdet mich suchen und finden, wenn ihr von ganzem Herzen nach mir verlangen werdet. Nur wenn wir Gott unser ganzes Herz geben, kann in uns die Veränderung bewirkt werden, durch die wir ihm ähnlicher werden. Von Natur aus sind wir Gott entfremdet. Der Heilige Geist beschreibt unseren Zustand als Tod in Übertretungen und Sünden. Das ganze Haupt ist krank und das ganze Herz ist wund. Nichts Unversehrtes ist an ihm. Wir sind in Satans Schlingen lebendig gefangen für seinen Willen. Gott möchte uns heilen und befreien, doch weil dafür eine völlige Umwandlung, eine Erneuerung unserer ganzen Natur notwendig ist, müssen wir uns ihm ganz übergeben. Der Kampf gegen das eigene Ich ist der größte Kampf, der jemals ausgefochten wird. Sich selbst hinzugeben, alles dem Willen Gott zu übergeben, kostet Überwindung. Aber erst wenn die Seele sich Gott unterwirft, kann sie zur Heiligkeit erneuert werden. Die Regierung Gottes ist keine Willkürherrschaft, die blinden Gehorsam fordert, wie Satan den Eindruck erwecken will. Sie wendet sich an den Verstand und das Gewissen. Kommt, lasst uns miteinander rechten, ist die Einladung des Schöpfers an die Wesen, die er gemacht hat. Gott achtet den Willen seiner Geschöpfe. Er kann keine Ehrerbietung annehmen, die nicht gern und mit Verstand dargebracht wird.

Ein lediglich erzwungener Gehorsam würde jede echte geistige oder charakterliche Entwicklung verhindern. Er würde den Menschen zu einer Marionette machen. Das ist aber nicht die Absicht des Schöpfers. Er möchte, dass der Mensch die Krönung seiner schöpferischen Macht, die höchstmögliche Entwicklungsstufe erreicht. Er führt uns den unermesslichen Segen vor Augen, den er uns durch seine Gnade schenken möchte. Er lädt uns ein, uns ihm ganz hinzugeben, damit er sein Werk in uns vollbringen kann. Die Entscheidung liegt bei uns, ob wir von der Knechtschaft der Sünde befreit werden wollen, um an der herrlichen Freiheit der Kinder Gottes teilzuhaben. Sich Gott hinzugeben, heißt alles aufzugeben, was uns von ihm trennen würde. Deshalb sagt der Heiland, so kann auch keiner von euch mein Jünger sein, der nicht allem entsagt, was er hat. Was auch immer das Herz von Gott wegziehen mag, wir müssen es aufgeben. Viele Menschen dienen dem Götzen Mammon. Die Liebe zum Geld und der Wunsch nach Reichtum und Besitz binden sie wie eine goldene Kette an Satan. Andere streben nach Ansehen und weltlicher Ehre. Wieder andere wollen ein selbstsüchtiges, bequemes Leben frei von Verantwortung führen. Aber diese versklavenden Bande müssen gelöst werden. Wir können nicht halb dem Herrn und halb der Welt gehören. Wir sind nur dann Gottes Kinder, wenn wir es ganz sind. Manche Menschen behaupten, Gott zu dienen, doch gleichzeitig vertrauen sie ihren eigenen Anstrengungen, sein Gesetz zu befolgen, einen guten Charakter zu entwickeln und Erlösung zu erlangen. Ihre Herzen werden nicht von einem tiefen Bewusstsein der Liebe Christi bewegt. Dagegen versuchen sie, die Pflichten des christlichen Lebens als etwas zu erfüllen, was Gott von ihnen verlangt, um den Himmel zu gewinnen. So ein Glaube ist wertlos. Wenn Christus im Herzen wohnt, wird der Mensch so sehr von seiner Liebe erfüllt sein, von der Freude an der Gemeinschaft mit ihm, dass er sich eng an ihn hält. Und indem er über ihn nachsinnt, ihn betrachtet, ist das Ich vergessen. Die Liebe zu Christus ist die Quelle jeder Handlung. Ein Bekenntnis zu Christus ohne diese tiefe Liebe ist leeres Gerede, eine bloße Form und schwere Plackerei. Meinst du, es sei ein zu großes Opfer, Christus alles zu übergeben? Dann frage dich selbst, was hat Christus für mich gegeben? Der Sohn Gottes gab alles, sein Leben, seine Liebe, sein Leiden, um uns zu erlösen. Kann es dann sein, dass wir, die unwürdigen Empfänger so großer Liebe, ihm unsere Herzen vorenthalten? Wenn doch alle, die sich nicht für Christus entschieden haben, erkennen könnten, dass er ihnen etwas weitaus Besseres anbietet, als sie selbst suchen und erstreben. Der Mensch fügt seiner Seele den größten Schaden und das größte Unrecht zu, wenn er entgegen dem Willen Gottes denkt und handelt. Auf Wegen, die er verboten hat, kann man keine wahre Freude finden, denn nur er weiß, was das Beste ist. Er plant zum Wohl seiner Geschöpfe. Der Weg der Übertretung ist der Weg des Elends und des Verderbens. Es ist falsch zu denken, Gott sehe seine Kinder gerne leiden. Der ganze Himmel wünscht sich das Glück der Menschen. Unser himmlischer Vater versperrt keinem seiner Geschöpfe den Weg zur Freude. Die göttlichen Forderungen rufen uns auf, uns von jenen Freuden fernzuhalten, die Leid und Enttäuschung bringen und das Tor zum Glück und zum Himmel verschließen. Viele fragen, wie kann ich mich Gott übergeben? Du möchtest dich ihm hingeben, aber du hast kaum moralische Kraft, bist von Zweifeln gefangen und wirst von den Gewohnheiten deines sündigen Lebens beherrscht. Deine Versprechen und Vorsätze sind auf Sand gebaut. Du kannst deine Gedanken, Impulse und Gefühle nicht beherrschen. Das Wissen um deine gebrochenen Versprechen und nicht eingehaltenen Zusagen schwächt dein Vertrauen in deine eigene Aufrichtigkeit. Und deswegen meinst du, Gott könnte dich nicht annehmen. Aber du brauchst nicht zu verzweifeln. Du musst die wahre Kraft des Willens verstehen. Der Wille ist die Steuerinstanz in der Natur des Menschen.

Er ist die Fähigkeit, eine Entscheidung oder Wahl zu treffen. Alles hängt vom richtigen Einsatz des Willens ab. Gott hat dem Menschen die Fähigkeit gegeben, Entscheidungen zu treffen. Es liegt am Menschen selbst, sie einzusetzen. Du kannst dein Herz nicht verändern. Aus dir selbst heraus kannst du Gott nicht lieben. Aber du kannst dich entscheiden, ihm zu dienen. Du kannst ihm deinen Willen übergeben. Dann wird er in dir das Wollen und das Vollbringen schaffen nach seinem Wohlgefallen. So wird dein ganzes Wesen vom Geist Christi geleitet werden. Er wird in deiner Liebe den ersten Platz einnehmen. Und deine Gedanken werden mit ihm im Einklang stehen.

Es ist richtig, sich nach Güte und Heiligkeit zu sehnen. Bleibt es aber nur ein frommer Wunsch, nützt es dir nichts. Viele Menschen werden verloren gehen, obwohl sie hoffen und wünschen, Christen zu sein. Aber sie kommen nicht an den Punkt, wo sie ihren Willen Gott übergeben. Sie entscheiden sich nicht dafür, Christen zu sein. Wenn du den Willen richtig einsetzt, kann sich dein Leben völlig verändern. Übergibst du deinen Willen Christus, verbindest du dich mit der Macht, die über allen Fürstentümern und Gewalten steht. Du erhältst Kraft von oben, die dich standhaft hält, und auf diese Weise wirst du durch beständige Hingabe an Gott befähigt, ein neues Leben zu führen, ein Leben des Glaubens.

0: Our theme for the camp meeting.
1: Unser Thema bei diesem Camp Meeting
0: is taken from Isaiah 60.
1: Kommt aus Jesaja 60.
0: We're in the home stretch.
1: Wir sind auf der Zielgeraden.
0: Is this a German phrase?
1: Haben wir das auch im Deutschen?
0: That's an English phrase.
1: Yeah, we have that in German.
0: Okay.
1: Yeah. Wir kennen das auch, diesen Ausdruck, auf der Zielgeraden sein.
0: Yeah, I was a little curious when I saw the theme for the camp meeting.
1: Ich habe mich gefragt, als ich das Thema des Camp Meetings gesehen habe, wie das wohl im Deutschen sich übersetzt.
0: So what is the home stretch?
1: Was ist diese Zielgerade oder der Endspurt?
0: It's the last part of a race.
1: Der letzte Teil eines Rennens.
0: Or other activity.
1: Oder von irgendeiner anderen Aktivität.
0: In our case today, it's both.
1: In unserem Fall heute geht es um beides.
0: We're at the end, brothers and sisters.
1: Wir sind am Ende, Geschwister.
0: We're in a race.
1: Wir sind in einem Rennen.
0: And soon this race is going to end.
1: Und bald wird dieses Rennen zum Ende kommen.
0: Paul talked about it. He used the illustration of a race several times in his epistles.
1: Paulus benutzt in seinen Briefen öfter das Bild des Wettlaufes.
0: Let's look at one of them in Hebrews chapter 12.
1: Und lasst uns eine Stelle anschauen in Hebräer Kapitel 12,
0: verse 1.
1: Hebräer 12, Vers 1.
0: Wherefore, seeing we are compassed about with so great a cloud of witnesses, let us lay aside every weight and the sin which doth so easily beset us, and let us run with patience the race that is set before us.
1: Da wir nun eine solche Wolke von Zeugen um uns haben, so lasst uns jede Last ablegen und die Sünde, die uns so leicht umstrickt, und lasst uns mit Ausdauer laufen in dem Kampf, der vor uns liegt, indem wir hinschauen auf Jesus, den Anfänger und Vollender unseres Glaubens.
0: In this race, you have, if you want to finish, you have to lay aside every weight that so easily besets you.
1: In diesem Rennen, wenn du es zum Ende führen willst, musst du alle Last, die dich so leicht bedrückt, hinter dir lassen.
0: So whatever it is,
1: was auch immer es also ist,
0: by God's grace, lay it aside.
1: Mit Gottes Gnade leg es ab.
0: And the sin which thus so easily beset us.
1: Und es heißt weiter, die Sünde, die uns so leicht umstrickt.
0: And we're told in the spirit of prophecy that the sin that so easily besets us is the sin of unbelief.
1: Und im Geist der Weissagung wird uns gesagt, dass diese Sünde, die uns so leicht umstrickt, die Sünde des Unglaubens ist.

0: And while you're running this race,
1: und während du dieses Rennen läufst,
0: you have to keep your eyes fixed on something.
1: Musst du deine Augen auf etwas gerichtet haben.
0: Verse 2.
1: Vers 2.
0: Looking unto Jesus, the author and finisher of our faith.
1: Indem wir hinschauen auf Jesus, den Anfänger und Vollender unseres Glaubens.
0: Keep your eyes on Jesus, brothers and sisters.
1: Haltet eure Augen auf Jesus gerichtet, Brüder und Schwestern.
0: Because he's the author or the beginner and the end of your faith.
1: Denn er ist der Anfänger und der Vollender deines Glaubens.
0: In a race,
1: in einem Rennen,
0: well, especially when you're in the home stretch,
1: insbesondere wenn du dich auf der Zielgeraden befindest,
0: you've been running,
1: bist du gelaufen,
0: you're out of breath,
1: du bist atemlos,
0: you're tired,
1: du bist müde,
0: you want it to be over with,
1: du möchtest, dass es vorbei ist,
0: but you have to endure,
1: aber du musst durchhalten.
0: The home stretch,
1: die Zielgerade,
0: in this Christian experience of ours,
1: in unserer christlichen Erfahrung,
0: is going to be when we're the most tired,
1: wird der Moment sein, wo wir am müdesten sind,
0: and exhausted,
1: und ausgelaugt,
0: and beat up,
1: und wirklich
0: bruised,
1: verwundet schon,
0: hungry,
1: mit Blessuren, hungrig,
0: thirsty,
1: durstig,
0: little sleep,
1: wenig geschlafen,
0: but you have to keep going.
1: Aber du musst weitergehen.
0: You have to keep going.
1: Du musst weiterlaufen.
0: Turn with me to Matthew.
1: Schlag mit mir auf Matthäus.
0: Chapter 10.
1: Matthäus Kapitel 10.
0: Verse 22.
1: Matthäus Kapitel 10 Vers 22.
0: And ye shall be hated of all men for my name's sake.
1: Und ihr werdet von jedermann gehasst sein um meines Namens willen.
0: But he that endureth to the end shall be saved.
1: Wer aber ausharrt bis ans Ende, der wird gerettet werden.
0: You have to endure to the end.
1: Du musst ausharren bis zum Ende.
0: When I was a young man,
1: ich war ein junger Mann.
0: I was in the Boy Scouts.
1: Bei den Pfadfindern.
0: And I was living in Japan.
1: Und ich lebte in Japan.
0: And we went on a field trip to climb Mount Fuji.
1: Und wir gingen auf eine Wanderung, um den Fuji-Berg zu besteigen.
0: You ever heard of Mount Fuji?
1: Kennt ihr den Fuji?
0: You ever seen the picture? It's quite famous.
1: Kennt ihr diese berühmten Bilder des Fujiyama?
0: And to climb it, you have to go up a series of switchbacks.
1: Und um dort rauf zu gehen, müsst ihr durch eine Folge von solchen Spitzkehren laufen.
0: And at every switchback, there's a little like a hostel where you can rest and get refreshment.
1: Und an jeder von diesen Orten, wo der Weg umkehrt, gibt es ein kleines Gasthaus, wo man sich erfrischen kann.
0: And when you start, you get what's called a Fuji stick.
1: Am Fuße des Berges, wenn du losläufst, dann besorgst du dir so einen Fuji Spazierstock, einen Fuji Stock.
0: To help you walk.
1: Der hilft dir beim Laufen.
0: And every time you come to one of the little hostels, they brand it with a hot iron, station 1, station 2, station 3.
1: Und jedes Mal, wenn du an solch ein Gasthaus kommst, dann bekommst du so ein Brandzeichen auf deinen Stock. Von jedem Gasthaus sein eigenes Brandzeichen.
0: So we started out very early in the morning.
1: Wir haben früh am Morgen begonnen.
0: Now I think Mount Fuji is about 10,000-12,000 feet high.
1: Nun, ich denke, der Fuji ist so etwa 4,000 Meter hoch.
0: Yeah, about 3,000 meters, right. So we started out very early in the morning and we're climbing and oh, it's exhausting and you're tired and you're hungry and you're thirsty.
1: So früh am Morgen starten wir und es ist heiß und bald werden wir hungrig und durstig.
0: And we climbed all day.
1: Den ganzen Tag sind wir aufgestiegen.
0: Till the evening.
1: Bis zum Abend.
0: And then we slept in one of the little

0: hostels.
1: Und dann kehrten wir zum Schlafen in einem der Gasthäuser ein.
0: Now we were up pretty high.
1: Jetzt waren wir schon sehr hoch.
0: And it was cold.
1: Und es wurde kalt.
0: So we slept in there on a futon, Japanese kind of a bed.
1: Dort schlafen wir auf einem Futon, auf einem japanischen Bett.
0: And in the morning we were supposed to get up before sunrise and finish climbing to the top so we could watch the sunrise.
1: Am Morgen wollten wir vor Sonnenaufgang loslaufen, damit wir an der Spitze ankommen würden, bevor die Sonne aufgeht.
0: So when the scoutmaster came around to get us up,
1: als unser Pfadfinderleiter kam, um uns aufzuwecken,
0: I refused to get up.
1: Weigerte ich mich aufzustehen.
0: It was too cold.
1: Es war zu kalt.
0: I was tired.
1: Ich war müde.
0: I didn't want to exert myself anymore.
1: Und ich wollte mich nicht weiter schinden.
0: I did not endure to the end.
1: Ich habe nicht bis zum Ende ausgehalten.
0: So I never got my Fuji stick stamped with the top number.
1: So wurde mein Fuji Stock nie mit dem letzten Brandmal gestempelt.
0: In the Christian race,
1: im Rennen des Christen,
0: you don't have to be fast,
1: geht's nicht um Schnelligkeit.
0: And you don't have to be strong.
1: Und es geht auch nicht um Stärke.
0: But you do have to endure.
1: Aber du musst durchhalten.
0: And in Revelation 14 verse 12,
1: und in Offenbarung 14 Vers 12,
0: it says, "Here is the patience of the saints."
1: Heißt es, hier ist die Geduld der Heiligen.
0: The word patience in the English can also be translated endurance.
1: Und dieses Wort patience im Englischen oder Geduld kann auch die Ausdauer heißen.
0: I don't have much time, or I'll tell you another story about endurance.
1: Ich habe nicht viel Zeit, aber ich möchte euch noch eine Geschichte über Ausdauer erzählen.
0: Let's turn to Isaiah 60.
1: Schlagt mit mir auf, Jesaja 60.
0: So we're in the home stretch.
1: Wir sind auf der Zielgeraden.
0: The last part of the race, the last part of the battle.
1: Der letzte Teil des Rennens, der letzte Teil des Kampfes.
0: And our theme of the camp meeting is Isaiah 60, verse 1.
1: Und das Motto unseres Camp Meetings ist Jesaja 60, Vers 1.
0: And we read.
1: Dort lesen wir.
0: Arise, shine, for the light is come, and the glory of the Lord is risen upon thee.
1: Mache dich auf und werde Licht, denn dein Licht kommt und die Herrlichkeit des Herrn geht auf über dir.
0: And why is it that the glory of the Lord is risen upon us?
1: Und warum ist die Herrlichkeit des Herrn über uns aufgegangen?
0: Verse 2.
1: Vers 2.
0: For behold, the darkness shall cover the earth and gross darkness the people, but the Lord shall rise upon thee and his glory shall be seen upon thee.
1: Denn siehe, Vers 2, Finsternis bedeckt die Erde und tiefes Dunkel die Völker, aber über dir geht auf der Herr und seine Herrlichkeit erscheint über dir.
0: This is from Patriarchs, Prophets and Kings, page 719.
1: Propheten und Könige, 719 im Englischen.
0: The whole earth,
1: die ganze Welt,
0: wrapped as it is in the darkness of sin and sorrow and pain,
1: ist so wie sie ist, eingehüllt in Dunkelheit, in Sünde, in Schmerz und Leid,
0: is to be lighted with the knowledge of God's love.
1: Soll erleuchtet werden über das Wissen, durch das Wissen über Gottes Liebe.
0: Let me tell you, brothers and sisters,
1: lasst mich euch sagen, Geschwister,
0: things are getting very dark.
1: Die Dinge werden sehr düster.
0: Turn with me to Isaiah 5.
1: Schlagen wir auf, Jesaja 5. Jesaja 5.
0: Verse 20.
1: Vers 20.
0: Woe unto them that call evil good and good evil, that put darkness for light and light for darkness, that put bitter for sweet and sweet for bitter.
1: Wehe denen, die Böses gut und Gutes böse nennen, die Finsternis zu Licht und Licht zu Finsternis erklären, die Bitteres süß und Süßes bitter nennen.
0: Light for darkness, darkness for light.
1: Licht ist Finsternis und Finsternis ist Licht.

0: tell you a few things that are happening in the United States.
1: Lasst mich euch ein paar Dinge erzählen, die zurzeit in den USA passieren.
0: Now I know a few of you know about this.
1: Manche von euch wissen es vielleicht.
0: There was a couple in the state of Oregon who had a bakery.
1: Im Bundesstaat Oregon gab es ein Ehepaar, was eine Bäckerei hatte.
0: And two lesbians came to them and said, "We want you to bake a cake for our wedding."
1: Und zwei lesbische Frauen kamen und sagten, wir möchten, dass ihr uns einen Kuchen backt für unsere Hochzeit.
0: And they said, "We cannot do it. It's against our religious convictions and our conscience."
1: Und das Paar, also die Bäckerin, sagt, das kann ich nicht tun. Das ist gegen unser Gewissen.
0: They sued them. The lesbian couple sued them for discrimination.
1: Das lesbische Paar geht jetzt hin und verklagt die Bäckerei wegen Diskriminierung.
0: It put them out of business.
1: Sie mussten die Bäckerei schließen.
0: And the courts fined them $135,000.
1: Und das Gericht erlegte ihnen eine Geldstrafe auf von 133.000 US-Dollar.
0: Because they were exercising their religious convictions.
1: Weil sie zu ihren religiösen Überzeugungen standen.
0: And then, there was another homosexual.
1: Gab es einen weiteren Homosexuellen.
0: He sued a major evangelical press.
1: Er hat eine der führenden evangelikalen Zeitschriften, Verlage, Druckereien verklagt.
0: For $100 million.
1: Auf 100 Millionen US-Dollar.
0: Because the Bible they published.
1: Weil die Bibel, die dort gedruckt wurde,
0: condemned homosexuality.
1: Homosexualität verdammte.
0: And it was distressing to him.
1: Und das hat ihm nicht gefallen.
0: And it caused mental anguish.
1: Und das hat ihm mentale Probleme bereitet.
0: Oh, poor me, you treat me so bad.
1: Und er hat sich selbst bemitleidet und beklagt.
0: Light for darkness and darkness for light.
1: Licht wird Dunkelheit und Dunkelheit wird Licht.
0: We are losing our religious freedoms in the United States of America.
1: Wir verlieren unsere religiösen Freiheiten in den Vereinigten Staaten von Amerika.
0: Now I live in California.
1: Ich lebe in Kalifornien.
0: It's probably the most liberal state in the United States.
1: Wahrscheinlich der liberalste Staat in den Vereinigten Staaten.
0: They sometimes refer to it as the left coast.
1: Manchmal nennt man es auch die linke Küste.
0: You know, if you're on the left, you're liberal.
1: Ja, links für gewöhnlich steht für liberal.
0: Probably 3 years ago, 4 years ago.
1: Vor etwa 3 oder 4 Jahren.
0: There was an initiative on the ballot.
1: Gab es eine Initiative.
0: About what is the definition of marriage.
1: Und es ging darum, wie ist Ehe definiert.
0: And the ballot measure said, for the purpose of the state of California, marriage is defined as the union of a man and a woman.
1: Und der Gesetzestext sollte also sagen, Ehe ist definiert als die Verbindung zwischen einem Mann und einer Frau.
0: And some people didn't like that.
1: Und das hat einigen Menschen nicht gefallen.
0: And they took it to court and they sued.
1: Und die sind vor Gericht gezogen und haben geklagt.
0: And the Ninth Circuit Court in California overturned this initiative.
1: Und das Gericht in Kalifornien hat also diese Initiative gestoppt.
0: Because it was voted on.
1: Weil nämlich abgestimmt worden war.
0: And it passed by a majority.
1: Und die Mehrheit hatte sich für diese Definition entschieden.
0: Now that's in liberal California.
1: Nun, das passiert im liberalen Kalifornien.
0: Even though it's liberal, the majority of the people said, yes, marriage is between a man and a woman.
1: Okay, also, obwohl es liberal ist, hatte dennoch die Mehrheit so abgestimmt, zu sagen, eine Ehe ist immer noch zwischen einem Mann und einer Frau.
0: And the court overturned it.
1: Aber das Gericht hat dem nicht zugestimmt.
0: Against the will of the people.
1: Also gegen den Willen der Menschen.
0: We have been told,
1: uns ist gesagt,
0: that the United States will repudiate every principle of its constitution.
1: Dass die Vereinigten Staaten jedes Prinzip ihrer Verfassung

0: umstürzen werden.
1: And I often wondered, how is that going to happen?
0: Und ich frage mich manchmal, wie wird das passieren?
1: Are they going to go back to the Congress and change the Constitution?
0: Werden sie zurückgehen in den Kongress und dort die Verfassung ändern?
1: Well, the way they're doing it is through judicial activism.
0: Nun, sie machen das durch das Agieren von Richtern.
1: The Supreme Court no longer is interpreting the law. The Supreme Court is now making law.
0: Also, das oberste Gericht, der bei uns wäre das der Bundesgerichtshof, der interpretiert nicht mehr die Gesetze, sondern er macht jetzt die Gesetze selber.
1: That's how it's happening.
0: So passiert das.
1: And our liberties, our religious liberties in America are being eroded right before our very eyes.
0: Und unsere liberalen, unsere religiösen Freiheiten werden vor unseren Augen ausradiert.
1: So if you're going to stand up,
0: wenn du also aufstehst
1: and call sin by its right name,
0: und Sünde bei ihrem Namen nennst,
1: you're going to be in trouble.
0: Dann wirst du in Schwierigkeiten kommen.
1: John the Baptist's message wasn't very popular with Herodias.
0: Die Botschaft von Johannes dem Täufer war nicht populär bei Herodes.
1: It got him thrown in the dungeon.
0: Und sie führte dazu, dass er in den Kerker geworfen wurde.
1: And then it cost him his head.
0: Und es hat ihn seinen Kopf gekostet.
1: But that's what we're headed for.
0: Das ist das, auf das wir zusteuern.
1: So God's people now have to arise.
0: Jetzt ist die Zeit, dass Gottes Volk aufsteht.
1: If you look at this text, there is progression.
0: Und wenn wir uns diesen Text anschauen, dann finden wir dort einen Fortschritt.
1: Arise,
0: steh auf,
1: shine,
0: leuchte,
1: light,
0: werde Licht,
1: and glory,
0: und Herrlichkeit.
1: We're going to look through each one of these.
0: Und wir werden jedes einzelne jetzt miteinander betrachten.
1: Let's start.
0: Beginnen wir
1: in Ephesians.
0: In Epheser.
1: We want to get a biblical perspective on what it means to arise.
0: Wir möchten eine biblische Vorstellung davon bekommen, was es bedeutet, steh auf. Epheser.
1: Verse 14, 5 verse 14.
0: Epheser Kapitel 5, Vers 14.
1: Wherefore he saith, awake thou that sleepest, and arise from the dead, and Christ shall give thee light.
0: Epheser 5:14, darum heißt es, wache auf, der du schläfst, und stehe auf aus den Toten, so wird Christus dich erleuchten.
1: Some of us have to arise from the dead.
0: Einige von uns müssen aufstehen aus den Toten.
1: We're dead in trespasses and sins.
0: Wir sind tot in Übertretung und Sünde.
1: And now God is saying, rise.
0: Und jetzt sagt Gott, steh auf.
1: And in 1 Corinthians 15:34,
0: und in 1. Korinther 15,
1: the same 54, idea is expressed.
0: Dort finden wir die gleiche Idee ausgedrückt. 1. Korinther 15:34.
1: Awake to righteousness and sin not.
0: Sorry, 54 you said?
1: 34.
0: Yeah. 1. Korinther 15, 34.
1: Awake to righteousness and sin not.
0: Werde doch wirklich nüchtern und sündigt nicht.
1: We have the promise in Luke 7:14.
0: Und in Lukas 7, Vers 14 haben wir die Verheißung.
1: Speaking about Jesus.
0: Dort spricht es von Jesus.
1: And he came and touched the bier, and they that bare him stood still. And he said, young man, I say unto thee, arise.
0: Und er trat hinzu und rührte den Sarg an, die Träger aber standen still. Und er sprach, junger Mann, ich sage dir, steh auf.
1: The Lord is

0: willing to raise us from the dead.
1: Der Herr ist bereit, uns von den Toten auferstehen zu lassen.
0: Let's go to Luke 15.
1: Und Lukas 15. Lukas 15.
0: Some of us are dead.
1: Einige von uns sind tot.
0: And some of us have walked away.
1: Und andere sind weggegangen.
0: 15 verse 12.
1: 15 Vers 12, Lukas.
0: These were the two men, the two sons.
1: Dort geht es um zwei Söhne.
0: And the younger of them, verse 12, said to his father,
1: Father. Und der jüngere von ihnen sprach zum Vater, Vater.
0: Give me the portion of goods that falleth to me.
1: Gib mir den Teil des Vermögens, der mir zufällt.
0: And he divided unto him them his living.
1: Und er teilte ihnen das Gut.
0: What was his emphasis on in this text, the young man?
1: Worum ging es dem jungen Mann hier in diesem Text?
0: Give me.
1: Gib mir.
0: Give me.
1: Gib mir.
0: Me, myself, and I.
1: Ich selbst und mir.
0: Well, you know what happened, right?
1: Nun, ihr kennt die Geschichte.
0: He took the money.
1: Er nahm das Geld.
0: Went into a far country.
1: Ging in ein fernes Land.
0: And ate, drank, and was merry until the money ran out.
1: Aß, trank, heiratete, bis das Geld weg war.
0: Had a good time.
1: Hatte eine gute Zeit.
0: And when he had spent all, verse 14, there arose a mighty famine in that land, and he began to be in want.
1: Lukas 15, 14, nachdem er aber alles aufgebraucht hatte, kam eine gewaltige Hungersnot über jenes Land.
0: And he went and joined himself to a citizen of that country, and he sent him into his fields to feed swine.
1: Da ging er hin und hängte sich an einen Bürger jenes Landes, der schickte ihn auf seine Äcker, die Schweine zu hüten.
0: He would fain have filled his belly with the husk that the swine did eat, and no man gave unto him.
1: Und er begehrte seinen Bauch zu füllen mit den Schoten, welche die Schweine fraßen, aber niemand gab sie ihm.
0: And when he came to himself,
1: er kam aber zu sich selbst,
0: he said,
1: und sprach:
0: How many hired servants of my father's have bread enough and to spare, and I perish with hunger?
1: Wie viele Tagelöhner meines Vaters haben Brot im Überfluss, ich aber verderbe vor Hunger.
0: Then what did he say?
1: Und was sagt dann?
0: I will arise.
1: Ich will mich aufmachen.
0: And go to my father.
1: Und zu meinem Vater gehen.
0: And will say unto him.
1: Und zu ihm sagen.
0: Father, I have sinned against heaven and before thee.
1: Vater, ich habe gesündigt gegen den Himmel und vor dir.
0: And am no more worthy to be called thy son.
1: Und ich bin nicht mehr wert, dein Sohn zu heißen.
0: Make me.
1: Mache mich.
0: As one of thy hired servants.
1: Zu einem deiner Tagelöhner.
0: From give me.
1: Von dem gib mir.
0: To make me.
1: Zum mach mich.
0: But he had to arise.
1: Aber musste sich aufmachen.
0: Maybe some have wandered away from the Father's house.
1: Vielleicht ist jemand weggelaufen vom Haus seines Vaters.
0: It's time to go home.
1: Es ist Zeit, zurückzukehren.
0: Arise.
1: Mache dich auf.
0: And go back to your father.
1: Und geh zurück zu deinem Vater.
0: He's waiting to embrace you.
1: Er wartet darauf, dich in seine Arme zu schließen.
0: I have a picture on my computer. It's a screensaver. It's a sacred art picture.
1: Ich habe auf meinem Computer einen Bildschirmschoner mit einem Bild, mit einem christlichen Bild.
0: Shows the return of the prodigal son.
1: Und dieses Bild zeigt diese Rückkehr des verlorenen Sohnes.
0: On one side is one of the servants bringing the fatted calf with the axe.
1: Und auf der einen Seite sieht man den Diener, der das gemästete Kalb bringt und die Axt in der Hand hält.
0: On the other side are the servants with the robe and the ring.
1: Und auf der anderen Seite des Bildes ist der Diener, der den Mantel bringt und den Ring.
0: And in the middle is the father embracing the son.
1: Und in der Mitte der Vater, der den Sohn in seine Arme schließt.
0: And you know what else is in the middle?
1: Wisst ihr, was auch noch in der Mitte ist?
0: The little dog.
1: Der kleine Hund.
0: He's so happy to see the son come home.
1: Er ist so glücklich, den Sohn nach Hause kommen zu sehen.

0: There is joy,
1: da ist Freude,
0: when sinners return to the Father.
1: Sünder zum Vater zurückkehren.
0: Even the dogs are happy.
1: Selbst die Hunde sind glücklich.
0: Well, let's look at one in the Old Testament.
1: Schauen wir uns ein Beispiel an im Alten Testament.
0: Nehemiah.
1: Nehemiah.
0: Chapter 2.
1: Nehemiah, Kapitel 2.

0: es um den Wiederaufbau von Jerusalem.
1: Then I told them of the hand of my God, which was good upon me.
0: Und ich teilte ihnen mit, wie gütig die Hand meines Gottes über mir gewaltet hatte.
1: As also the king's word that he had spoken unto me.
0: Dazu die Worte des Königs, die zu mir geredet hatte.
1: And they said,
0: da sprachen sie,
1: let us rise up and build.
0: Wir wollen uns aufmachen und bauen.
1: So they strengthened their hands for this good work.
0: Und sie stärkten ihre Hände zu dem guten Werk.
1: It's time, brothers and sisters, to rise up and work.
0: Es ist Zeit, Geschwister, aufzustehen und zu arbeiten.
1: And build up
0: und aufzubauen.
1: Jerusalem.
0: Jerusalem.
1: There's no time now to come down off the wall.
0: Es gibt keine Zeit, jetzt ist nicht die Zeit dafür, von der Mauer herunterzusteigen.
1: Verse 20.
0: Vers 20.
1: Then answered I them and said unto them, the God of heaven, he will prosper us.
0: Da antwortete ich ihnen und sprach, der Gott des Himmels wird es uns gelingen lassen.
1: Therefore we his servants will arise and build.
0: Darum wollen wir seine Knechte uns aufmachen und bauen.
1: It's time to rise and build.
0: Es ist Zeit, sich aufzumachen und zu bauen.
1: Let's go to Joshua.
0: Schlagen wir Josua auf.
1: Chapter 1.
0: Josua Kapitel 1. Josua Kapitel 1.
1: Verse 2.
0: Vers 2.
1: Moses, my servant, is dead. Now therefore, arise and go over this Jordan, thou and all this people, unto the land which I give to them, even to the children of Israel.
0: Josua 1, Vers 2. Mein Knecht Mose ist gestorben. So mache dich nun auf, ziehe über den Jordan, dort du und dieses ganze Volk.
1: It's time, brothers and sisters, to arise and go over Jordan.
0: Es ist Zeit, Geschwister, aufzustehen und über den Jordan zu gehen.
1: The heavenly Canaan is just over the water. Can you see it?
0: Das himmlische Kanaan liegt dort auf der anderen Seite des Wassers. Könnt ihr es schon sehen?
1: Can you see it by faith?
0: Könnt ihr es im Glauben schon sehen?
1: Do you want to be there?
0: Möchtest du dort sein?
1: Let us arise.
0: Lasst uns aufstehen.
1: And go over.
0: Und hinübergehen.
1: Don't be like the 10 spies who said, no, we cannot take this land, it's too hard.
0: Seid nicht wie die 10 Kundschafter, die sagen, wir können dieses Land nicht einnehmen, es ist zu schwierig.
1: Too many giants, too many high-walled cities, it's impossible.
0: Zu viele Riesen, zu viele Städte mit hohen Mauern, es ist unmöglich.
1: Don't let your faith be staggered at the borders of the promised land.
0: Lasst nicht euren Glauben sinken an der Grenze zum gelobten Land.
1: Arise.
0: Macht euch auf.
1: And then the next thing to do is to shine.
0: Und dann das nächste ist leuchte, scheine.
1: Well, in Matthew 5, 14 to 16,
0: Matthäus 5, 14 bis 16,
1: it says, ye are the light of the world.
0: Dort heißt es, ihr seid das Licht der Welt.
1: We are to be light.
0: Wir sollen Licht sein.
1: Look at Philippians.
0: Philippa.
1: Chapter 2.
0: Philippa, Kapitel 2.
1: Verse 15.
0: Vers 15.
1: Here we read.
0: Dort lesen wir.
1: That ye may be blameless and harmless, the sons of God, without rebuke, in the midst of a crooked and perverse nation.
0: Philippa 2,15, damit ihr unsträflich und lauter seid, untadelige Kinder Gottes inmitten eines verdrehten und verkehrten Geschlechts.
1: Among whom ye shine as lights in the world.
0: Unter welchem ihr leuchtet als Lichter in der Welt.
1: The world needs to see, and God's people

0: revelation of his love.
1: Die Welt muss in Gottes Volk eine Offenbarung seiner Liebe sehen.
0: John 1:4 says, in him was life.
1: Johannes 1, Vers 4 sagt, und in ihm war das Leben.
0: And the life,
1: und das Leben,
0: was the light of men.
1: War das Licht der Menschen.
0: If you have the life in you,
1: wenn du das Leben in dir hast,
0: you will be light.
1: Dann wirst du Licht sein.
0: And you will shine.
1: Und du wirst leuchten.
0: And people will see it.
1: Und die Menschen werden es sehen.
0: And take notice.
1: Und werden es bemerken.
0: When I was coming into the truth,
1: als ich in die Wahrheit kam,
0: I hadn't been baptized, I was still living in sin, but I was reading Spirit of Prophecy books.
1: You had not been baptized?
0: No. No.
1: Ich war noch nicht getauft, ich lebte in Sünde, aber ich las Bücher vom Geist der Weissagung.
0: And I was hanging around Seventh-day Adventists.
1: Und ich verbrachte Zeit mit Siebenten-Tags-Adventisten.
0: I was going up to the college at Pacific Union College in California and playing basketball.
1: Ich ging immer hinauf zum Pacific Union College und habe dort Basketball gespielt.
0: And when I looked around at the Adventist,
1: und wenn ich mich umschaute und mir die Adventisten ansah,
0: I saw something.
1: Sah ich etwas.
0: And it attracted me.
1: Und das zog mich an.
0: Now probably for the wrong reasons.
1: Nun wahrscheinlich wegen falscher Beweggründe.
0: But there was some light shining there.
1: Aber da leuchtete Licht.
0: And I was kind of like a moth.
1: Und ich war wie eine Motte.
0: Flying over to the light.
1: Die zum Licht hinflog.
0: And I looked at these Adventists.
1: Und ich schaute mir sie an, die Adventisten.
0: And I said,
1: und ich sagte,
0: wow, what's going on here?
1: Was ist denn hier los?
0: They've got beautiful women.
1: Sie haben wunderschöne Frauen.
0: And they are very talented.
1: Und sie sind sehr talentiert.
0: I was dating one.
1: Und mit einer von ihnen
0: dating one of the Adventists.
1: Traf ich regelmäßig.
0: The girls.
1: Machte ich den Hof sozusagen.
0: She played the flute.
1: Und sie spielte Flöte.
0: Her sister played the violin.
1: Und ihre Schwester spielte Geige.
0: And they were beautiful.
1: Und sie waren wunderschön.
0: And they dressed nice.
1: Und sie waren auch sehr schön angezogen.
0: Now I was used to a different kind of woman.
1: Nun, ich hatte normalerweise Kontakt zu anderen Frauen.
0: Not so refined.
1: Nicht so feine Frauen.
0: Okay. Little more rough.
1: So ein bisschen grober.
0: Beautiful, talented women.
1: Auch sehr talentierte Frauen.
0: Nice clothes.
1: You mean the Adventist women again now. Yeah. Ja, aber hier waren wunderschöne Frauen, gut gekleidet.
0: Nice homes.
1: Und auch, wo sie lebten, das war einfach sehr angenehm, sehr schön.
0: Nice cars.
1: Und sie hatten schöne Autos.
0: Well, something was going on.
1: Also irgendwas war da los.
0: And I was looking at all the wrong things.
1: Und ich schaute natürlich eigentlich auf die falschen Dinge.
0: But God's blessing,
1: aber Gottes Segnungen,
0: these things,
1: all diese materiellen Dinge,
0: are a manifestation of God's blessing.
1: Sind natürlich ein Anzeichen von Gottes Segnungen.
0: And it was different from anything I knew or experienced.
1: Und das war ganz anders als irgendetwas, was ich vorher kennengelernt oder erlebt hatte.
0: And I was attracted.
1: Und ich wurde da angezogen.
0: There was light.
1: Da war Licht.
0: And I was drawn to the light.
1: Und ich wurde zum Licht hingezogen.
0: In him is life.
1: In ihm ist das Leben.
0: And the life.
1: Und das Leben
0: is the light of men.
1: Ist das Licht der Menschen.
0: Let me tell you something.
1: Lasst mich euch sagen.
0: When this experience becomes ours.
1: Wenn diese Erfahrung zu unserer wird.
0: When people look at us and see light.
1: Wenn Menschen uns anschauen und Licht sehen.
0: Then read the rest of Isaiah 60.
1: Dann lest den Rest von Jesaja 60.
0: But it tells you what's going to happen.
1: Denn Das gibt euch Auskunft darüber, was dann als nächstes passieren wird.
0: I mean, it's a marvelous prophecy of what's going to happen.
1: Das ist eine wunderbare Prophezeiung über das, was passieren wird.
0: And we don't have time to read it, but go read it.
1: Keine Zeit, das jetzt zu lesen, aber geht hin und lest es. Jesaja 60.
0: We have to shine, brothers and sisters.
1: Wir müssen leuchten, Geschwister.
0: We have to have Christ in us, the hope of glory.
1: Wir brauchen Christus in uns, die Hoffnung der Herrlichkeit.
0: And when people see it,
1: und wenn Menschen das sehen,
0: they're going to beat a path to our door. They're going to beat a path. They're going to make a path to.
1: Dann werden sie sich den Weg zu unserer Tür sozusagen frei schaufeln und frei schlagen.
0: And they're going to be knocking.
1: Um dann anklopfen zu können.
0: I want in.
1: Ich will dort hinein.
0: I want what you have.
1: Ich möchte das haben, was du hast.
0: Tell me about it.
1: Sprich zu mir darüber.
0: Please read the rest of Isaiah 60.
1: Bitte lest den Rest von Jesaja 60.
0: Do it tonight before you go to bed.
1: Mach das heute Abend, bevor du dich schlafen legst.
0: And you'll see what's going to happen.
1: Und du wirst sehen, was passieren wird.
0: It's tremendous.
1: Es ist unglaublich.
0: Oh, I'll tell you what. To be a part of that.
1: Ich sag euch, Teil davon sein zu können.
0: That's going to be something.
1: Das ist unvergleichlich.
0: Ye are the light. Arise. Shine.
1: Ihr seid das Licht. Mache dich auf, werde Licht.
0: For thy light is come.
1: Denn dein Licht kommt.
0: The light that's come,
1: das Licht, das gekommen ist,
0: is Bible truth.
1: Ist biblische Wahrheit.
0: Biblical knowledge.
1: Biblisches Wissen.
0: Biblical wisdom.
1: Und biblische Weisheit.
0: God has made Seventh-day Adventists the depository of divine truth for these last days.
1: Gott hat Siebenten-Tags-Adventisten zum Gefäß der göttlichen Wahrheit für diese letzten Tage gemacht.
0: There is only one depository of truth.
1: Es gibt nur ein Gefäß von Wahrheit.
0: We are the only people.
1: Wir sind das einzige Volk.
0: They have a correct biblical understanding.
1: Die eine korrektes biblisches Verständnis
0: of the gospel.
1: Des Evangeliums haben.
0: The law.
1: Des Gesetzes.
0: The Sabbath.
1: Des Sabbats.
0: And all correct Bible doctrine.
1: Und aller anderen biblischen Lehrpunkte.
0: We are the depository of God's truth for these last days.
1: Wir sind das Gefäß der Wahrheiten Gottes für diese letzte Zeit.
0: And that comes with a large responsibility.
1: Und das geht einher mit einer großen Verantwortung.
0: We shouldn't be proud that that's who we are.
1: Wir sollten nicht stolz darüber sein, was wir sind.
0: We should be thankful and we should be humble.
1: Wir sollten dankbar und demütig sein.
0: The light has come.
1: Das Licht ist gekommen.
0: And through the divine commentary, the spirit of prophecy.
1: Und in der göttlichen Erklärung, die uns der Geist der Weissagung gibt,
0: God has given us wisdom above every other people.
1: Hat uns Gott Weisheit gegeben, die uns erhebt über jedes andere Volk.
0: When I started reading Spirit of Prophecy books,
1: als ich anfing, die Bücher vom Geist der Weissagung von Ellen White zu lesen,
0: I was shocked.
1: War ich schockiert.
0: Now, I grew up. I was an avid reader. I was a good reader.
1: Als ich aufwuchs, war ich ein guter Leser.
0: And I read lots of things.
1: Ich habe viele Sachen gelesen.
0: But when I started reading Spirit of Prophecy books,
1: aber als ich anfing, die Bücher von Ellen White zu lesen,
0: I couldn't believe it.
1: Da konnte ich's nicht glauben.
0: I was like in my early to middle 20s.
1: Ich war so in den frühen 20er Jahren meines Lebens.
0: Well, I never heard of a Seventh-day Adventist until I was 22 years old.
1: Ich habe noch nie von einem siebenten Tags Adventisten gehört, bevor ich 22 Jahre alt wurde.
0: I never even saw a church.
1: Ich habe nie eine Gemeinde gesehen.
0: That I remember.
1: Nicht, dass ich es wüsste.
0: And I lived all over the United States.
1: Und ich habe an vielen Orten in den USA gelebt.
0: I lived in Virginia.
1: In Virginia.
0: In California.
1: Kalifornien.
0: In Alaska.
1: Alaska.
0: In Hawaii.
1: In Hawaii.
0: And I was not exposed at

0: all to Seventh-day Adventists.
1: Und niemals sind mir Siebentags-Adventisten begegnet.
0: And I read the first chapter in Patriarchs and Prophets.
1: Und ich lese das erste Kapitel in Patriarchen und Propheten.
0: And I couldn't believe it.
1: Und ich konnte es nicht glauben.
0: It answered so many questions in my life.
1: Es beantwortete so viele Fragen, die ich in meinem Leben hatte.
0: Where I came from.
1: Wo ich herkam.
0: Where I was going.
1: Wohin ich ging.
0: What was the problem that I was living in?
1: Was war das Problem, in dem ich lebte?
0: I learned about the Sabbath.
1: Ich lernte über den Sabbat.
0: And that first chapter.
1: Und dieses erste Kapitel
0: sealed it for me.
1: Hat es für mich besiegelt.
0: I knew.
1: Ich wusste.
0: Seventh-day Adventist had the right message.
1: Siebenten-Tags-Adventisten haben die richtige Botschaft.
0: The Sabbath was the true day of worship.
1: Der Sabbat ist der wahre Tag der Anbetung.
0: And this woman, Ellen G. White,
1: und diese Frau, Ellen G. White,
0: was a true biblical prophet.
1: War eine wahre biblische Prophetin.
0: Thy light is come.
1: Dein Licht ist gekommen.
0: Brothers and sisters,
1: Geschwister,
0: start living up to all the light.
1: Fangt an, entsprechend allem Licht zu leben.
0: If God says, don't eat this, then don't eat it.
1: Wenn Gott sagt, iss das nicht, dann iss es nicht.
0: If God says, don't watch that, don't watch it.
1: Wenn Gott sagt, schau das nicht an, dann schau es nicht an.
0: If God says, don't hear that, don't listen.
1: Und wenn Gott sagt, hör das nicht an, dann hör es nicht an.
0: If God says dress in a certain way, then dress in a certain way.
1: Und wenn Gott sagt, zieh dich in solch einer Weise an, dann zieh dich so an.
0: We have to become different.
1: Wir müssen anders werden.
0: We are the depository of God's truth for these last days.
1: Wir sind das Gefäß, die Verwalter der Wahrheit Gottes für diese letzten Tage.
0: And when this experience rests upon us.
1: Und wenn diese Erfahrung auf uns ruht,
0: people will see.
1: Dann werden die Menschen sehen.
0: Arise, shine, for thy light is come.
1: Steh auf und leuchte, denn dein Licht kommt.
0: And the glory of the Lord is risen upon thee.
1: Und die Herrlichkeit des Herrn geht auf über dir.
0: The glory of the Lord is the character of Christ.
1: Die Herrlichkeit des Herrn ist der Charakter Christi.
0: God wants to give us His divine character.
1: Gott möchte uns seinen göttlichen Charakter geben.
0: We can become partakers of the divine nature.
1: Wir können Teilhaber werden der göttlichen Natur.
0: Having escaped the corruption that is in the world through lust.
1: Die wir den Begierden der Welt entkommen sind.
0: By the promises of God's word.
1: Durch die Verheißungen des Wortes Gottes.
0: Do you ever put your finger on a promise and claim it?
1: Hast du jemals deinen Finger auf eine Verheißung gelegt und sie in Anspruch genommen?
0: Lord,
1: Herr,
0: you said in your word.
1: Du hast in deinem Wort gesagt.
0: Right here.
1: Hier steht es.
0: This is your promise.
1: Das ist deine Verheißung.
0: I claim it for my circumstances and situation right now.
1: Ich nehme es in Anspruch für die Situation, in der ich gerade bin.
0: And I believe it.
1: Und ich glaube es.
0: And I'm going to wait for you to make it happen.
1: Und ich werde auf dich warten, dass du es Wirklichkeit werden lässt.
0: And let me tell you.
1: Und lasst mich euch sagen.
0: The Lord will honor that.
1: Der Herr wird sich dazu bekennen.
0: I wanted a wife.
1: Ich suchte eine Frau.
0: So I claim God's promise that said the Lord will give you the desire of your heart.
1: Und so nahm ich die Verheißung Gottes in Anspruch, der Herr wird dir geben, wonach sich dein Herz sehnt.
0: And then I waited.
1: Und dann wartete ich.
0: For 10 years.
1: 10 Jahre.
0: That's a long time to wait.
1: Das ist eine lange Zeit zu warten.
0: For the desire of your heart.
1: Nach der Sehnsucht deines Herzens.
0: But when the time came.
1: Aber als die Zeit kam.
0: Well, there's a biblical phrase in Genesis.
1: Nun, wir haben einen Satz in der Bibel, im 1. Mose.
0: When Isaac lifted up his eyes,
1: als Isaac seine Augen erhob,

0: And the camels were coming.
1: Und die Kamele kamen.
0: Do you know what that means?
1: Wisst ihr, was das bedeutet?
0: Remember, his father sent his servant to get him a wife.
1: Erinnert ihr euch, sein Vater hatte den Diener gesandt, um ihm eine Frau zu holen.
0: And he found one.
1: Und hat eine gefunden.
0: And he brought her back.
1: Und brachte sie zurück.
0: And Isaac lifted up his eyes.
1: Und Isaac erhebt seine Augen.
0: And the camels were coming.
1: Und die Kamele kommen.
0: The wife was coming.
1: Die Frau kam.
0: A point in time came in my experience.
1: In meinem Leben kam die Zeit,
0: where I lifted up my eyes.
1: Wo ich meine Augen erhob.
0: And the camels were coming.
1: Und die Kamele kamen.
0: The only problem.
1: Das einzige Problem.
0: There were four.
1: Es waren vier.
0: And I didn't know which camel was the right camel.
1: Und ich wusste nicht, welches Kamel das richtige war.
0: What a decision! Which one do you pick?
1: Was für eine Entscheidung! Welche wähle ich?
0: Well, I can't go into it, but.
1: Nun, ich kann nicht in die Details gehen.
0: God in His mercy and grace led me to the right camel.
1: Aber Gott in seiner Gnade führte mich zum richtigen Kamel.
0: But I claimed His promise.
1: Aber ich nahm seine Verheißung in Anspruch.
0: And I believed it.
1: Und ich glaubte sie.
0: Even though it took 10 years.
1: Obwohl es 10 Jahre brauchte.
0: Let me finish with a text in 1 Peter.
1: Lasst mich zum Abschluss lesen einen Text aus 1. Petrus. 1. Petrus.
0: The glory of the Lord is risen upon us.
1: Die Herrlichkeit des Herrn ist aufgegangen über uns.
0: And we receive this glory.
1: Und wir empfangen diese Herrlichkeit.
0: By being in close contact in constant communion with heaven.
1: Indem wir in engem Kontakt und ständiger Verbindung mit dem Himmel sind.
0: The closer you get to him,
1: je enger wir zu ihm kommen, je näher wir kommen,
0: the closer he gets to you.
1: Desto näher kommt dir.
0: Till pretty soon,
1: so dass sehr bald,
0: you're like Enoch.
1: Du sein wirst wie Henoch.
0: You're walking down the road with the Lord.
1: Du gehst die Straße entlang mit dem Herrn.
0: Jens, are too far away from your house.
1: Wir sind zu weit weg von deinem Zuhause.
0: Let's go to my house.
1: Komm mit mir nach Hause.
0: That's what's going to happen.
1: Das ist das, was passieren wird.
0: When the glory of the Lord is risen upon us.
1: Wenn die Herrlichkeit des Herrn über uns aufgegangen ist.
0: He's going to come.
1: Wird kommen
0: and take us home.
1: Und uns nach Hause nehmen.
0: Do you want to go home?
1: Möchtest du nach Hause gehen?
0: My last text.
1: Mein letzter Text.
0: 1. Peter.
1: 1. Petrus.
0: Chapter 1.
1: Kapitel 1.
0: Starting in verse 3.
1: Ab Vers 3.
0: Blessed be the God and Father of our Lord Jesus Christ, which according to his abundant mercy hath begotten us again unto a lively hope by the resurrection of Jesus Christ from the dead.
1: Gelobt sei der Gott und Vater unseres Herrn Jesus Christus, der uns aufgrund seiner großen Barmherzigkeit wiedergeboren hat zu einer lebendigen Hoffnung durch die Auferstehung Jesu Christi aus den Toten.
0: To an inheritance incorruptible and undefiled that fadeth not away, reserved in heaven for you.
1: Zu einem unvergänglichen und unbefleckten und unverwelklichen Erbe, das im Himmel aufbewahrt wird für uns.
0: Verse 5.
1: Vers 5.
0: Now notice this text is very important.
1: Und jetzt passt auf, denn dieser Text ist sehr wichtig.
0: Who are kept by the power of God through faith unto salvation, ready to be revealed in the last time.
1: Die wir in der Kraft Gottes bewahrt werden, durch den Glauben zu dem Heil, das bereit ist, geoffenbart zu werden in der letzten Zeit.
0: God's glory,
1: Gottes Herrlichkeit,
0: is going to be revealed,
1: wird geoffenbart werden,
0: in its fullness,
1: in seiner Fülle,
0: through his people,

0: durch sein Volk
1: in the last time.
0: In der letzten Zeit.
1: The final demonstration.
0: Die letzte Schau
1: of God's power.
0: Der Macht Gottes.
1: To save us from our sins.
0: Uns von unseren Sünden zu erretten.
1: The devil says it's not possible, it cannot be done, they cannot do it.
0: Der Teufel sagt, es ist nicht möglich, es wird nie geschehen, sie schaffen es nicht.
1: And God said,
0: und Gott sagt,
1: oh yes,
0: oh ja,
1: I can do it.
0: Ich kann es.
1: Here are they.
0: Hier sind die,
1: that keep the commandments of God,
0: die da halten die Gebote Gottes,
1: in the faith of Jesus Christ,
0: und den Glauben Jesu Christi.
1: Here they are, devil.
0: Hier sind sie, Teufel.
1: Here they are, world.
0: Hier sind sie, Welt.
1: Look at them.
0: Schaut sie euch an.
1: My word that goes out of my mouth is not going to come back to me empty.
0: Das Wort, das aus meinem Munde kommt, wird nicht leer zu mir zurückkehren.
1: Brothers and sisters,
0: Geschwister,
1: if there was ever a time,
0: wenn es jemals eine Zeit gab,
1: in the history of Seventh-day Adventists,
0: in der Geschichte der siebenten Tags Adventisten,
1: when they should arise and shine,
0: wenn sie aufstehen und leuchten sollten,
1: it is now.
0: Dann ist es jetzt.
1: May God help us.
0: Möge Gott uns helfen.
1: May God give us this experience.
0: Möge Gott uns diese Erfahrung geben.
1: It's my prayer in Jesus' name.
0: Ist mein Gebet im Namen Jesu.
1: Amen.
0: Amen.
1: Let us pray.
0: Lass uns beten.
1: Our Father in heaven.
0: Unser Vater im Himmel.
1: We have heard your call.
0: Wir haben deinen Ruf gehört.
1: We want to arise.
0: Wir möchten aufstehen.
1: From the dead.
0: Von den Toten.
1: We want to come back to our Father in heaven.
0: Wir möchten zurückkommen zu unserem Vater im Himmel.
1: We want to work.
0: Wir möchten arbeiten.
1: We want to enter the promised land.
0: Wir möchten in das gelobte Land einziehen.
1: We want to shine.
0: Wir möchten leuchten.
1: We want your life in us.
0: Wir möchten dein Leben in uns.
1: And we want the glory of the Lord to rest upon us.
0: Und wir möchten die Herrlichkeit des Herrn auf uns ruhend haben.
1: Lord, we are your people.
0: Vater, wir sind dein Volk.
1: Have mercy upon us.
0: Habe Gnade mit uns.
1: And help us.
0: Und hilf uns,
1: to be true overcomers.
0: Wahre Überwinder zu sein.
1: To love you and serve you with an undivided heart.
0: Dich zu lieben und dir zu dienen mit einem ungeteilten Herzen.
1: And give us your Holy Spirit in a way we have not known.
0: Und gib uns deinen Heiligen Geist, so wie wir es noch nicht vorher gekannt haben.
1: Oh Lord, we love you.
0: O Herr, wir lieben dich.
1: And we want to love you more.
0: Und wir möchten dich noch mehr lieben.
1: Fill our hearts.
0: Fülle unsere Herzen
1: with the fullness of God.
0: Mit der Fülle Gottes.
1: Bless each one nailed here before you this evening.
0: Segne jeden, der heute Abend hier vor dir kniet.
1: Lift every burden.
0: Nimm uns jede Last hinfort.
1: And turn every eye upon Jesus.
0: Und richte jedes Auge auf Jesus.
1: This is our great need.
0: Das ist unser großes Bedürfnis.
1: And this is our prayer.
0: Und unser Gebet.
1: In Jesus' name.
0: Im Namen Jesu.
1: Amen.
0: Amen. Amen.

Die Gnadenzeit schließt unbemerkbar. Von den Zeiten und Stunden aber, liebe Brüder, ist es nicht nötig, euch zu schreiben. Denn ihr selbst wisst genau, dass der Tag des Herrn kommen wird wie ein Dieb in der Nacht. Die Gerechten, wie die Gottlosen, werden alle noch in ihrer Sterblichkeit auf der Erde leben. Die Menschen werden pflanzen und bauen, essen und trinken, ohne zu wissen, dass im Heiligtum droben die endgültige, unwiderrufliche Entscheidung bereits gefallen ist. Bevor die Sintflut einsetzte, betrat Noah die Arche. Gott schloss ihn ein und schloss die Gottlosen aus. Aber 7 Tage lang führten die Leute ihr sorglose, lustbetonte Lebensweise weiter und spotteten der Warnungen eines drohenden Gerichts. Sie wussten nicht, dass ihr Untergang besiegelt war. So, sagt der Heiland, wird auch das Kommen des Menschensohnes sein. Leise, unbemerkt, wie ein Dieb um Mitternacht, wird die entscheidende Stunde kommen, die das Geschick eines jeden Menschen festlegt und in der das Gnadenangebot an schuldige Menschen endgültig zurückgezogen wird. Die Leute lassen sich sehr schnell in eine tödliche Sicherheit einlullen, um erst durch die Ausgießung des Gotteszornes geweckt zu werden. Wenn der Herr am Ende der Zeit zum Gericht kommt, wird er die Erde durchziehen und die furchtbaren Plagen werden einsetzen. Dann werden Menschen, die vorher Gottes Wort verachtet oder auf die leichte Schulter genommen hatten, von einem Meer zum anderen laufen, vom Norden bis zum Osten. Sie werden hin und her laufen und das Wort des Herrn suchen und werden es doch nicht finden. Die Diener Gottes werden ihre letzte Aufgabe erfüllt, ihr letztes Gebet dargebracht, ihre letzte bittere Träne um eine widerspenstige Gemeinde und ein gottloses Volk geweint haben. Der Blick Jesu durcheilte die Jahrhunderte und blieb auf unserer Zeit haften, als er sagte, wenn auch du an diesem Tag erkannt hättest, was zu deinem Frieden dient. Es ist immer noch dein Tag, Gemeinde Gottes, die er zur Verwahrerin seines Gesetzes gemacht hat. Dieser Tag der Haushalterschaft und der Bewährung geht seinem Ende zu. Die Sonne sinkt schon im Westen. Kann es geschehen, dass sie untergeht und du noch nicht weißt, was zu deinem Frieden dient? Muss das unwiderrufliche Urteil gefällt werden, aber nun ist's vor deinen Augen verborgen?

0: If you know Jesus, you have a story to tell.
1: Wer Jesus kennt, wem Jesus begegnet ist, hat eine Geschichte zu erzählen.
0: You have a story to tell. Now many times I talk with
1: Ich treffe oft Leute, die sagen, also meine Bekehrung war nicht so eine riesengroße Sache. Danach ist nicht viel passiert, was ich anderen weitergeben könnte. Ich denke darüber anders. Ich glaube, dass Jesus von dem Moment ab, wo wir uns zu ihm bekehren, Tag für Tag an unserem Herzen arbeitet und seine Geschichte mit unserer Lebensgeschichte verknüpft. Es passiert ständig etwas Neues mit uns, über das es sich mit anderen zu reden lohnt. In Markus Kapitel 5 wird eine Geschichte von einem besessenen Mann erzählt, der, als Jesus das Boot verlässt und an Land geht, auf ihn zuläuft. Jeder von uns kennt die Geschichte von dem Besessenen. Deshalb spare ich mir die Details. Und die wichtigste Aussage lesen wir in Vers 18, nämlich, dass der zuvor Besessene nun geheilt war und Jesus bat, bei ihm bleiben zu dürfen. Das Entscheidende ist, dass dieser ehemals Besessene nach seiner Heilung nichts anderes wollte, als bei Jesus zu sein. Das erging mir genauso, als ich zum ersten Mal mit Jesus in Berührung kam. Aber Jesus lässt es nicht zu, dass der ehemals Besessene von da ab ständig bei ihm bleibt, sondern im Gegenteil. Er erlaubt es ihm in Vers 19 nicht, sondern sagt zu ihm, gehe hin in dein Haus und zu deinen Freunden und verkündige ihnen, was für große Dinge der Herr dir getan und welches Erbarmen er dir erzeigt hat. Jesus hat auch in meinem Leben sehr große Dinge vollbracht und ich lobe und preise Gott dafür, dass er mir die Möglichkeit gegeben hat, mich von Jesus erneuern zu lassen. Wenn ich daran zurückdenke, wer ich in meinem früheren Leben war und was ich alles getan habe, dann macht es mich sehr glücklich und froh, dass ich trotzdem Jesus kennenlernen durfte und dass er immer zu mir gestanden hat, auch wenn ich ihm mal meinen Rücken zugekehrt habe. Jesus' Liebe ist so groß, dass er auch für mich und meine Lebensumstände Mitleid empfindet. Er hat trotz allem ständig an meinem Herz angeklopft. Ich bin in der Siebenten-Tags-Adventisten-Gemeinde aufgewachsen, aber ich habe lange das Talent, was Gott mir gegeben hat, nicht richtig erkannt. Ich ging regelmäßig mit allen anderen Kindern in die Gemeinde. Es war fast so wie eine Art Geselligkeitsveranstaltung. Ich habe kein Verständnis vom richtigen Studium des Wortes Gottes gehabt. Mich hat der Geist der Weissagung lange nicht interessiert. Es vergingen viele Jahre, in der ich aus Gewohnheit in die Gemeinde ging, auch weil meine Mutter eine Siebenten-Tags-Adventistin war. Sie ging samstags in die Gemeinde, also ging ich samstags auch in die Gemeinde. Heute versuche ich ständig, junge Leute zu motivieren, Jesus in ihrem Leben zu finden. Lest und forscht in der Heiligen Schrift und ihr werdet erfahren, welche unzähligen, wunderbaren Verheißungen und Erlebnisse Gott in seiner Schrift für euch bereithält. Meine Mutter hat mich als Alleinerziehende in New York City großgezogen. Sie musste oft arbeiten gehen und war für mich nicht erreichbar. Und es war auch niemand in unserem Haushalt, der uns Kinder hätte erziehen können. Deshalb haben wir sehr viel Zeit damit verbracht, Fernsehen zu gucken. Das Fernsehen hat meinen Charakter geprägt. Ich weiß, dass ich mit 5 Jahren, das war 1959, schon so fasziniert von dem Medium Fernsehen war, dass ich Stunde um Stunde davor verbrachte. Und ich weiß, dass ich mich als kleiner Junge oft gefragt habe, ob ich in dieses Fernsehen hineinklettern könnte und ob die Leute im Fernsehen mich dann auch wahrnehmen und sehen können. Im Alter von 5 Jahren habe ich schon die Entscheidung getroffen, dass ich eines Tages im Fernsehen sein will. Zu den Eltern sage ich immer, dass Gott uns geschaffen hat, damit wir ihn verehren und anbeten.

0: Wenn wir unseren Kindern also nicht beibringen, Jesus anzubeten und zu verehren, dann werden sie sich zur Anbetung ganz einfach jemand anderen suchen. Und das ist genau das, was mit mir passiert ist. Ich habe als kleines Kind beschlossen, genau so zu werden wie ein Schauspieler, den ich im Fernsehen gesehen habe. Ich muss es meiner Mutter wirklich sehr hoch anrechnen, dass sie immer versucht hat, mir Jesus nahe zu bringen, obwohl sie oft zwei Jobs hatte und nebenher noch zur Schule ging. In Sprüche 22, Vers 6 heißt es, wie man einen Knaben gewöhnt, so lässt er nicht davon, wenn er alt wird. Und ich kann deshalb nur meine Mutter loben und preisen, dass sie es nie aufgegeben hat, uns Kindern von Jesus zu erzählen und von seiner Liebe und von seinem wunderbaren Wesen. Aber das Fernsehen ließ mich zwischenzeitlich nicht mehr los. Und im zarten Alter von nur 5 Jahren stellte ich mich vor meiner Mutter und sagte ihr, ich will ein Fernsehstar werden, genauso wie dieser eine Schauspieler. Ihr kennt meine Mutter nicht. Sie ist eine große jamaikanische Frau und sie musste auch gleichzeitig die Vaterrolle übernehmen, denn wir hatten keinen Vater. Ihre Hände waren fast so groß wie meine. Und wenn diese Hand dich einmal getroffen hat, dann möchtest du das nicht noch einmal erleben. Das könnt ihr mir glauben. Als ich also gesagt habe, dass ich unbedingt Schauspieler und in dieser Entertainment-Branche sein möchte, hatte sie mich ganz streng angeschaut und sagte ganz deutlich, nein, das wirst du nicht. Und ich fragte, wieso denn nicht? Und sie erklärte mir, wenn du eine Karriere in der Unterhaltungsindustrie verfolgen wirst, dann gehst du damit geradewegs in die Hölle. Es gab also 2 Gründe, warum ich mich entschied, diesen Weg nicht zu gehen. Erstens wollte ich meine Mutter nicht verärgern. Und zweitens war die Aussicht, dann in der Hölle zu schmoren, sehr beängstigend im zarten Alter von 5 Jahren. Aber Jesus möchte, dass wir ihm dienen, weil wir ihn lieben. Dieses Konzept habe ich zu der Zeit noch nicht verstanden. Meine Mutter hat zu dieser Zeit kaum bemerkt, wie sehr Gott sie selbst gesegnet hat. Manchmal hat sie mir eine Musiksingle mitgebracht, oder sie hat mit mir zusammen ferngesehen, und das, obwohl sie ja dagegen war, dass ich ins Musikbusiness oder ins Entertainment einsteige. Wir sollten unseren Kindern eben keine entgegengesetzten Signale senden, denn auch sie hat manchmal, wenn sie Zeit hatte, was wirklich sehr selten vorkam, mit mir genau diesen Musiker und Schauspieler angeschaut, den ich so sehr verehrt habe. Wenn er auf der Bühne stand, habe ich genau studiert, wie er sich bewegte, wie er tanzte, welche Gestik er benutzte. Und ich wollte genauso sein. Auch meine Mutter kaufte seine Platten und ich hörte sie mir heimlich an. Es ist so wichtig, dass wir als Christen in unserer christlichen Lebensführung konsequent bleiben. Ich stellte mein Glaubensleben für viele Jahre beiseite. Denn der Traum, ein Star zu sein, dieser Lebensstil der Künstler und der Prominenten, hat mich noch viele Jahre ständig begleitet. Und ich wurde, wie viele andere auch, ständig mit der Scheinwelt des Glamours geradezu bombardiert. Ich wurde zusätzlich auch sehr von meinem älteren Bruder beeinflusst, der mit seinen Freunden in unserer Schule abhing und die Popmusik rauf und runter in den verschiedenen Radiostationen hörte. Der Grundtenor dieser Musik ist, tue, was du willst, mach dein Ding, es ist dein Leben, sei du selbst. Und genau das ist es, was mit mir passierte.
1: And as time went by, I went to a secular college.
0: Und als die Zeit vorbeiging, ging ich zu einem weltlichen College. Und

irgendwie hat mich das auf einmal fasziniert, diese Freiheit, dieser Liberalismus, der dort gelehrt wurde. Denn als ich aufgewachsen bin, war ich meistens auf christlichen Schulen und dort haben sich die Lehrer ganz anders verhalten. Meine Mutter hat mir immer gesagt, dass ich meine Lehrer mit Respekt behandeln soll. Als ich diesen neuen Lehrern also zugehört habe und ihnen von meinen Wünschen erzählt habe, da ermutigten sie mich, dazu meine Träume auch zu leben. Als ich auf dem College war, war da ein junges Mädchen, für das ich mich interessiert hatte, sie als Freundin zu haben. Und sie machte bei der Schauspielgruppe mit. Und eines Tages kam sie auf mich zu und lud mich zu einer Probe ein. An dieser Stelle hatte ich die Idee, Schauspieler zu werden, wieder in meinen Hinterkopf gepackt. Aber als sie mich fragte, war eigentlich mein vordergründiges Ziel, sie als Freundin zu gewinnen. Und so ging ich zu dieser Probe hin. Ich sang also vor und die Leute mochten, was sie hörten. Und ich bekam die Rolle. Also, als wir weitergemacht haben, uns vorzubereiten und das Woche für Woche, ist etwas mit mir passiert. Und ich realisierte, dass ich diese Arbeit, diese Vorbereitung sehr mochte. Zu sehen, wie das Team zusammenarbeitet, wie sich die Rolle zusammenfügt und wie das Ganze funktioniert. Und die Dinge kamen einfach zusammen und es passte. Und es war sehr interessant für mich. Das war der Einstieg in meiner Karriere. Aber bevor ich weiter erzähle, möchte ich euch noch etwas mehr über meine Mutter erzählen und warum sie alleinerziehend war. Mein älterer Bruder ist 2 Jahre älter als ich und eines Tages kam meine Mutter nach Hause und fand ihn und meinen Vater vor, wie mein Vater versuchte, meinem Bruder Alkohol einzuflößen. Das alarmierte sie so sehr, dass sie wirklich versuchte, mit ihm zu reden und ihm klarzumachen, welche Gefahr dahinter steckt, einem jungen Kind Alkohol zu geben. Und um ihn zu Verstand zu bringen, trennte sie sich von ihm. Sie hoffte, dass er diese Gefahr und das Problem erkennen würde und das Ganze sein lassen würde, so dass er sich wieder mit seiner Familie vereinen könnte. Aber leider ist das so nie geschehen und mein Vater kam nie wieder zurück. Ich habe sehr großen Respekt vor meiner Mutter, denn sie hat uns beigebracht, was es bedeutet, zu beten. Und ich bin mir sicher, dass sie uns nicht wirklich allein erzogen hat, sondern mit der Hilfe Gottes. Und obwohl es bestimmte Dinge in ihrem Leben gab, die sie nicht verstehen konnte, sahen wir in ihr jemanden, die sich auf Gott verließ, die sich Gott geweiht hatte. Wir sahen, wie sie arbeitete in ihren 2 und 3 Jobs, solange wie wir zur Schule gingen. Und sie sagte mir, wie wichtig es ist, sich Ziele zu setzen und diese Ziele zu verfolgen. Gott möchte, dass wir hohe Ziele haben. Und solange wir diese Ziele, diese hohen Ziele verfolgen, zur Ehre Gottes, hat er auch nichts dagegen. Und mit diesem Hintergrund möchte ich nun dahin zurückgehen, wo ich die Entscheidung traf, in die Unterhaltungsindustrie einzutreten. Ich habe ja gesagt, dass ich zu der Zeit am College war. Und dieses ganze Schauspielerdasein hatte ich noch im Hinterkopf, aber ich hatte es verdrängt. Und so kam es, dass ich diese Möglichkeit bekam, an dieser Probe teilzunehmen. Und es gelang. Also als ich diese Zusammenarbeit erlebte, habe ich realisiert, dass mir das gefällt. Uns wird gesagt, dass der größte Kampf, den wir im Leben führen, der Kampf gegen uns selbst ist, gegen unser Ego. Die erste Nacht, wo dieses Stück gespielt wurde, haben wir das Stück echt toll gespielt und da waren 500 Leute, die uns zugehört haben. Und als ich das

sah, ist, was in mir passiert. Mein Ego wurde auf einmal aufgeweckt und der ganze Applaus, was ich hörte, bewirkte in mir, dass ich nur noch mehr wollte. Ich wollte vorne stehen. Ich wollte gesehen werden. Und ich muss heute an Jesaja Kapitel 14, Vers 13 denken, in dem steht, zum Himmel will ich hinaufsteigen, hoch über den Sternen Gottes meinen Thron aufrichten. Ich will hinaufsteigen auf die Wolkenhöhen, dem Höchsten mich gleich machen. Und das ist es, worum es in der Welt und gerade auch im Showbusiness geht. Es geht ums Ich, ums Ego, um mich, mich und nochmal mich. In Philipper 2 lehrt uns die Bibel, wie Jesus von sich selbst dachte. Die Gesinnung sei in euch, die auch in Christus Jesus war. Er hatte ein Dasein in Gottes Gestalt, sah es aber nicht als einen unbedingt festzuhaltenden Raub an, Gott gleich zu sein. Er beraubte vielmehr sich selbst, wobei er die Gestalt eines Knechtes annahm, den Menschen gleich wurde und sich in der äußeren Erscheinung wie ein Mensch erzeigte. Er erniedrigte sich selbst, indem er gehorsam wurde bis zum Tod, ja bis zum Kreuzestod. Jesus sollte unser Vorbild sein. Aber in der Welt denken wir oft nicht an andere. Im Musikbusiness und der Unterhaltungsindustrie geht es nur darum, wer zuerst an der Spitze steht. Jesus dagegen erniedrigte sich selbst und er wurde zum Diener. Das war etwas, das ich zu diesem Zeitpunkt noch nicht gelernt hatte, als ich im Musikbusiness anfing zu arbeiten. Ich entschied mich, weiter in meiner Karriere zu arbeiten. Ich habe meinen Abschluss im College in Kommunikationswissenschaften gemacht und wollte einen zweiten Abschluss in Theaterwissenschaften erreichen. Nachdem ich meine Abschlüsse in der Tasche hatte, da wurde es Zeit, erneut über den Ernst des Lebens nachzudenken. Ich wollte also fortfahren, mich im Musikbusiness zu engagieren, aber da stand wieder meine Mutter, Gott segne sie, mit erhobenem Zeigefinger. Nein, du wirst nicht weitermachen, sondern dir einen richtigen Job suchen. Weil ich sehr viel Achtung vor meiner Mutter hatte, wie ich es zuvor schon erwähnt habe, und ich sie nicht enttäuschen wollte, suchte ich mir dann auch einen richtigen Job. Aber ich fühlte mich schlecht dabei. Mein Job hatte einen schönen Titel. Ich war Bereichsleiter in der Personalabteilung in der Klinik von Massachusetts und hatte 9 Leute unter mir. Trotzdem fühlte ich mich schlecht, denn ich wollte meinen eigenen Traum verwirklichen. Als junger Mann habe ich so viel Zeit mit Medien und Fernsehen verbracht und Filme geguckt, dass ich an diesem Punkt in meinem Leben, ich war noch nicht erwachsen, eine Entscheidung traf. Ich war nicht glücklich in meinem Job und ich wollte da raus, also entschied ich mich, einfach einen Film zu gucken, zu relaxen, meine Gedanken kreisen zu lassen. Und an diesem Abend sah ich einen Film mit dem Titel Der Jazzsänger. Dieser Film erzählt die Geschichte von einem Mann, der als jüdischer Chorknabe aufgewachsen war. Und jüdische Chorknaben singen für gewöhnlich in den religiösen Veranstaltungen. Und auch in seinem Kopf gab es diesen Zwiespalt, denn auch er wollte in einer Rockband spielen. Aber sein Vater sagte, nein, das kannst du doch nicht tun. Du bist aufgewachsen und wurdest dazu erzogen, mit deinem Gesang Gott zu dienen. Du darfst mit dieser Tradition nie brechen. Der ganze Film handelt also von diesem inneren Kampf und wie er vor und zurück geht. Und am Ende entscheidet sich der Junge dafür, Rockmusik zu machen. Er macht also eine steile Karriere im Musikbusiness und wird sehr erfolgreich. Auf dem Höhepunkt seiner Karriere passiert es, dass er während eines Konzertes von der Bühne in das Publikum schaut und er sieht dort seinen Vater sitzen
und sein Vater gibt ihm mit einem Nicken zu verstehen, dass er es verstanden hat.

hat, dass sein Sohn diesen Weg wählen musste. Die Botschaft des Films lautete: Verwirkliche deine Träume. Als ich diesen Film gesehen hatte, entschied ich noch am selben Abend, auch genau das zu tun. Ich ging am nächsten Tag zur Arbeit und kündigte. Ich sagte den Leuten, dass ich nach New York City zurückgehen und Schauspieler werden würde. Sie lachten mich aus und nahmen mich einfach nicht ernst. Ich verstehe bis heute nicht, warum Gott es zuließ, dass ich diese Entscheidung traf. Aber ich weiß, dass wir einem liebenden Gott dienen, und erlaubte es mir, diese Karriere weiter zu verfolgen. Ich ging also zurück nach New York City. Ich realisierte, dass wenn ich als Schauspieler Erfolg haben wollte, dann musste ich auch leben, wie Schauspieler eben leben. Ich musste ihr Benehmen, ihre Gesten und ihren Lebensstil übernehmen. Deshalb suchte ich auch bewusst die Nähe der Prominenten. Meine Idee war, meine Vorbilder, die erfolgreichen Schauspieler, so lange zu imitieren, bis ich es geschafft haben würde. Ich hatte ein Apartment im Central Park West in Manhattan, wo in meiner Nähe einige Schauspieler und Musiker lebten. Ich fühlte mich gut, jedes Mal, wenn ich aus dem Haus ginge und diesen Schauspielern begegnete. Ich war mitten unter den Stars und glaubte fest daran, auch eines Tages selbst ein Star zu sein. Ich war so glücklich darüber, wieder in New York City zu sein, dass ich trotz der dreckigen, staubigen Umgebung und trotz dem Smog tief zufrieden und glücklich einen tiefen Atemzug tat. Inmitten des Trubels war ich mir sicher, dass ich immer schon hierhin gehört habe. Wenn der Boden nicht so dreckig gewesen wäre, dann hätte ich ihn bestimmt geküsst. So stark wurden meine Gedanken von dieser Idee, ein Star zu sein, beeinflusst. Der Kampf zielt auf unsere Gedanken ab. Trotz dieser Flausen, die ich im Kopf hatte, versuchte der Heilige Geist ständig mit mir Kontakt zu halten. Um meine Karriere weiter verfolgen zu können, suchte ich mir einen Job für spät abends und in der Nacht, damit ich tagsüber Zeit hatte, um mich zu bewerben und bei Proben vorzusprechen. Ich fuhr nachts Taxi, und das war gerade zu dieser Zeit ein sehr gefährlicher Job. Damals haben sie so etwas wie eine Raumtrennung in die Taxis eingeführt. Und wenn man diese Trennung geschlossen hatte, war man mehr oder weniger sicher. Denn es handelte sich dabei um Panzerglas, das dich beschützen sollte. Weil ich unbedingt berühmt und erfolgreich sein wollte, ließ ich professionelle Fotos von mir anfertigen und hing sie überall hinten an dieser Trennscheibe auf. So konnten die Fahrgäste diese Fotos sehen, und ich schrieb folgende Notiz auf die Bilder: Wenn Sie ein Schauspielagent sind oder in einer Künstleragentur arbeiten oder jemanden kennen, der das tut, dann kontaktieren Sie bitte den Fahrer. Jedes Mal, wenn ich aus dem Taxi stieg, dann versuchte ich, mein Star-Lächeln aufzusetzen und die Welt als große Bühne zu betrachten. Die ganze Zeit über hielt der Heilige Geist Kontakt zu mir und bewahrte mich vor Dingen, die ich niemals tun sollte. Zum Beispiel, da ich ja wusste, dass es gefährlich ist, nachts Taxi zu fahren, weigerte ich mich, freitagsabends zu fahren, und das, obwohl ich den Sabbat nicht hielt. Ich fragte mich, wie kann ich Gott darum bitten, mich zu beschützen, obwohl ich ja wusste, dass ich den Sabbat brach. Einige Zeit lang arbeitete ich auch als Türsteher in einem Nachtclub. Es war eine Kette von mehreren Nachtclubs, und einer hatte den Namen Lucifer. Ich weigerte mich, in diesem als Türsteher zu arbeiten, denn der Gedanke, der Türsteher von Lucifer zu sein, missfiel mir sehr. Es gab viele gute Dinge, die ich trotzdem beibehielt. Zum Beispiel gab ich immer den Zehnten. Und das nicht unbedingt, weil ich den Sinn dahinter verstand, sondern weil meine Mutter mir versprochen hatte, dass Gott diejenigen, die ihm den Zehnten geben, besonders segnen. Ich wollte diese Segnungen haben, also zahlte ich ihn. Es gab also immer kleine Sachen, die ich von früher aus meinem Glaubensleben beibehielt, und so hielt der Heilige Geist doch immer den Kontakt zu mir aufrecht. Mein Zettel, den ich an die Trennscheibe in meinem Taxi geklebt

hatte, ja, der funktionierte tatsächlich. Nach etwas mehr als einem Jahr stieg der richtige Fahrgast in mein Taxi. Er sah mein Foto und meinen kleinen Werbetext und er sagte zu mir, komm in mein Büro, dort kannst du vorsprechen und ich will sehen, ob du geeignet bist. Ich tat es und in diesem Moment begann meine Karriere. Sie startete im Fernsehen und im Radio mit Werbespots. Später wirkte ich in Seifenopern und Filmen mit. Es ging aufwärts. Und es kam unweigerlich der Zeitpunkt, an dem ich kein Taxi mehr fahren musste und auch den Türsteherjob aufgeben konnte. Ich arbeitete mit großer Beharrlichkeit als Schauspieler und wirkte in vielen bekannten Filmen mit, in denen auch große Stars mitspielen. Diese Stars habe ich immer beobachtet und sie ausgefragt, ob sie mit all ihrem Erfolg und ihrer Berühmtheit auch wirklich glücklich sind. Ich fand keinen einzigen, der glücklich war. Und tief in meinem Herzen spürte ich auch, dass ich nicht glücklich war. Oft habe ich Gott im Gebet angefleht und zu ihm gesagt, Gott, bitte gib mir eine dieser wirklich großen Hauptrollen, in einem dieser großen Filme, die meinen Namen ganz nach oben bringen und ich berühmt werde. Meine Motivation zu dieser Zeit war auch von dem Wunsch getrieben, meine Mutter damit zu unterstützen. Ich hatte damals so viele nur oberflächlich gute Gedanken in meinem Kopf. Wenn ich zurückblicke, muss ich Gott dafür danken, dass ich kein Superstar geworden bin, denn ich bin mir sicher, dass ich dann heute nicht hier wäre und euch nichts von meinen Erfahrungen mitteilen könnte. Wie hat Gott mich also ansprechen können? Schließlich war ich in einer bestimmten Richtung unterwegs und Gott hat mich trotzdem ständig daran erinnert, welche Dinge er für mich getan hat, wie oft er mich vor gefährlichen Situationen gerettet hat. Das waren nicht nur die vielen gefährlichen Nächte in meinem Taxi. Gott weiß von Anfang an, wie ein Leben endet. Er kennt jede Geschichte von ihrem Ende her. Tief in meinem Herzen habe ich mich einfach nur nach Liebe gesehnt. Aber dabei habe ich nicht verstanden, was richtige Liebe ist. Ich verstand nicht, dass die einzig wahre Liebe, die wir überhaupt finden können, in Jesus Christus liegt. Wie hat Jesus also meine Aufmerksamkeit geweckt? Als ich ein junger Mann war, haben mich Leute oft gefragt, wann ich mit dem Singen angefangen habe. Nun, ich fing mit dem Singen an, als ich noch ein kleiner Junge war und die Serie mit diesem Schauspieler sah, den ich so sehr mochte. Ich kaufte auch seine Schallplatten und dann ahmte ich ihn nach. Ich hielt das Mikrofon so wie er, bewegte und tanzte so wie er. Ich tat so, als würde ich mit ihm auf der Bühne stehen. Jeden Freitagabend änderte sich aber etwas. Meine Mutter hat zum Anfang voller Glauben am Sabbat, Anfang abends, am Freitag, immer heilige christliche Musik gespielt. Sie spielte oft eine Gruppe, die sich The King Heroes nannte, und ich war immer beeindruckt von den wunderbaren Harmonien, die diese Gruppe singen konnte. Schon als kleiner Junge übte ich also die Bassstimme. Also sang ich immer die tiefe Stimme des jungen Mannes, in dem Glauben, dass ich später auch mal eine so tiefe Stimme bekommen würde. Stück für Stück hangelte ich mich also durch die Harmonien und lernte so zu singen. Dann begann ich in einem Kirchenchor zu singen. Mit 15 ließ mich Gott eine junge Frau kennenlernen. Ihr Name war Yvonne. Yvonne Hodge. Es war etwas ganz Besonderes mit Yvonne. Sie war damals 18 Jahre alt und ich habe nie darauf spekuliert, sie als meine Geliebte oder Freundin zu betrachten. Sie war trotzdem etwas ganz Besonderes für mich. Was ich sehr an ihr bewundert habe, war ihre gesamte Haltung gegenüber allem Weltlichen. Sie bandelte nicht mit Jungs an, sie hatte eine wirkliche Beziehung zu Gott. Sie liebte Jesus und sie sang auch wirklich, wirklich sehr schön. Das sind die Dinge, die ich an ihr so bewunderte. Wir wurden wirkliche Freunde.
erst im Chor und später auch im weiteren Verlauf.

Laufe unseres Lebens. Wir blieben noch für eine Weile in Kontakt, und als die Zeit vorbeiging und so verlief, driftete Yvonne in die Welt ab, und mir ging es genauso. Die Zeit verging, und mir und meiner Mutter ging es gut. Meine Karriere als Schauspieler lief wunderbar. Ich wusste, dass Yvonne sehr, sehr erfolgreich als Sängerin war. Sie hatte gelernt, wie man sogenannte Jingles singt, und sie sang auch im Background von großen Chören, von den bekanntesten Chören. Und oft hielt ich Schallplatten in meiner Hand, auf der der Name von Yvonne stand. Sie lebte in New York, genau wie ich. Und sie lebte auf der gegenüberliegenden Seite vom Central Park. Ich lebte auf der West Side, sie auf der East Side. Und ich wusste, dass sie weit weg war von Gott. Und trotzdem wollte ich sie nicht sehen. Ich habe jahrelang also in Nachbarschaft praktisch gegenüber von ihr gelebt. Und ich habe es nicht geschafft, sie anzusprechen. Aber zum Glück weiß Gott und wusste Gott, was ich in meinem Leben brauchte. Eines Abends war ich in einem Nachtclub. Ich war unterwegs mit einem Freund, einem dieser Schauspieler, den ich auch bei den Seifenopern kennengelernt hatte, und wir wollten einfach Spaß haben. Ich sah mich um in diesem Club und auf einmal sah ich dort jemanden sitzen. An einem Tisch saß Yvonne. Jahrelang hatte ich sie nicht gesehen und sie saß da mit einer Freundin. Ich erinnere mich noch heute an diesen Moment, als ich sie sah, und ich dachte, oh nein, was macht sie hier? Als ich diesen Gedanken hatte, erinnere ich mich auch, dass der Heilige Geist zu mir sprach und sagte, was machst du eigentlich hier? Aber ich verdrängte diesen Gedanken. Ich bin darin ziemlich gut geworden, den Heiligen Geist zurückzudrängen. Ich habe mich also zu Yvonne gesetzt und wir haben miteinander gesprochen, wie normalerweise Menschen im Showbusiness miteinander reden. Wir haben über unseren Erfolg gesprochen und ja, es ging einfach nur ums Oberflächliche. Als ich diesen Club also verließ, hatte ich noch den Gedanken, dass wir uns mal wieder treffen müssten, und das habe ich ihr dann auch gesagt, wir sollten uns mal wieder treffen. Aber so wirkliches Interesse daran hatte ich nicht. Nun, ich habe also meine Arbeit weiterverfolgt. Und in diesem Zeitraum von 6 Monaten hat Gott mich dazu gebracht, dass wir uns 3-mal getroffen haben. Das 2. Mal, dass wir uns getroffen haben, war auf einer sehr, sehr vollen Straße, die 59th Street in New York. Und jeder, der diese Straße kennt in New York, speziell in Manhattan, weiß, dass man sich auf dieser Straße nicht einfach zufällig trifft. Wenn ihr schon mal so Filme gesehen habt, wo die Straßen richtig voll sind und die Menschen einfach versuchen, durch diesen Verkehr von Menschen durchzukommen, dann ist man eigentlich so fokussiert darauf, gerade durchzukommen, dass man nicht auf die Menschen schaut. Aber aus irgendeinem Grund habe ich hochgeschaut und da sah ich Yvonne. Ich habe mich erinnert, wie ich zu ihr gegangen bin und gesagt, hey, wie geht's dir? Und sie lacht und sagt, ja, wir müssen uns wieder treffen. Wahrscheinlich war sie gerade wieder auf dem Weg, noch eine weitere Werbung zu machen. Ich war auf dem Weg zu einer Probe. Und ich war schon wieder nicht daran interessiert, sie wiederzusehen. Aber innerhalb dieser 6 Monate haben wir uns schon wieder getroffen. Und schon wieder an derselben Stelle, an derselben Straße. Und diesmal habe ich gedacht, das ist komisch. Also wir müssen uns mal jetzt hinsetzen und darüber sprechen. Das kann kein Zufall sein. Wir haben uns also an einem Café getroffen, uns hingesetzt und was zu essen bestellt. Und dann habe ich bemerkt, dass da etwas anderes ist an Yvonne. Etwas hat sich verändert. Und sie fing an, mir von sich zu berichten und sagte, Daryl, weißt du, der Herr hat mein Herz angesprochen. Und ich habe festgestellt, dass ich weit weg war von ihm. Aber ich bin jetzt auf dem Weg zurück zu ihm. Weißt du, freitagsabends habe ich einen Bibelkreis und ich würde dich gerne einladen, mit dabei zu sein. Allerdings war ich an einem Punkt in meinem

Leben, dass meine Karriere wirklich gut lief. Ich habe konstant gearbeitet. Ich hatte Hörproben, Spielproben. Und es war eigentlich nur noch eine Frage der Zeit, dass ich mein Ziel erreichen würde. Das Ziel, das ich mir eins gesteckt habe. Ich habe zwar festgestellt, dass ich nicht glücklich war und dass ich innerlich nicht erfüllt war, aber da war trotzdem noch dieses Ego, dieses eigensinnige Verhalten. Und ich wollte unbedingt dieses Ziel erreichen, bevor ich damit aufhöre. Ich habe ein gefährliches Spiel gespielt und viele meiner Freunde taten das ebenso. Da ich als siebenten Tags-Adventist erzogen war, sagte ich immer zu mir selbst, wenn ich die Zeichen der Zeit sehe, wenn ich sehe, dass die Welt sich ändert, wenn ich sehe, dass das Sonntagsgesetz kommt, dann werde ich mein Leben auf die Reihe bekommen. Das ist ein sehr gefährliches Spiel. Ich erinnere mich an viele meiner Freunde und ich bin Gott an dieser Stelle dankbar, dass er derjenige ist, der entscheidet, wer gerettet oder wer verloren ist. Und ich konnte viele meiner Freunde sehen, die dieses Spiel gespielt haben und in ihren Sünden verloren gegangen sind. Ich weiß nicht, warum Gott mich ständig ansprach, warum er mich aussuchte. Ich verstehe es nicht. Aber als ich euch vorgelesen habe aus Markus Kapitel 5, als Jesus Erbarmen zeigte, konnte ich verstehen, was es hieß, dass er über meine naiven und weltlichen Gedanken lächelte und trotzdem Erbarmen hatte. Yvonne lud mich also zu diesem Bibelstudium ein und sie fing an, mir zu erzählen. Sie erzählte mir von einigen Namen und sie ging damit wirklich nicht oberflächlich um, denn sie war eine bodenständige Frau. Sie hat also nicht einfach nur bam, bam, bam Namen genannt. Sie hat mir von einigen Berühmtheiten erzählt und gesagt, hey, derjenige kommt auch und der hat auch sein Herz Jesus übergeben. Und wenn ich einigen von den Älteren hier jetzt diese Namen sagen würde, ihr würdet sie bestimmt erkennen. Und sie sagte, dass diese Leute zu diesem Bibelstudium kommen würden. Und plötzlich wurde dieses Bibelstudium auf einmal interessant für mich, aber nicht, weil ich Jesus kennenlernen wollte. Bis in mein ganzes Leben habe ich das Singen wirklich sehr genossen. Und auch das Schauspielen konnte ich sehr gut. Ich war ein guter Schauspieler. Ich konnte also meine Möglichkeiten dadurch verbessern, wenn ich auf die Musikseite des Unterhaltungsbusiness wechseln würde, beziehungsweise das kombinieren könnte. Mein Ziel war also, bei diesen Bibelstudien die Berühmtheiten zu treffen und genau dieses zu erreichen. Ich weiß noch genau, wie ich das erste Mal zu ihrem Apartment kam und ich musste unten an dem Sicherheitspersonal vorbei. Und noch bevor ich an ihrer Wohnung war, habe ich gehört, wie die Musik aus dieser Wohnung kam. Die Tür war zu, aber da waren so viele bekannte Leute, die christliche Lieder sangen. Es hat sich so gut angehört, dass ich es gar nicht erwarten konnte, da reinzugehen und mit dabei zu sein. Ich wollte ein Teil davon sein, ich wollte mitsingen, denn es war genau wie damals bei dem Vorspiel dieses Gefühl vom Teamwork, wenn man zusammenarbeitet und es einfach gut läuft. Dieses Gefühl wollte ich wieder haben und ich wollte Teil davon sein. Die Tür ging auf und ich fing sofort an mitzusingen und ich hatte eine wunderbare Zeit dort. Aber es war nicht die Musik, die mein Herz berührte. Oft hören wir heutzutage Leute, die sagen, dass wir in unseren Gemeinden Musik spielen müssen, die das Herz unserer jungen Leute berührt. Wir sollen doch unseren Musikstil ändern, ihn modernisieren. Aber ich möchte hier aufgrund meiner Erfahrung nochmal betonen, dass es eben nicht die Musik war, die mein Herz in dieser Nacht berührt hat. Nachdem wir ungefähr 45 Minuten lang gesungen haben, ich weiß nicht mehr genau, wie lange wir gesungen haben, denn es ist schon 25 Jahre her, beteten wir gemeinsam. Ich ging zu diesem Bibelstudium an diesem

Abend, um Berühmtheiten zu treffen. Aber in Wirklichkeit traf ich den Heiligen Geist. Ich konnte nicht mehr genug von Gottes Wort bekommen. Ich kann nur jedem empfehlen, dass ihr niemals aufhört, für eure Freunde zu beten, von denen ihr wisst, dass sie Jesus den Rücken zugekehrt haben. Hört nicht auf, sie zu lieben. Hört nicht auf, ihnen von der Liebe Jesu zu erzählen. Denn Gott beantwortet Gebete. Meine Großmutter war eine gottesfürchtige Frau und sie sah meinen wilden und verrückten Lebensstil. Aber vor 13 Jahren gab sie mir eine Bibel. Diese Bibel lag 13 Jahre unter meinem Bett. Meine Großmutter starb, bevor ich mich zu Gott bekehrte. Doch ich weiß, wenn Jesus wiederkommt, freue ich mich schon jetzt darauf, sie wiederzusehen. Wie wird es wohl sein, wenn sie feststellt, dass Gott ihre Gebete erhört hat? Lange nachdem sie verstorben war, griff ich unter mein Bett nach dieser Bibel. Nachdem ich von diesem Bibelabend nach Hause kam, ich empfand nach diesem Bibelabend so ein unglaubliches Hochgefühl, das mir keine Droge je verschaffen könnte. Alles, was ich nun tun möchte und was ich seitdem begonnen habe, ist über Jesus reden. Wenn du Jesus wirklich kennst, wenn du ihn getroffen hast, dann hast du auch eine Geschichte zu erzählen. Es ist unmöglich, dass du Jesus wirklich kennst und nichts darüber zu berichten hast. Was er in deinem Leben alles vollbracht hat, das kann nicht sein. Wir studierten an diesem Abend bis 2 Uhr in der Früh und konnten trotzdem nicht genug bekommen. Und danach fingen wir an, nach Leuten Ausschau zu halten, denen wir über Jesus erzählen konnten. Ich habe mich in dieser Nacht zu Jesus bekehrt, ihm mein Herz übergeben und ich preise Gott, dass ich niemals zurückgeschaut habe. Natürlich gab es noch viel Arbeit für Jesus an mir zu tun, denn ich arbeitete ja immer noch als Schauspieler und schließlich musste ich eine Familie damit ernähren. Wie hat Jesus mich aus dieser Situation befreit? Ich fing also wieder an, in die Gemeinde zu gehen, aber ich arbeitete ja immer noch als Schauspieler und mir wurde klar, dass da einige Dinge waren, die ich auf einmal nicht mehr tun konnte. Eines Tages sprach Gott ganz deutlich zu mir, denn ich habe viele Zigaretten- und Bierwerbung gemacht, aber ich wusste in meinem Herzen, dass ich das nicht tun sollte. Doch Gott sprach wirklich laut und deutlich zu mir. Eines Tages ging ich durch Harlem spazieren auf dem Weg zu einem Restaurant. Und ich sah nach oben und da war jemand auf dem Werbeplakat, den ich erkannte. Ich habe diesen Menschen bei Vorspielen und Proben gesehen, denn als Schauspieler, da sieht man die gleichen Menschen immer und immer wieder. Und auf diesem Werbeplakat war nun ein sehr, sehr gut angezogener schwarzer Mann, der eine Zigarette in der Hand hatte und Werbung für einen Likör machte. Und eine wunderschöne Frau ging auf ihn zu. Ich sah dieses Plakat an und bewunderte die künstlerische Machart. Aber in diesem Moment nahm ich meine Augen wieder runter und der Herr öffnete mir die Augen und ich konnte auf einmal sehen, dass die Straßen voll von Obdachlosen waren, von Menschen, die Probleme mit Alkohol und Drogen haben. Und man konnte wirklich sehen, dass diese Menschen echte Probleme hatten. Sie hatten Narben an den Armen von den Drogen und man sah einfach die Auswirkungen des ganzen Problems. Und ich sah nach oben und ich sah diese Werbung und der Heilige Geist sagte mir ganz deutlich, das ist nur Illusion und das hier ist die Wahrheit. Und jedes Mal, wenn du solch eine Werbung machst, bringst du meine Kinder um. Und das hat mich in einer Art und Weise bewegt, dass wenn ich heute an diesen Tag denke, dann schüttelt es mich fast. Ich ging nach Hause und habe meine Agenten angerufen
Und ich sagte ihnen ganz deutlich, keine Zigaretten, keine Bierwerbung mehr. Sie haben mich um eine Erklärung gebeten, aber an diesem Punkt war ich noch nicht so stark genug im Glauben,

um die Wahrheit zu sagen. Also sagte ich, es wäre einfach eine persönliche Sache. Doch ich wurde getestet und ab da bekam ich Anruf nach Anruf für Werbung, die sich um Zigaretten und Bier handelten. Das ging so weit, dass einer meiner Agenten anrief und sagte, hey, du brauchst noch nicht mal zur Probe kommen, denn der Auftraggeber weiß, was du beim letzten Mal gemacht hast und er will dich unbedingt haben, auf jeden Fall. Es war so eine starke Prüfung, dass ich direkt nach dem Telefonat auf die Knie vor Gott ging und ihn im Gebet um Stärkung bat, damit ich dieses Angebot auch ableben konnte. Er hörte mein Gebet und gab mir die Kraft zu widerstehen. Das nächste Mal, als Gott mich direkt ansprach, war ich in der Gemeinde. Da war ein kleiner Junge und der erkannte mich und er lief direkt auf mich zu und sagte, Mr. Sawyer, ich kenne Sie aus dieser Seifenoper. Als Schauspieler liebt man es und fühlt sich unheimlich geehrt, wenn die Leute einen erkennen. Es geht ja dann um einen selbst. Der Herr musste viel an mir arbeiten und mir zeigen, dass es bei einem Christen eben nicht nur um das Ego, nicht nur um mich selbst geht, sondern dass es einzig und allein um Jesus geht. Als dieser Junge dann zu mir kam, sagte er, so nebenbei, ist das eigentlich echter Alkohol, den Sie da trinken? Ich erinnere mich noch daran, wie ich lachte und auf etwas überhebliche Art und Weise sagte, nein, mein Sohn, das ist einfach nur Cola. Das war es auch immer bei den Dreharbeiten, aber niemand von den Außenstehenden konnte das wissen. Als ich ihm dieses Geheimnis verriet, gab mir der Herr einen Gedanken in meinem Kopf, der mir klar machte, dass der Feind auf dieselbe Art und Weise arbeitet. Dieser kleine Junge schaut dir zu. Er schaut zu dir auf. Genauso wie viele andere Leute, die diese Seifenopern konsumieren, und sie haben oft gar keine Vorstellung von dem, was dort wirklich abläuft. Was vermitteln diese Seifenopern für Botschaften? Wozu sollen diese Leute geführt werden? Ich entschied mich, zu Gott zu beten und ihn um eine Lösung zu bitten. Ich entschied mich ganz klar für seine Hilfe. Ich sagte zu ihm, Herr, dies ist das Einzige, was ich wirklich gelernt habe und seit fast 10 Jahren tue. Ich brauche deine Hilfe. Dann hörte ich auf, in diesen Seifenopern zu spielen. Ich dachte, nun gut, ich kann immer noch Werbespots machen. Ich versuchte also Aufträge zu bekommen und in dieser Zeit gab mir Gott ins Herz, Vegetarier zu werden. Tja, zugleich bekam ich allerdings Angebote von McDonald's und Burger King. Auch KFC wollte mich haben. Bei so einem Spot fängt die Kamera jede noch so kleine Nuance der Mimik des Schauspielers ein. Meine Einstellung zu meiner Arbeit war immer, dass ich mit ganz wenigen Versuchen so authentisch wie möglich sein wollte. Für mich war das immer ein Qualitätsmerkmal meiner Arbeit. Aber als wir an einem speziellen Tag diesen Burger-Werbespot drehten, stand ich da mit der braunen Papiertüte in der Hand und biss in diesen Burger hinein und versuchte wirklich überzeugend darzustellen, dass ich diesen Burger auch genießen konnte. Aber in meinem Herzen hörte ich den Herrn rufen, wie kannst du es wagen, jemanden dazu ermutigen, das zu essen, wenn du selbst das niemals tun würdest und du auch weißt, dass diese Art von Nahrung Menschen tötet? Es wurde für mich damit jeder Aufnahme schwieriger, diesen Spot authentisch rüberzubringen. Er wurde auch niemals ausgestrahlt. Der Marketingdirektor war frustriert von meiner schauspielerischen Leistung und mir ging es sogar noch umso mehr so. Jede dieser Werbeaufnahmen kostet hunderttausende Dollar. Zuletzt dachte ich, dass ich am besten nur noch Werbung für Toilettenpapier machen sollte, denn das könnte dann doch noch harmlos sein. Den letzten Werbespot, den ich in meinem Leben gemacht habe, war für ganz normale Coca-Cola. Es wurde mir dabei bewusst, dass ich hier Werbung für ein Nahrungsmittel mache, das durch seine Inhaltsstoffe nicht nur den Menschen aufputscht, also manipuliert, sondern auch noch jede Menge schädlichen Zucker enthält. Ich betete also letztendlich zu Gott, Vater, ich weiß nicht, was ich tun soll, aber ich übergebe dir mein Leben und ich bitte dich, dass du die Kontrolle in meinem Leben übernimmst. Je mehr ich also die Bibel studierte, desto mehr beeindruckte mich der Heilige Geist, künftig auf dem Land zu leben. Ihr wisst ja noch, dass ich, als ich nach New York zurückging, um meine Schauspielkarriere weiter zu verfolgen, gedacht habe, dass ich bis an mein Lebensende in New York bleiben wollte. Es ist immer wieder erstaunlich, wie sehr Jesus unser Herz
in seinem fortwährenden Prozess umformt und verändert.

verändert, wenn wir unser Leben in seine Hände geben. Ich spürte, dass der Herr mich und meine Familie aus New York City herausleiten wollte. Somit hatte ich auch mehr Zeit für meine Familie. Nach einer Weile gelang es dem Herrn auch, mich aus New York City herauszubewegen. Ich konnte es kaum erwarten, die Stadt zu verlassen. Das, was mir früher so glorreich und wundervoll und wichtig erschien, wirkte nun auf mich geradezu lächerlich und idiotisch. Aber Gott ist gut und Gott ist treu. Ich könnte euch jetzt noch tagelang über meine Erfahrungen in der Wildnis erzählen, aber dazu nur so viel. Der Herr ist gnädig und barmherzig. 1. Petrus, Kapitel 2, und dort Vers 9. Ihr aber seid das erwählte Volk, das Haus des Königs, die Priesterschaft, das heilige Volk, das Gott selbst gehört. Er hat euch aus der Dunkelheit in sein wunderbares Licht gerufen, damit ihr seine machtvollen Taten verkündet. Früher wart ihr nicht sein Volk, aber jetzt seid ihr das Volk, das Gott gehört. Früher galt euch nicht sein Erbarmen, aber jetzt habt ihr sein Erbarmen erfahren. Diese zwei Bibelverse wurden immer wichtiger für mich. Ich habe früher nicht wahrgenommen, dass Gott mich bereits erwählt hat. Jesus wollte von Anfang an, dass ich zu seinem Volk gehöre. Dies ist der heilige Ruf, der von Gott ausging und der mich zu seinem Volk gerufen hat und der auch alle von euch ruft. Wir haben eine spezielle Aufgabe. Gott hat uns nicht nur ausgewählt, um die drei Engels Botschaft zu hören, sondern auch, um sie zu leben, um sie zu teilen. Als ich diesen Bibeltext gelesen habe, konnte ich Gott nur dafür danken, dass er mich auserwählt hat und so sehr liebt, dass ich zu seinem auserwählten Volk gehören darf. Er hat mich aus der Dunkelheit herausgerufen und ans Licht geführt. Ich musste nicht mehr den Kameras und den künstlichen Lichtern der Unterhaltungsindustrie folgen, sondern ich konnte dem Licht folgen, das Jesus Christus für uns darstellt. Und ich folge ihm, und es wird jeden Tag besser. Ich danke Gott, dass er mich, obwohl ich ihm den Rücken zugekehrt habe, niemals aufgegeben hat.

Heute Abend reden wir über Säugetiere und wir gehören ja auch zu den Säugetieren. Also könnte das vielleicht interessant werden. Wiederum die geologische Säule und nach der Kreidezeit dieses neue Zeitalter, das Cenozoikum, in dem wir die Säugetiere und die Vögel und die Menschen und natürlich auch vieles, vieles andere, was auch in den unteren Schichten gegenwärtig ist, vorfinden. Interessant ist, dass wenn wir in diese obere Schicht hineinschauen, wie ich schon in dem vorigen Vortrag gesagt habe, dann sehen wir etwas Interessantes, nämlich diese Kreideschicht, die die Trennung ist zwischen den beiden Zeitaltern, die darauf hinweist, dass alles unter Wasser war. Und Säugetiere und Vögel sind geneigt, auf dem Wasser zu treiben. So, wenn es eine riesen Sintflut gab, dann ist es möglich, dass diese Tiere alle auf dem Wasser treibten und dann sekundär begraben wurden. Und was wir finden, ist Massengräber von diesen Tieren. Und zwar ganz besondere, hier zum Beispiel ist eine Fossilie und da ist drin ein Antilop, eine Gazelle, ein Pferd, ein Karnivor, alles in einem zusammengemischt. Und hier im britischen Museum steht dann geschrieben, dass es wahrscheinlich ist, dass sie in einer Riesenflut zusammengeschwemmt worden sind, in einer Katastrophe. Aber sie glauben natürlich nicht an eine weltweite Katastrophe, sondern so eine lokale Katastrophe. Aber es gibt leider zu viele von diesen Fossiliengräbern, um zu behaupten, dass es eine lokale Katastrophe war. Hier haben wir Steine aus dem Tertiär, die vollkommen gespickt sind mit Säugetieren und Säugetiereknochen. Diese hier sind zerfallen. Also diese Tiere waren angeblich faul schon und disartikuliert und dann wurden sie gewälzt und wieder sekundär begraben. Und dann hat man solche Steinschichten voll Säugetierknochen. Das ist doch nicht normale Zufallsfossilisierung von Säugetieren über Zeit, sondern das ist eine Katastrophe, so wie die Sintflut sie genau erklären würde. Hier ist noch so ein Fossilgrab und wir sehen da zigtausende Fossilien von verschiedenen Säugetieren, alle zusammengeschwemmt. Und mit Evolution hat das doch wirklich nichts zu tun. Hier ist ein interessanter Fall, hier sind Fossilien und zwar von diesen Seesternen. Und die sind auch alle rapide begraben. Also wenn man glauben möchte, dass das alles nur eine lokale Flut war, irgendwo in einem Flutbett eines Flusses, wo das geschah, dass wir diese Massengräber haben, dann kann man das nicht erklären, hier auf dem See, in den Meeresablagerungen, dann da haben wir genau das Gleiche, Massengräber auch da. Und das zeigt, dass es eine universale Flut war, die die Welt überschwemmte. Hier ist die Bangladesch-Flut und da sehen wir die Tiere alle zusammen treiben auf dem Wasser, hier in diesem Fall sogar Menschen zwischendrin, denn die haben zusammengelebt. Damals war es wahrscheinlich in dieser vorsintflutlichen Welt so, dass die Menschen lokalisiert waren und dass die Tiere weiter verbreitet waren. Und so kriegen wir nicht so viel Vermischung, einiges, aber sehr, sehr wenig. Und wer weiß, wo all diese Menschen sind. Wenn wir in der okkulten Welt nachfragen, die okkulten Geschriften schreiben,

dass die vorsintflutliche Welt, wo die Menschen lebten, unter dem Meer sind. Und daher kommt auch die Legende Atlantis. Aber darüber brauchen wir ja nicht diskutieren, denn wir haben ja keine Beweise dafür. Also nicht nur Säugetiere gibt es in diesen oberen Schichten, aber auch Muscheln und Seerosorganismen, alles, was so in dem unteren Bereich auch gegenwärtig ist. Und wiederum, was sieht man hier? Diese sind orientiert in Richtung Stromrichtung. Das ist also wieder eine Katastrophenablagerung und nicht Millionen Jahre, die darauf hinweisen. Auch in den oberen Schichten finden wir Blätter, und zwar grüne Blätter. Und das heißt, das muss ganz schnell geschehen sein. Diese Blätter mussten irgendwie grün begraben gewesen sein. Und die Bibel redet ja auch von einem großen Wind, der wehte, um die Welt wieder zu trocknen. Und dann würde das neue Wachstum entlaubt werden und dann würde man genau sowas erwarten. Also in dieser nachsintflutlichen Zeit, die Welt mit Wasser bedeckt, viel Gehölz und Pflanzen, die rumtreiben, Säugetiere, die rumtreiben und dann sekundär begraben. Wir haben viele Fossilien, die darauf hinweisen, dass die Welt sehr nass war. Algen zum Beispiel, wie hier, oder Sumpfpflanzen und Sumpfgegenden mit Fischen und Sumpfpflanzen und wiederum Algen, Fossilien und moderne. Und ein Ökosystem, das darauf hinweist, dass alles recht warm war. Die Bäume, die wir zum Beispiel hier in den europäischen Schichten finden, hier die Buche, aber dann auch Eisenholz, persisches Eisenholz. Und das zeigt darauf hin, dass die Welt sehr warm war. Es konnte nicht so kalt gewesen sein wie jetzt, denn sonst wären diese Bäume nicht hier in Europa gegenwärtig gewesen. Und wenn man sich vorstellt, dass die Sintflut auch die unterirdischen Wasser hervorquellen ließ, dann kann man so annehmen, dass diese unterirdischen Wasserquellen warm waren. Und darum war das Meer wahrscheinlich eher so im Bereich 28 Grad, also ein warmes Wasser und ein recht schönes Klima, schön warm und feucht. Und das heißt, sehr schnell wieder generieren von Pflanzen und Tieren. Die oberste Fläche der Welt zeigt riesen flache Seebetten, wo früher Wasser war in der nicht so langen Vergangenheit. Und das heißt, dass die ganze Welt eigentlich Spuren trägt von riesen Wassermengen in der nicht zu langen Zukunft oder Vergangenheit zurück. Zum Beispiel Äthiopien und Sudan, wo es heute sehr trocken ist, wo es fast Wüstenzustände sind. Vor 2000 Jahren waren da noch Schichten von Süßwassermuscheln. Mit anderen Worten, das war ein nasses Gebiet, vollkommen anders als was es heute ist. Sogar das Sahara-Gebiet wird geglaubt, dass es vor 2000 Jahren ganz anders aussah, als was es jetzt aussieht. Und die Sahara wächst natürlich ganz gewaltig. Und wenn wir diesen Wachstum berechnen, naja, dann vor 2000 Jahren sah es bestimmt nicht so aus, wie es jetzt aussieht. Es wird oft behauptet, dass die Ablagerung Fakten enthalten, die uns sagen, dass es sehr lange gedauert hat. Und in Seen zum Beispiel finden wir Varven, das sind Schichten. Auch im Eis finden wir Eisschichten, darüber nachher noch etwas. Aber wir finden diese Schichten und die werden als Jahrringe berechnet. Und so sagen die Wissenschaftler, wenn man in einem See zum Beispiel analysiert, wie viele Schichten da sind, kann es bis zu 40.000 Schichten geben und das würde dann circa hinweisen auf 40.000 Jahre. Hier kann man die Schichten schön zählen hier, da kann man sie sehen, 1, 2, 3, 4, 5, 6, 7, 8, 9, 10, 11, 12, da sind ungefähr so 40, 50.

50 Schichten hier. Und hier ist ein Blatt begraben in diesen Schichten. Also muss man annehmen, dass das Blatt 40 Jahre gewartet hat, um begraben zu werden. Das ist die eine Möglichkeit. Die andere Möglichkeit ist, dass diese Schichten gar keine Jahresringe sind, sondern Ereignisringe. Ereignisringe. Es kann von Wind sein, kann vom Regensturm sein, kann von irgendetwas sein, aber es brauchen keine Jahrringe zu sein, das ist eine reine Annahme. Die Fossilien, die wir finden in den obersten Schichten, sind genau wie die heutigen, das sind keine Veränderungen in dem Organismus, sie sind nur größer und da ist etwas mehr Variation, was man auch erwarten würde, denn wenn Tiere neu eine offene Welt übernehmen, dann ist es doch logisch, dass da am Anfang, wenn da wenig Druck ist, dass da viel Variation kommt und dann, wenn der Bevölkerungsdruck zunimmt, dann wird die Variation weniger durch Auslese. Das ist doch eigentlich logisch. Also wir finden die Tiere genau wie sie heute sind, nur größer. Also ein warmes Klima, nachsintflutlich, warmes Meer, und das macht für ein günstiges Klima. Hier sehen wir zum Beispiel in England, in Schottland, wo es doch recht kalt ist, eigentlich. Schottland ist nicht gerade ein warmer Teil Englands. Hier in diesem bestimmten Teil sind die Pflanzen riesig groß und fast tropische Pflanzen. Und das ist, weil der Golfstrom da vorbeigeht und der ist warm. Und da kann man sehen, was die Auswirkung ist von so einem Strom in diesem Gebiet. Also wir stellen uns eine sehr grüne Welt vor, nachsintflutlich. Die Säugetiere, die wieder die Welt übernahmen, die sahen natürlich ein bisschen größer aus als die heutigen, im Allgemeinen genau die gleichen wie heute. Aber es gab auch einige Variationen, die anders sind wie jetzt. So Nashörner zum Beispiel. Haben wir heute Nashörner mit einem Horn? Wir haben Nashörner mit zwei Hörnern, wir haben Nashörner mit drei Hörnern. Das ist eine Variation, aber es sind immer noch Nashörner. Und so hat man eben Nashörner gehabt mit Hörnern an der einen Seite und dann an der anderen Seite. Und diese Variationen sind weniger und weniger geworden über Zeit. Die Tiere, recht groß, wie gesagt, dieses Tier hier, dieses Landfaultier, gibt es heute nicht mehr. Und es wird immer behauptet, dass diese Tiere so circa 40, 50, 60 Millionen Jahre her gelebt haben. Das wäre eine interessante Sache, wenn bei einer Hacienda in Südamerika nicht Felle von diesen Tieren gefunden werden. Ein Fell, total aktuell, so wie es heute aussehen müsste nach kurzer Zeit. Diese Felle findet man an den Leichen dieser Tiere in Höhlen. Also die sind gar nicht so alt, wie die Menschen glauben. Und es sind einige Personen, die glauben, dass diese Tiere vielleicht noch im Dschungel irgendwo leben. Die Bisons waren viel größer als heute, die Raubtiere waren größer, die Variation der Zähne war viel größer, aber das macht es nicht etwas Neues. Und die Frage ist, war das 60 Millionen Jahre her, 40, 50 Millionen Jahre her oder war es vor kurzem? Hier sind Käfer, die sich entwickeln in verschiedenen Temperaturen. Also wenn mal eine gute Jahreszeit ist mit mäßigen Temperaturen, dann sind die Käfer sehr groß. Wenn die Jahreszeit, wenn es kälter ist, dann sind die Käfer sehr klein. Also Temperatur hat eine ganz große Auswirkung. Hier ist Labri, das ist eine Ölgrube. Und hier sieht man eine Luftblase, die gerade platzt hier. Kommt so nach oben und platzte. Ich habe da gestanden und gewartet, bis die Luftblase hochkam und die fotografiert. Die Leute haben gedacht, ich bin total doof. Aber das war mit einem ganz bestimmten Grund, wo ich da stand. Also diese Ölschichten, die hier oben, die entstanden hier
aus Öl und der Druck da unten

unten, das Gas, das kommt dann hier in einem Riss hervor und dann kommt es als Luftblase oben raus. Und heute noch kann man Luftblasen fotografieren mit Öl oder Teer, das angeblich vor 50, 60 Millionen Jahren entstanden ist. Und naja, die Verwesung und die Produktion von Gas müsste dann doch schon längst vorbei gewesen sein. Wenn man heutzutage bohrt für Öl, dann passiert das obendrauf. Ein Gascher. Wieso? Weil das Öl unter einem Druck von 20.000 PSI verkehrt. Das ist ein enormer Druck, pounds per square inch. Und warum ist da so ein Druck? Naja, der Druck ist da, weil in der Produktion des Öles, des Verwesens der organischen Materie, Gas geformt wird. Aber Fels ist porös. Und nach kürzester Zeit müsste das Gas verschwinden. Und das Gas ist immer noch da. Also wird berechnet, dass dieses Öl nicht älter als ein paar tausend Jahre alt sein kann, von wegen eine Million oder sogar ein paar Millionen. Das Gas müsste schon längst weg sein. So, wenn wir ein Loch machen oben in einem Sprudelwasser, in einer Flasche, ein Loch reinmachen, wie lange bleibt das Wasser dann noch sprudelig? Doch nicht lange, das Gas verschwindet irgendwann mal. Also diese Elefanten, denn das ist, was sie sind, nur große, die kamen dann manchmal zu diesen Öl- oder Teergruben und das sieht dann aus morgens wie Wasser, gingen rein und dann wurden sie festgefangen und dann verschwanden sie so langsam in diesen Teergruben. Und das lockte natürlich die Angstrufe, lockte die Raubtiere. Und so in diesen Teergruben findet man sehr interessante Tiere, mehr Raubtiere als Herbivore, wegen diesen Umständen. Und so sehen wir, wie die aussahen. Die waren riesig groß. Da ist ein Faultier, das rausgegraben wird. Existiert heute nicht mehr, aber wie gesagt, wir finden noch Pelze von diesen Organismen, können also wirklich wahr nicht Millionen Jahre her bestanden haben. Da ist ein Faultier, der Bison. Der Bison war nur viel größer, als was er heute ist. Riesige Tiere. Hier wird eine Teergrube gerade gesichert, damit man den Teer rauspumpen kann und dann finden sich die Fossilien. Und natürlich dieses Tier, Säbelzahntiger, richtig? Säbelzahntiger, okay. Säbelzahntiger. Solche langen Zähne, das war ja ein merkwürdiges Tier, das damals existierte und heute nicht mehr existiert, muss also zig Millionen Jahre her gewesen sein. Da sind die Ausstellungen in den Museums. Und ein moderner Tiger, naja, der hat eben einen Zahn, der ist wesentlich kleiner. War also eine andere Art, wird behauptet. Was aber nicht erzählt wird, ist, dass man Zahngrößen zu dieser Zeit findet von dieser Größe und wesentlich kleiner als das, was wir heute haben. Also, was heute da ist, ist der Durchschnitt von der Variation, die gesehen wird. Müsste man meinen, dass wenn wir einen Chihuahua finden in einer Teergrube und wir finden eine San Bernardina oder sowas, ein Bernardina da drin, dass das Variation ist oder das sind zwei Arten? Die würden sagen, das sind zwei Arten. Aber das ist nur Variation, das wissen wir ja heute, das ist eine Art. Also das ist nicht ganz fair, dass sie nur das eine Äußerste nehmen und das andere nicht auch zeigen in den Museums. Sie müssten eigentlich zeigen, die Variation war von klein bis zu groß. Und dann wird dieses Tier ein ganz normales Tier im Durchschnitt der Variation, ein Extrem. Der Wolf, der war wesentlich größer als die jetzigen. Alles war größer, weil die Umstände besser waren als heute. Und dann passierte offensichtlich etwas, wo die Welt sich ändert.

änderte. Denn heute haben wir Eis und Schnee am Nordpol und am Südpol. Und in Europa ist es im Winter kalt, obwohl es nicht diesen Winter kalt zu sein scheint. Und wir haben eine Menge Eis auf diesem Planeten. Und die Wissenschaftler, die berechnen das und sagen, naja, wir haben ja gebohrt in dem Eis oben in Grönland und so weiter. Und wenn wir diese Schichten betrachten, hier ist so ein Eiscore, den sie durch ihre Bohrmaschinen hervorbrachten, dann sehen wir auch Ringe. So, da ist ein Ring, da ist noch einer, da ist noch einer, noch einer, noch einer und noch einer. Und dann wird wiederum, wie bei den Seen behauptet, jeder von diesen Schichten hier, jeder von diesen Ringen, ist eine Jahreszeit. Und dann zählt man natürlich ein paar hunderttausend Jahre von Eisschichten. Und die Welt ist dann sehr, sehr alt. Sind das Jahresschichten oder Ereignisschichten? Jetzt, wenn man nicht ein Beispiel hätte, dann wäre das schwierig zu sagen. Aber es ist interessant, dass zum Beispiel Flugzeuge, die abgestürzt sind in Grönland, heutzutage begraben sind unter vielen, vielen Metern von Eisschichten. Und wenn man dann runtergräbt zu diesen Flugzeugen, so wie oft gemacht wird, wenn man historisch die wieder gewinnen will oder ausfinden will, was da passiert ist in der Geschichte, dann stellt sich heraus, dass Flugzeuge, die sagen wir mal vor 40 Jahren abgestürzt sind unter den frühen Flugzeugen, begraben sind unter ein paar hunderttausend oder tausende von solchen Schichten. Also wiederum, jedes dieser Ringe ist nicht ein Jahrring. Jeder Ring kann ein Schneesturm sein, kann eine Veränderung im Wetter sein, eine Schmelze und dann wieder ein Gefriere. Also das braucht keine lange Zeit darstellen. Und auch wissen wir von den Studien, die an den Gletschern gemacht werden. Hier zum Beispiel ist Athabasca-Gletscher, der größte Gletscher, der diesbezüglich sehr studiert wird. Sehr gefährlich, um drauf rumzulaufen. Wenn man da reinfällt, dann ist man weg. Denn es gibt solche Wasserströme, die gehen unter den Gletscher. Wenn man da ausrutscht und rutscht da rein, naja, auf Wiedersehen. Dann findet man uns nicht wieder. Und hier sind Steine angebracht, von wo der Gletscher wann war. Und wir sehen, dass alle paar Jahre der Gletscher sich zurückzieht. Und zwar zieht er sich so schnell zurück, dass Berechnungen zeigen, dass anstatt von 100.000 Jahren für eine Eiszeit, können wir vielleicht nur rechnen mit ein paar hundert Jahren für die Eiszeit. Vielleicht 600 Jahre. Fertig. Denn Eiszeit gab es. Hier sind die Beweise einer Eiszeit, wenn man diese U-förmigen Täler hat. Dann ist das Gletscheraktivität. Wenn es ein V-förmiges Tal ist, dann ist es Wasseraktivität. Und das ist ein typischer Gletschersee mit den abgerundeten Steinen an der Seite. Jetzt, wieso gab es eine Eiszeit, wenn nachsintflutlich das Wasser sehr warm war? Heutzutage gibt es mindestens 50 dokumentierte Theorien über wie eine Eiszeit entstehen kann. Und das ist ein Riesenproblem. Denn eine Eiszeit kann nicht langfristig, langsam über 100.000 Jahren entstehen. Es ist wissenschaftlich, mathematisch unmöglich. Der Grund dafür ist ganz einfach. Wenn es jährlich etwas kälter wird, dann das kältere Klima verursacht, dass da weniger Verdunstung ist. Ist doch logisch, ne? Weniger Verdunstung. Und dieses Wasser, was verdunstet, muss natürlich als Eis abgelagert werden. Und zwar genug, dass die Eisschichten sich nach bewegen und wachsen. Und dann, wenn es Sommer wird, dass die Eisschicht nicht so weit zurückzieht, als was sie im vorigen Jahr war, damit sie weiter
über das

Land sich verbreiten kann. Es muss also mehr und mehr und mehr und mehr und mehr Eis kommen. Es muss also mehr und mehr und mehr Wasser jährlich dazugefügt werden als Eis. Und in einer kälteren werdenden Welt über lange Zeit wird die Verdunstung immer weniger und dann kann man nicht die Eisschollen wachsen lassen. Also riesige Probleme mit der Eiszeit. Aber was, wenn da etwas anders passierte? Was, wenn es zum Beispiel Meteoriten gab, die nach der Sintflut diese Erde trafen und verursachten, dass wir einen riesen Vulkanismus auf Erden hatten? Ist das möglich? Naja, hier sind die großen Krater der Welt und die großen Krater sitzen alle oben drauf. Alle oben drauf. Hier ist der Arizona-Krater. Es gibt Riesenkrater in Sibirien. Es gibt Krater an der ganzen Afrikaküste entlang. Und das zeigt uns einfach, dass irgendwann mal große Meteoriten auf die Erde eingeschlagen sind. Wir finden aber keine Meteoriten in den unteren Schichten, obwohl wir viele Meteoriten finden obendrauf. Und das zeigt, dass da irgendwann, nachdem die Schichten entstanden sind, noch eine kleine Katastrophe war, um diese Ereignisse zu erklären. Jetzt ist es möglich, dass durch diese Aktivität viele Vulkane zum Ausbruch kamen. Und diese Vulkane, die dann entstanden sind, haben viel Gas und Staub in die Luft hinein geblasen. Und so sehen wir viele Zeichen vom Vulkanismus oben auf der obersten Schicht. In den unteren Schichten finden wir oft Brexia, das heißt auch vulkanisches Materie, aber mit Wasser vermischt. Also obendrauf finden wir in vielen Teilen der Welt sehr viel Zeichen vom Vulkanismus. Vulkanische Pfeifen, hier ist der ganze Berg gerutscht von einer Seite zur anderen, da ist die Rutschlinie. Und Mount St. Helens, ein kleiner Vulkan, der explodierte, hat so viel Staub in die Luft hineingeblasen, dass da eine Tonne Staub war für jeden Mensch auf der ganzen Erde. Also das waren ein paar Milliarden Tonnen Staub. Und dieser Staub verbreitet sich dann oben in der Atmosphäre und die Sonne wird abgekehrt, die Sonnenstrahlen. Und Mount St. Helens hat die Durchschnittstemperatur auf Erden mit 1 °C geringert. Krakatoa, der viel größer war als dieser Berg, hat die Durchschnittstemperatur auf Erden mit 4 °C geringert. Jetzt die Frage ist, wenn das ein Vulkan tun kann, 4 Grad, was wenn 80.000 Vulkane gleichzeitig explodieren? Das wäre ja was Interessantes, wäre es nicht? 80.000 Vulkane auf einmal. Und das ist genau, was auf diesem Planeten geschehen ist. Hier ist der sogenannte Ring of Fire, der Ring des Feuers, hier um den stillen Ozean. Und hier sind alle die Vulkane, die aktiv waren, gleichzeitig. Und dann natürlich auch im mitatlantischen Gebiet auch diese Vulkane. Also 80.000 Vulkane, da müsste so viel Staub in der Luft gewesen sein, dass es so fast wie eine Sonnenfinsternis war. Und dann ist es gut möglich, dass es in der Nacht über lange Zeit hinweg gewaltig kalt wurde und enorm viel Eis sich formen konnte. Aber das natürlich nur, wenn da eine Quelle war für Wasserdunst. Und wie gesagt, kurz nach der Sintflut war das Meer wahrscheinlich warm und da haben wir eine Quelle für all diesen Wasserdunst. Das macht also Sinn, dass eine warme Post-Sintflutzeit mit warmem Meer viel Wasserdunst verursachen würde. Wenn es dann kalt wird, dann hat man eine augenblickliche Eiszeit. Jetzt heute wird gelehrt, dass die meisten Vulkane natürlich
aus dem Magma in der Mitte der Erde.

ihr vulkanisches Material hervorbringen. Aber das sind Wissenschaftler, die auch nicht daran glauben. Die glauben, das sind andere Arten und Weisen, wie man auch Vulkanismus bekommen kann. Und ob es so ist oder nicht, das ist nicht der Auftrag dieses Vortrags, weil ich kann nicht tief genug in die Erde hineingraben, um vulkanisches Material zu finden. In den tiefsten Minen haben sie es auch noch nicht geschafft und mit Bohrlöchern haben sie es auch noch nicht geschafft. Also kein Mensch weiß, es ist ja durchaus möglich, dass der Kern der Erde aus Magma besteht. Hier ist ein interessanter Platz, der heißt Burning Mountain Nature Reserve. Ein Berg, der brennt. Den finden wir in Australien. Und hier ist was Interessantes. Dieser Berg brennt, weil Steinkohle unter dem Berg in einer Schicht unterirdisch brennt. Und wie lange brennt dieser Berg schon? Well, es ist interessant, dass sie behaupten, dass er brennt wahrscheinlich von, das können sie berechnen, von wie schnell er heute brennt und wie weit die Zeichen da sind, dass die Erde zusammengesackt ist, da wo die Steinkohlenschicht verbrannt ist, rechnen sie auf circa plus minus 5000 Jahre. Das ist interessant. Jetzt die Frage ist, wie ist diese Steinkohlenschicht tief unter der Erde ans Brennen gekommen? Und da möchten sie gerne behaupten, dass es wahrscheinlich ist durch Vulkanismus von unten, der die Steinkohlenschicht angezündet hat. Aber leider ist da kein Vulkanismus. Kein Vulkanismus überhaupt. Also diese Steinkohlenschicht muss auf einer anderen Art angefangen haben zu brennen und ist zufälligerweise genauso lange am Brennen, so wie die Bibel sagt, sie eigentlich hätte brennen können. Die Steinkohlenschicht müsste ja ungefähr 4.000 bis 5.000 Jahre da sein. Hier, wenn man da hingeht, sieht man die Erde, wie sie zusammenkracht, da wo die Steinkohlenschicht ist, da haben wir Material, die darauf hinweist, dass da Vulkanismus ist, Asche, da sackt die Erde weg, denn die Steinkohlenschicht verbrennt unten und dann kracht es zusammen. Und hier haben wir vulkanisches Material, das unten hervorkommt. Es ist ja durchaus möglich, dass chemisch der Sauerstoff hinzugefügt wird unter der Erde, wegen der großen Hitze, dass da chemische Reaktionen sind, die den Sauerstoff aus dem Gestein rauslösen. Und so kann dieser Vulkanismus hier zum Beispiel nur durch Verbrennung von Steinkohle unter der Erde entstanden sein. Burning Mountain. Und die Menschen haben geglaubt, dass das ein heiliger Platz ist. Er brennt für eine lange Zeit, 4.000 bis 5.000 Jahre. Und da gibt es viele interessante Theorien über diesen brennenden Berg. Es ist schön warm da. Und darum sitzen die Kangarus gerne da und lassen ihre Visitenkarte hinter sich. Und riesen Risse in der Erde, wo vulkanisches Material hervorkam wegen diesem Brennen. Und natürlich Schwefel kommt aus der Erde raus, also die Nase zudrücken, wenn man da steht. Gute Schuhe anhaben, sonst hat man Blasen unter den Füßen. Und wie der Vulkanismus jetzt eigentlich entstanden ist, das ist das Thema nicht. Wahrscheinlich durch eine Kombination von Faktoren. Aber dieser Staub hat plötzlich eine Kälte verursacht. Gut, jetzt haben wir in der Welt Tiere, die in Eis begraben sind. Eingefroren in Zeit. Zum Beispiel die Riesenmammuts, die gefroren sind. Und wir wissen auch, dass die Eiszeit wirklich schnell vor sich gehen konnte, denn wir wissen, dass sogar die Geschichte von Dry Falls erzählt, dass es katastrophische Zeiten gab, catastrophic floods, katastrophische Fluten nach der letzten Eiszeit, die zum Beispiel hier den Columbia-Fluss ausspülten. Gut, zurück zu diesem eingefrorenen Tieren. Wie lange liegen die schon da?
Und warum?

sind sie gefroren. Diese Tiere finden wir oben in Sibirien und zwar in einem Gebiet, wo heute kein solches Lebewesen existieren kann. Es gibt nicht nur diese Tiere, es gibt auch andere Säugetiere, kleine Säugetiere, große Säugetiere, alle eingefroren im Eis. Heute könnten sie nicht da existieren. Und wenn es eine Eiszeit gab, dann könnte man sich doch vorstellen, dass sie noch weniger hätten existieren können, denn dann war es ja noch kälter, als was es heute ist. Wie haben sie denn dann gelebt? Was haben sie gegessen? Eis? Nein, sie mussten doch was zu essen haben. Und es gab zwei Bevölkerungen. Es gab eine im Norden Sibiriens und heute haben wir Elefanten im Süden in Indien. Und zwischendrin einen riesen Gletscher, der über Land ging und die beiden Bevölkerungen trennten. Jetzt, wovon haben die denn gelebt im Norden, wenn es so kalt war? Weil es konnte nicht so kalt gewesen sein im Norden, sogar zu dieser Eiszeit. Und das kann man sich nur erklären, wenn das Meer was war? Wenn das Meer warm war. So wie in Schottland, wo wir dieses Wachstum an Pflanzen haben, an einer Küste, wo der Golfstrom zum Beispiel nur streift. Der Rest von Schottland ist kalt und miserabel. Also die Küstengebiete und die Inseln, die waren wahrscheinlich warm und recht tropisch. Und der Gletscher war in der Mitte in Sibirien. Haben wir heute ein Land, wo wir Zustände haben, die fast so sind? Auf Erden? Neuseeland, ja, Neuseeland sieht so aus. In Neuseeland gibt es Eis und Schnee und Gletscher und tropisch unten, wegen dem Meer. Gut, ich glaube dann, diese Tiere waren im Norden in einem utopischen Land, weil das Meer noch warm war. Es ist interessant, dass in England finden wir disharmonische Fossilien. Wir finden da zum Beispiel in dieser Zeit Krokodile, Nilpferde und Rentiere zusammen. Jetzt, das macht überhaupt keinen Sinn in der heutigen Zeit, denn was suchen die denn zusammen? Aber wenn eine Eiszeit kam und die Tiere im Norden nach Süden gezwungen wurden und an der Küste war es noch warm und darum gab es noch Nilpferde und es gab noch Krokodile und dergleichen und die werden dann durch eine Mini-Katastrophe bedeckt, dann haben wir eine disharmonische Fossilienzusammensetzung. Und dann musste irgendetwas passiert sein, dass diese Tiere plötzlich eingefroren wurden. Jetzt, was hätte das sein können? Also über Zeit, das Meer wurde wahrscheinlich ein bisschen kühler über Zeit, aber das könnte nicht erklären, warum sie alle plötzlich eingefroren sind. Dann würde das langfristig passieren. Und dann hätten wir nicht diese tausenden Tiere begraben im Eis. Es ist interessant, dass wenn Eis schmilzt, dann passiert etwas ganz anderes. Da ist eine enorme Aufnahme an Energie, um Eis zu schmelzen. Eine enorme Aufnahme an Energie. Und Eis ist Süßwasser oder Salzwasser? Süßwasser. Und Süßwasser ist leichter oder schwerer als Salzwasser? Leichter. Also wenn dieses Eis plötzlich ins Schmelzen kommt und wir haben eine Riesenschmelze, dann kommt dieses süße Wasser und bewegt sich in den Strömen und geht auch ins Meer hinein und formt erstmal eine Schicht. Und wenn es dann in der Nacht kalt wird, was hätten wir dann? Ein plötzliches Einfrieren und das macht eine Isolation. Und wenn es kalt genug ist, weil es ist ja noch Eiszeit, während der Schmelze wäre da ein plötzliches Frieren. Und diese Tiere sind wahrscheinlich eingefroren worden während dieser Zeit. Also sie waren auf Inseln, konnten die Wege nicht mehr sehen, sind eingekracht und sind begraben im Eis. Und man kann sie heute noch herausholen und man kann sie sogar noch essen. Jetzt die Frage ist, sind diese Tiere 40, 50 Millionen Jahre alt? Sind sie so lange her eingefroren worden? Wieso kann man sie dann noch essen?

Wie lange dürft ihr etwas in der Tiefkühltruhe halten? Sie sagen, vielleicht ein Jahr wäre angebracht, dann müsste man einen anderen Plan machen. Also wie gesagt, hier sind sie in Eis und man kann das Fleisch noch den Tieren füttern. Hier ist ein kleines Embryo. Und wann haben sie gelebt? 40, 50 Millionen Jahre her?

Sie haben nämlich erzählt, dass der Mensch seine Erscheinung gemacht hat, so circa 3-4 Millionen Jahre her. Aber leider finden sie Speere in Mammuts. Jetzt haben sie ein Problem gehabt. Denn der Mammut, 40 Millionen Jahre her ausgestorben, und der Mensch erst seit 3 Millionen Jahre entstanden, dann haben wir eine 37 Millionen Jahre Lücke. Wie kann man dann einen Speer finden und mehrere sogar in Mammuts? Jetzt muss da etwas nachgegeben werden. Entweder muss man sagen, der Mensch ist früher entstanden, existiert also schon 40, 50 Millionen Jahre. Das wäre aber eine Blamage für die Evolutionstheorie, denn wir sind ja die Letzten, die hier sind. Also was haben sie gesagt? Also dann ist der Mammut erst ausgestorben vor circa 3 Millionen Jahren. Aha, also mussten sie den Mammut plötzlich mit 40, 50 Millionen Jahre vorwärts bringen. Auch interessant, dass wir finden Zeichnungen von Mammuts in vielen Höhlen, in Frankreich, in Europa, überall. Also diese Tiere waren mit dem Menschen zusammen. Natürlich wollen sie haben, dass wir glauben, dass das ganz primitive Menschen waren und dass die Welt damals ganz anders aussah. Also was für Menschen waren das? Wie ist der Mensch entstanden? Naja, so wird behauptet, er kommt aus Afrika und hier sind die Schönheiten, die ersten Adams und Evas. Hier ist eine Eva zu sehen. Naja, wollen wir mal sehen. Und es wird behauptet, dass dieser moderne Mensch eigentlich erst so 1,5 Millionen Jahre existiert und dass er von Ahnen entstand, die erst nicht aufrecht gingen. Und Time Magazine erinnert uns immer wieder, wie der Mensch entstanden ist. Und dann ein paar Jahre später, damit man es nicht vergisst, wie der Mensch entstanden ist. Und die Gemälde und so weiter und die Museumsausstellungen zeigen uns immer einen bekratzten, blutigen, ziemlich doof aussehenden Menschen, der unser Ahne hätte sein sollen. Und ist das wahr? Wie viele Beweise haben wir? Naja, wir wissen, dass der Mensch und die Affen sind Endprodukte einer Evolution. Also die Wissenschaftler regen sich schrecklich auf, wenn der Laie sagt, der Mensch ist aus dem Affen entstanden. Das ist nicht wahr, das lehrt die Wissenschaft nicht. Die Wissenschaft lehrt, dass der Mensch und der Affe Endprodukte einer Evolution sind, wovon wir die Ahnen nicht eigentlich haben. Also der Mensch und der Affe waren immer schon Zeitgenossen. Sie sind Endprodukte. Der wahre Ahne ist der hier. The Tree Shrew. Shrew. Was ist das in Deutsch? Vergess es. It's the Tree Shrew. Schlag's nach im Lexikon. Das war der wahre Ahne. Die Augen waren noch an der Seite. Später kamen die Augen nach vorne. Dann kann man besser berechnen, wie man springen soll, weil dann kann man mathematisch den Winkel messen, obwohl natürlich dieser genauso gut springt wie der. Also warum da ein Vorteil hätte sein sollen, weiß niemand. Aber die Augen bewegten sich nach vorne und dadurch wurde das Gehirn etwas größer. Also es ist ganz wichtig, dass wir verstehen, dass der Stammbaum hier nichts mit dem Affen zu tun hat, sondern dass alle Affen und der Mensch Zeitgenossen ein Endprodukt der Evolution sein muss. Und was wir hier unten finden, wenn da Affen sind, dann war der Mensch schon da. Und somit können sie nur ein morphologisches Bild machen. Das ist, als ob ich euch alle Schädel der Hunde gebe und ihr teilt sie auf von klein nach groß. Sind alles aber Hunde, die heute leben. Genauso die Affen, die damals lebten und die Menschen, die können aufgeteilt werden in einer Variation, genauso wie es heute ist. Es ist keine Evolution, es ist ein morphologisches Bild. Also unsere Verwandten hier sind nicht unsere Ahnen.
Unsere Verwandten, die Affen, nach

0: wissenschaftlicher Theorie haben einen gemeinsamen Ahnen. Und den muss man hier unten irgendwo im Stammbaum suchen. Also wenn wir jetzt die Affen betrachten, die es in der Welt gibt, die Primaten, dann wenn wir den hier anschauen und wir sind mit wissenschaftlichen Augen gesegnet, dann müssten wir behaupten, dass der was? Primitiv oder modernes? Primitiv. Denn wer ist modern? Wir. Und wie sieht unsere Schnute aus? Flach. Also das muss primitiv sein. Der, naja, der ist so zwischendrin. Und der, naja, jetzt wird es recht flach. Also was ist der? Näher an uns oder weiter weg?
1: Weiter weg.
0: Ja, der ist näher, weil er flach ist. Und der? Na, das ist toll. Das ist da. Jetzt kommen wir ganz nah dran. Und so wird uns erzählt, dass wir sehr nah an den Affen sind. Und zwar der Schimpansee teilt sogar 98% seiner Gene mit uns. Wird das nicht erzählt in den Medien? Ja oder nein? Ja, ständig. Also 98% der Gene in einem Chimpansee sind gleich unseren Genen. Daher stammen wir oder sind wir sehr nah verwandt. Das ist wirklich, und ich muss es jetzt leider sagen auf diesem Video hier, der größte Quatsch, den es in der Welt gibt. Denn Gene mit 2% Unterschied, und das sind Gene, die zum Ausdruck kommen. Das ist ein riesen Unterschied. Und wir haben genauso viel Gene im Gemein mit der Maus. Habt ihr gewusst, dass 76% der Gene in einer Banane gleich unseren Genen sind? Das heißt, wir sind ganz nah verwandt an der Banane. Und von all den Genen, die nicht zum Ausdruck kommen, die eigentlich das verursachen, was man so sieht und wie was aussieht, davon nicht erstmal die Rede. Also ich bin überhaupt gar nicht so begeistert von diesen 98%. Wie gesagt, dann bin ich auch mit einer Banane verwandt. Aber die Wissenschaft möchte uns sagen, die ersten menschlichartigen Wesen sahen aus wie Affen, das kann man ja sehen, aber sie gingen aufrecht. Hier ist der berühmte Nebraska-Mensch, den sie aufgezeichnet haben. Das waren die Vorstellungen von diesem Wesen, sogar wie sie jagten und so weiter, genau wie sie aussahen, dass sie aufrecht gingen, alle diese Dinge aufgrund von einem einzigen Zahn, den sie gefunden hatten. Von dem Zahn konnte man feststellen, dass sie einen Speer in der Hand hatten und jagten, dass sie männlich und weiblich waren. Aber wir wissen ja, dass sie später den restlichen Fossil gefunden haben und dass es ein Schwein war und kein Mensch. Also ein Nebraska-Mensch musste dann verschwinden. Aber ist es nur, ich zeige das nicht, um die Wissenschaft lächerlich zu machen, denn das ist ihre Vorstellung. Aber um von diesem Zahn solche Bilder zu produzieren, ist merkwürdig. Hier ist der Piltdown-Mensch in Sussex, der gefunden wurde. Naja, der war eigentlich natürlich eine Fälschung und war eigentlich ein Orang-Utan, Kiefer, der mit einem modernen Menschenkranium zusammengesetzt wurde und die Zähne wurden runtergefeilt, damit das schön zusammenpasste. Und es sind viele Theorien über wer da beteiligt war bei diesem Ding. Und wir können vielleicht in einem anderen Vortrag mehr darüber reden. Also das sind die Theorien, von wie die Menschheit dann entstanden ist. Die meisten behaupten natürlich, dass die Ahnen in Afrika entstanden sind. Und dass aus Afrika dann endgültig

gültig der moderne Mensch entstanden ist. Hier unten haben wir hauptsächlich Australopithecus und dann oben haben wir Homo sapiens und Neandertalmensch und Heidelbergmensch und Homo erectus und wie sie auch alle heißen. Und das soll Tatsache sozusagen sein. Also die Aus-Afrika-Theorie ist die allgemeinste Theorie, aber in den gleichen Büchern findet man auch andere Theorien, die regionale Theorie, dass sie alle gleichzeitig auf verschiedenen Stellen entstanden sind. African Hominids, die Afrika-Fossilien, finden wir an zwei Stellen. Hier im Horn Afrikas sind die großen Entdeckungen gemacht von Australopithecus, Leakey hat da gearbeitet, Johansen hat da gearbeitet und dann die anderen hier im Süden. Das sind auch Australopithecus, die hier unten in Südafrika gefunden wurden und die haben sehr viel in gemein. Hier ist die multiregionale Theorie, der Mensch schien überall ziemlich gleichzeitig zu sein. Das ist ein Problem, denn sie wollen lieber die Aus-Afrika-Theorie haben. Also hier Florisbad, hier rum, da kamen sie und dann haben sie sich verbreitet in der Welt in diese Richtung. Und so sind wir heute über die ganze Welt verbreitet. Hier ist Leakey. Der hat mit Australopithecus zu tun gehabt. Hier ist die Vorstellung von wie diese Fossilie aussah, als sie noch lebte. Und er behauptet, diese Wesen gingen aufrecht. Aufgrund dieser Spuren hier im Stein. Und das sind Fußspuren. Aber ganz wichtig ist es, dass wir wissen, dass der Mensch und Australopithecus Zeitgenossen waren. Sie sind Endprodukte dieses Evolutionsprozesses. Also er gebraucht ein Lebewesen, ein Tier, als morphologisches Beispiel. Es ist kein Ahne, sie sind nämlich Zeitgenossen. Und so haben wir jetzt eine Frage. Hier in diesem Steinwerk haben sie nicht nur Australopithecus gefunden, sondern auch die Anwesenheit von Menschen. Also wer hat diese Fußspuren verursacht? Hier ist ein wirklicher Fuß von Australopithecus und wir sehen, dass die eine Zehe so versetzt ist zur einen Seite, so typisch wie ein Affe. Aber wenn wir diese Fußspuren hier vergleichen, was sehen wir dann? Die Wissenschaft hat festgestellt, sie haben viele Forschungen hierüber gemacht, dass diese Fußspuren genau identisch sind von Fußspuren, die heute durch Indianer gemacht werden, die barfuß laufen. Es sind Menschenfußspuren und nicht Affenfußspuren. In den ursprünglichen Vorstellungen haben sie sogar ein bisschen gemogelt, haben sie da was dazu gehackt, damit man sieht, dass die Zehe war so ein bisschen zur einen Seite, aber die Spuren sind Menschenspuren, nicht Affenspuren. Und der Mensch und Australopithecus waren gleichzeitig gegenwärtig. Also alle Fossilien, die gefunden wurden bis jetzt, sind entweder 100% Affe oder sie sind 100% Mensch. Da ist nichts zwischendrin. Das ist nur ein wissenschaftliches Wollen, dass es zwischendrin ist. Und es wird behauptet, dass man eigentlich feststellen könnte, ob diese Wesen aufrecht gingen oder nicht, aufgrund von wie die Wirbelsäule mit dem Gehirn sich verbindet. Aber leider ist noch nie so etwas, eine vollständige Fossilie ist nie gefunden. Also es ist immer ein Gedankengespenst, ob das aufrecht ging oder nicht. Hier ist ein Australopithecus-Schädel, da ist ein Chimpansee-Schädel und da ist ein Menschenschädel, das sind beides Affen und das ist ein Mensch und Australopithecus war nichts zwischendrin und er ging wahrscheinlich auch gar nicht aufrecht, denn er konnte nicht, er war ein Affe. Die Schädel, den sie haben, hier ist der Schädel, aber der ist zusammengebastelt von kleinen Bruchteilchen.
Und man kann nicht

feststellen genau, wie er aussah. Das ist 1470. Es war ein Affenschädel. Johansen, der fand dann die berühmte Lucy. Und wenn man wieder zum Britischen Museum geht, dann sieht man wieder, Lucy ging aufrecht. Eine Schönheit war sie gerade nicht, aber naja, da sehen die modernen Affen schöner aus. Und ist sie nah verwandt an dem Menschen oder an den Affen, Australopithecus? Die Frage ist noch nicht beantwortet. Das steht heute in dem Museum, Sie wissen es nicht. Logisch wissen Sie es nicht. Aber sie wird so aufgezeichnet. Da wird Holz gesammelt und es wird rumgehackt und gearbeitet, obwohl sie es nicht wissen. Und aufgrund dieser Fossilie, und diese Fossilie ist eigentlich nichtssagend, denn der Schädel hat nur diese Bruchteile, man kann also nicht davon erkennen, ging sie aufrecht oder nicht, aber die Eigenschaften dieses Schädels sind hundertprozentig Affe. Das Verhältnis Arm zu Beinlänge soll mitten zwischen Mensch und Affe gewesen sein. Aber wie soll man das Verhältnis erkennen mit all diesen Stücken, die weg sind? Kann man gar nicht errechnen. Und die Hüfte ist leider vollkommen Affenhüfte. Und mit dieser Hüfte ging sie bestimmt nicht aufrecht, sondern ging sie wie ein Affe. Also musste Johansen behaupten, dass die Hüfte, die sie gefunden haben, wahrscheinlich ein bisschen verzerrt ist. Denn mit dieser Hüfte ging sie wie ein Affe. Also er sagt, sie ist verzerrt. Aber da ist keine andere Hüfte, die nicht verzerrt ist. Also wenn sie so aussah, wie sie da aussieht, dann war sie ein Affe. Und aufgrund des Knies sagt er, dass sie aufrecht ging. Denn das Knie ist wesentlich mehr menschartig als ein Affenknie. Aber das Knie wurde nicht mit Lucy gefunden. Und die Menschen waren schon da. Es ist in ganz anderen Schichten gefunden, weit weg sogar. Also das Knie hat überhaupt gar nichts mit Lucy zu tun. Also was war Lucy? Lucy war ein Affe. Und es gibt viele Veröffentlichungen, wo sie sagen, das war so wie ein Pygmy-Chimpansee. Es war ein Affe. Also jetzt gehen wir mal nach Süden, nach Sterkfontein. Da sind die anderen Ausgrabungen in Südafrika. Da ist Witwatersrand Universität, besitzt das. Es ist interessant, dass die Freimaurer diese Ausgrabungen auch unterstützen. Das ist ja interessant. Hier ist der berühmte Professor Broom. Der war eines der ersten Professoren an der Universität, wo ich studiert habe, Stellenbosch Universität, die sehr eng zusammenarbeitet mit Tübingen Universität in diesem Gebiet. Und er hat hier in der Hand den berühmten Schädel des Tuang-Menschen, Miss Pless. Und hier ist er, zusammen mit Jan Smuts, der berühmte Feldmarschall, der auch Präsident war oder erster Minister in Südafrika. Und er war auch sehr interessiert in diese Dinge, war auch in dem Okkultismus sehr interessiert. Naja, hier ist die berühmte Höhle, wo man hineingeht, viel Tropfstein, und man findet diese Knochen in diesen Schichten. Jetzt ist es ziemlich tief unter der Erde, also wundert man sich, naja, wenn sie in den Schichten liegen, dann müssen sie ja recht alt sein und müssten durch Ablagerungen geformt sein, aber nein, das sind nicht natürliche Schichten, die sind geformt durch das, das Lehm reingespült wurde in einer Flut oder in Regenzeit. Da sind die Knochenstückchen drin und da sehen wir, wie dieses Gestein von oben hineingeschwemmt wurde. Also diese Fossilien liegen nicht in einer natürlichen geologischen Ablagerung, die sind hineingespült worden. Da steht es auch ganz deutlich, Bones of animals collected in many different ages, they were washed in from the surface,
reingespült von oben, also nicht natürlich.

Aber hier sind sie ausgestellt in diesem Museum und so sollen sie dann endgültig ausgesehen haben. Sie sieht fast intelligent aus, ne? Aber natürlich dieses Tuang-Kind, dieser berühmte Schädel, der in 1924 gefunden wurde, ist Australopithecus africanus, das heißt, es ist ein Affe. Nichts anderes als ein Affe. Da ist der kleine Fuß und das war ein Affenfuß, wie gesagt, mit dem Zeh versetzt, genau wie ein Affe. Wieso das mit den Menschen zusammengefügt werden soll, weiß niemand. Dr. Ron Clark und der Littlefoot's Femur, da ist der Femur von diesem Affen. Hier sind einige Fossilien, da kann man jetzt gut sehen, wie diese Schädel zusammengebastelt wurden. Diese kleinen Knochenstückchen, die man da sieht, ist alles, was gefunden wurde. Davon ist der ganze Schädel zusammengebastelt worden. Der ganze Schädel. Der Kiefer, den man hier sieht, 100% Affe. Das sind 100%ig Affen. Aber von dem kann man doch nicht feststellen, genau wie der Rest aussah. Hüften werden oft gefunden und das wird oft so dargestellt, dass die Hüfte von eng bis zu breit ging und schön in einer Reihe hingelegt, damit man sieht, aha, so ging die Evolution. Ist lächerlich. Wenn ich heute Frauen nehme, die jetzt leben und ich messe sie, das wird sowieso in Hospitälern regelmäßig getan, denn die messen die Breite der Hüfte, um festzustellen, ob das eine normale Kindergeburt sein kann oder ob da ein Cäsar sein muss, um die Kinder zu entfernen. Da haben wir eine Variation heute von sehr eng bis sehr breit in der jetzigen Zeit. Aber wenn es in den Fossilien ist, dann ist es Evolution. Das ist morphologische Variation. Neandertal-Mensch wird so dargestellt in den Museen und es wird gesagt, dass er ein sehr primitives Wesen war. Hier haben wir ein Bild von Überbleibsel von einem Neandertal-Kind, das begraben gefunden wurde in Usbekistan. Und das Kind wurde in einem flachen Grab begraben und dann wurden Bockhörner ringsrum getan. Es waren also Menschen, das war ein Ritual, es war ein Begräbnis. Die meisten Neandertaler wurden gefunden als Begräbnis, manchmal mit Blumen, die noch zwischen den Schichten aufbewahrt wurden, also genau wie wir sie begraben würden. Und die Erscheinung, die wir hier haben, diese sehr primitive Erscheinung, ist aufgrund der Augenbrauen, die hervorstanden und recht groß waren. Jetzt, das kann passieren, ganz einfach, bei alten Menschen. Denn diese Knochen wachsen weiter und darum sehen alte Leute anders aus, als was sie aussahen, als sie jung waren. Man ändert sich. Man wird schöner, nicht wahr? Man wird schöner. Wenn man natürlich sehr alt wird, dann wächst das noch länger und dann steht es noch mehr hervor. Und ganz alte Menschen sehen dann eben manchmal ein bisschen interessant aus. Dieser hier hatte obenrein noch Arthritis, war also ein ganz alter Mann. Und dann wird er vorgestellt als ein primitiver Ahne des Menschen. Hier im Museum haben sie ihn manchmal sogar in einem Anzug gesteckt. Ist das von diesem armen Menschen? Das sind die Aborigines von Australien. Und die haben diese Eigenschaft, die als primitiv dargestellt wird. Also wird behauptet, dieser Aborigine muss ein primitives Lebewesen sein. Und weil die Menschen an den Darwinismus glaubten, konnte man in 1940, soll ich das wiederholen? 1940 noch eine Lizenz bekommen, um die zu jagen. Ja, in 1940 aufgrund dieser Vorstellung, dass sie primitive Wesen sind, die noch nicht vollkommen zum Menschen evolviert sind. So einen Track-Record hat die Evolutionslehre. Und heute, die Aborigines,

Wo sind sie zu sehen? Überall, auf dem Sportfeld, an den Universitäten. Und da sind Professoren, die Aborigines sind. Und die ganze Geschichte ist natürlich lächerlich. Es ist eine Variation. Wenn wir glauben würden, dass Gott geschaffen hat und nicht, dass Evolution hinter allem steckt, dann wäre dieser ganze Rassenhass gar nicht möglich. Er wäre überhaupt gar nicht möglich. Dann haben wir auch Fossilien, die recht interessant sind, so wie diese hier. Grauballermensch, Tollandmensch, die kommen aus Teergruben. Und viele Fossilien, es gibt viele historische Aufzeichnungen von Fossilien, die gefunden wurden von Menschen, die bis zu fast 3 Meter hoch sind, 3 Meter groß. Also genauso wie die Tiere, viel größer damals als jetzt. Und viele historische Aufzeichnungen diesbezüglich. Aber in der Wissenschaft wird das alles vertuschelt, das darf nicht genannt werden. Die werden auch oft begraben mit Gold und Schmuck. Das waren Opfer an des Sonnengottes. Auch zeigt uns, dass die sogenannten primitiven Menschen, die nur gejagt haben, dass sie gar nicht so primitiv sein konnten. Denn die Kleider, mit denen sie oft begraben sind, bestehen aus einem Gewebe, das modern ist. Der Eismann, könnt ihr euch entsinnen an den Eismann? Ja, den hat man hier in den Alpen gefunden. Große Aufregung, endlich mal ein primitives Wesen gefunden. Und die Zeitungen waren voll, die Zeitschriften waren voll und dann plötzlich nichts mehr. Wieso hat man nichts mehr gehört? Weil der konnte gar nicht so primitiv gewesen sein. Da waren zum Beispiel Zeichen von einer ganz komplizierten Operation. Und Fossilien, nicht Fossilien, aber Mumien zeigen uns, dass die Menschen immer schon so aussahen, wie sie heute aussahen. Evolution wird lebendig. Hier wird gezeigt im Scientific American, wie das vor sich geht. Man findet ein Stückchen Knochen und dann wird gesagt, wir gebrauchen forensische Wissenschaft, um den Schädel wieder zu rekonstruieren und dann können wir ziemlich sicher sagen, wie der aussah. Das ist eine Lüge. Wenn wir forensische Wissenschaft gebrauchen, um einen Menschen zu rekonstruieren, dann hat man den ganzen Schädel heute. Man findet also eine Leiche und die ist verwesen, dann nimmt man den Schädel und forensisch kann man dann ziemlich gut sagen, wie sieht das aus. Aber wenn man nur einen Zahn hat, dann ist das ein Gedankengespenst und nicht eine forensische Wissenschaft. Wenn wir auch die forensischen Techniken gebrauchen, heißt nicht, dass es forensische Wissenschaft ist. Also wir finden ein Stück Knochen, bauen einen ganzen Schädel darauf auf und dann fängt die forensische Wissenschaft an auf unserer Vorstellung und dann endgültig sieht das so aus. Und dann sagen wir, so sah der Ahne aus. Und sehr intelligent sieht der nicht aus. Als Philosoph wird er nicht viel gelten heute. Und die Vorstellung ist, dass der Mensch primitiv war und modern wird. Das ist die Evolutionslehre. Wir sind auf dem Weg, so wie die Freimaurer sagen, auf dem Weg zur Gottheit. Wir werden Götter. Und dann müssen wir einen primitiven Anfang gehabt haben und heute modern sein. Naja, entweder sah Eva so aus, 1. Mose 1,27, denn Gott hat den Menschen geschaffen nach seinem Bilde, hat er ihn geschaffen, Mann und Weib hat er ihn geschaffen. Die Jugend sagt mir, dass das sind die cool Frauen von heute, die Superfrauen. Mariah Carey, Beyoncé und Avril Lavigne. Und ich habe absichtlich verschiedene Rassen hier auf die Leinwand. Und das sind sehr, sehr hübsche Frauen, muss ich sagen, auch heute noch. Naja. Entweder sah Eva sowas ähnlich aus oder vielleicht noch viel schöner oder sie sah so aus. Eure Wahl. Das ist eure Wahl. Ich glaube,

Gott hat gesagt, komm, wir schaffen den Mensch in unserem Gleichnis. Und der Mensch war geformt, perfekt, ursprünglich. Wir haben keine einzige Fossilie, die auf einen Zwischenzustand hinweist. Wir haben nur morphologische Sequenzen, aber alle Typo-Fossilien sind entweder Affe oder sie sind Mensch. Nichts zwischendrin. Also worauf beruht diese ganze Evolutionstheorie in Bezug auf die Entwicklung der Säugetiere und dem Menschen? Gott schuf am Anfang und er schuf den Menschen nach seinem Bild und ich glaube, Eva war fantastisch. Supermodel. Und naja, Adam musste wählen. Wen hat er gewählt? Er hat die Eva gewählt. Wenn Eva so aussehe, denke ich, wäre das Problem gar nicht so groß gewesen. Vielen Dank.

Herr, unser Herrscher, wie herrlich ist dein Name in allen Landen, der du zeigst deine Hoheit am Himmel. Aus dem Munde

der jungen Kinder und Säuglinge hast du eine Macht zugerichtet, um deiner Feinde willen, dass du vertilgst den Feind und den Rachgierigen. Wenn ich sehe die Himmel, deiner Finger Werk, den Mond und die Sterne, die du bereitet hast, was ist der Mensch, dass du seiner gedenkst, und des Menschen Kind, dass du dich seiner annimmst? Du hast ihn wenig niedriger gemacht als Gott. Mit Ehre und Herrlichkeit hast du ihn gekrönt. Du hast ihn zum Herrn gemacht über deine Hände Werk. Alles hast du unter seine Füße getan. Schafe und Rinder, dazu auch die wilden Tiere, die Vögel unter dem Himmel und die Fische im Meer und alles, was die Meere durchzieht. Herr, unser Herrscher, wie herrlich ist dein Name in allen Landen.

Und ich sah einen neuen Himmel und eine neue Erde. Denn der erste Himmel und die erste Erde waren vergangen, und das Meer gibt es nicht mehr. Und ich, Johannes, sah die heilige Stadt, das neue Jerusalem, von Gott aus dem Himmel herabsteigen, zubereitet wie eine für ihren Mann geschmückte Braut. Und ich hörte eine laute Stimme aus dem Himmel sagen: Siehe, das Zelt Gottes bei den Menschen, und er wird bei ihnen wohnen, und sie werden seine Völker sein, und Gott selbst wird bei ihnen sein, ihr Gott. Und Gott wird abwischen alle Tränen von ihren Augen. Und der Tod wird nicht mehr sein, weder Leid noch Geschrei noch Schmerz wird mehr sein, denn das Erste ist vergangen. Und der auf dem Thron saß, sprach: Siehe, ich mache alles neu. Und er sprach zu mir: Schreibe, denn diese Worte sind wahrhaftig und gewiss. Und er sprach zu mir: Es ist geschehen, ich bin das A und das O, der Anfang und das Ende. Ich will dem Dürstenden geben aus dem Quell des Wassers des Lebens umsonst. Wer überwindet, der wird alles erben, und ich werde sein Gott sein, und er wird mein Kind sein.